Mayday, Mayday, über dem Atlantik gab es auf einmal ein Feuer im Flugzeug. Delta ist hier mit mir dann Joshua, ja, in einer KLM-Maschine ist tatsächlich eine Powerbank explodiert im Rucksack eines Passagiers. Besonders kurios dabei, dem Mann, dem dieser Rucksack gehört hat und damit auch die Powerbank, war früher mal der Chef der Airline. Ja, zum Glück konnte die Crew den Brand schnell löschen. Am Ende stellte sich raus, der ehemalige KLM-Chef hatte seine Powerbank zum Aufladen angeschlossen in der Business Class und ist dann halt eingeschlafen. Jetzt könnte man sagen, blöd gelaufen, aber es ist halt einfach verboten, so eine Powerbank während des Flugs zu benutzen. Und das müsste er als Ex-Verkehrsminister der Niederlande natürlich auch wissen. Dementsprechend darf oder muss er jetzt wohl einige Fragen beantworten. Die wichtigste Frage, die ich mir aber stelle, warum musste er denn damals das Flugunternehmen verlassen? Ich habe mir hier gerade in der Personalakte nachgeguckt. Da steht wegen Burnout.

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3: Mit Gisa Weber. Unentschieden beim Klopp-Einstand. Die deutsche Fußballnationalmannschaft hat in der Nations League auswärts 1:1 gegen die Niederlande gespielt. Nach dem WM-Debakel kein schlechter Auftakt für den neuen Bundestrainer. Innenverteidiger Jonathan Tah sagte nach dem Spiel im Ersten:
4: Die Energie und die Intensität, die wir reingekriegt haben, das ist genau das, was wir brauchen und genau das, was dazu führen wird, dass wir alles andere noch besser umsetzen werden.
3: In dieser Länderspielpause stehen noch zwei weitere Partien an, gegen Griechenland und Serbien. Bundestag und Bundesrat wollen heute den Weg für die Neuauflage des Tankrabatts freimachen. Sie stimmen über das Vorhaben der Bundesregierung ab. Wenn beide grünes Licht geben, kann der Tankrabatt zum 1. Oktober in Kraft treten. Wie schon im Sommer sollen die Preise von Benzin und Diesel um 17 Cent pro Liter runtergehen. Die Regierung will ab Januar auch noch einen Spritpreisdeckel einführen, also eine staatlich festgelegte Preisobergrenze. Der Bundesrat berät heute außerdem ein mögliches Ende der 12-Uhr-Tankregel. Schleswig-Holstein bringt einen entsprechenden Antrag ein. Verkehrsminister Klaus Ruhr-Matzen sagt uns:
5: Wir stellen alle fest, kurz vor Mittag ist die Tankstelle voll, kurz nach Mittag ist nicht mehr viel los und zum anderen haben wir keinen echten Effekt erkennen können. Also das, was eigentlich gewollt war, hat sich so nicht gezeigt. Dann müssen wir schauen, welche andere Entlastungen möglich sind für die Autofahrenden.
3: Der Rat soll außerdem sein Go für das antragslose Kindergeld geben. Und im Bundestag wird erstmals über die Einführung einer Frühstartrente beraten. Das ist die geplante staatliche Förderung für die private Altersvorsorge von Kindern und Jugendlichen. Die deutsche Wirtschaft wächst deutlich kräftiger als bisher erwartet. Die Forschungsinstitute haben ihre Prognose auf 1,3% angehoben. Und das trotz anhaltender Krisen wie dem Iran-Krieg. Im Frühjahr hatten die Experten noch mit einem Wachstum von 0,6% gerechnet. Opernfans in New York sollen künftig kostenlos in die berühmte Metropolitan Opera kommen. Pro Saison verlost das Opernhaus 70.000 Karten an Menschen aus der Stadt. Bürgermeister Mamdani hat die Aktion jetzt vorgestellt. Sie richtet sich vor allem an Menschen, die sich einen Besuch sonst nicht leisten können. Die nächsten Delta News gibt's in einer Stunde.
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6: Nichts los, euch eine gute Fahrt. 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

0: Oh mein Gott, es könnte bald schon wieder heißen.
1: Bus kommt auf, denn der Bus kommt nicht.
0: Delta ist hier mit Wieland Joshua. Ab nächsten Mittwoch drohen uns 5 Tage Streik am Stück, sofern man sich am Dienstag nicht auf einen neuen Tarifvertrag geeinigt hat. Da gibt es nämlich die nächste Verhandlungsrunde. Gestern gab es ja auch eine, nachdem am Montag gestreikt wurde. Da konnte man sich aber leider nicht einigen. Übrigens, für alle Menschen im Kreis Plön kann es schon am Freitag schwierig werden, mit dem Bus unterwegs zu sein. Da fallen nämlich einzelne Verbindungen aus, weil es da bereits dann, wie gesagt, am Freitag einen Warnstreik geben soll. Alles, was sonst noch wichtig ist, hört ihr gleich bei uns in den Delta News. 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
5: Mit Gisa Weber. Die deutsche Fußballnationalmannschaft hat im ersten Länderspiel unter Jürgen Klopp als neuen Bundestrainer unentschieden gespielt. 1:1 trennte sich das Team in der Nations League in Amsterdam von den Niederlanden. Erstmals dabei war auch Abwehrspieler Philipp Treu. Er sagte nach der Partie bei RTL:
6: Ich muss sagen, jeder hat sich reingehauen und das muss auch jetzt die nächsten Wochen Auftrieb geben. Genauso muss man spielen. Wir müssen das dem Land einfach alles geben und mit Stolz spielen und das haben wir heute versucht.
5: In dieser Länderspielpause stehen noch zwei weitere Partien an, gegen Griechenland und gegen Serbien. Der Tankrabatt soll heute die letzten beiden Hürden nehmen. Bundestag und Bundesrat entscheiden über das Gesetz. Silas Quiring hat die Einzelheiten.
7: Wenn beide grünes Licht geben, kann der Tankrabatt zum 1. Oktober in Kraft treten. Wie schon im Sommer sollen die Preise von Benzin und Diesel um 17 Cent pro Liter runtergehen. Bezahlen will die Regierung das Ganze mit Geld, was in diesem Jahr noch nicht ausgegeben wurde. Außerdem will sich Finanzminister Klingbeil auf EU-Ebene für eine Übergewinnsteuer für die Mineralölkonzerne einsetzen. Die Regierung will ab Januar auch noch einen Spritpreisdeckel einführen, also eine staatlich festgelegte Preisobergrenze.
5: Außerdem haben Bundestag und Bundesrat noch viele andere Themen auf dem Zettel. Unter anderem soll der Rat sein Go geben für das antragslose Kindergeld. So sollen Eltern von Bürokratie entlastet werden. Im Bundestag wird außerdem erstmals über die Einführung einer Frühstartrente beraten. Nach ihrem Sieg bei der Abgeordnetenhauswahl kommt die Berliner Linke heute zu einem Parteitag zusammen. Es soll über Sondierungsgespräche mit Grünen und SPD entschieden werden. Von den beiden kommt aktuell Kritik an der Linken. Unter anderem sind die Pläne für Enteignungen großer Wohnungskonzerne umstritten. Papst Leo kommt heute nach Frankreich. Zuerst steht ein Treffen mit dem französischen Präsidenten Macron und Regierungsmitgliedern im Élysée-Palast an. Am Nachmittag feiert der Papst dann unter anderem eine Vesper in der Pariser Kathedrale Notre-Dame. Die nächsten Delta-News gibt's in einer Stunde.
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8: Nichts los auf den Straßen, ihr habt überall freie Fahrt. 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
1: Ja, wir alle haben in jungen Jahren mal Scheiße gebaut, oder?
2: Ja.
1: Muss man
2: ja zugeben.
1: Ich habe mal Ärger bekommen, weil ich mit einem Kumpel Schneebälle auf fahrende Autos geworfen hatte.
2: Echt cool.
1: Ziemlich doof. Da war ich 12 oder so. Mhm. Aber sowas wie in diesem Fall habe ich nicht gebracht. Ein 13-Jähriger im Landkreis Meckpommern-Seenplatte, ja, hatte das Auto seines Vaters einfach genommen und ist mit seinem 16-jährigen Kumpel durch die Gegend gecruised. Mhm. Er, wie gesagt, 13. So, das schon mal dreist. Dann haben sie getankt und sind ohne zu bezahlen abgehauen.
2: Nein.
1: Noch ein Dreister.
2: Ja.
1: Er hat wohl auch ein bisschen krass übertrieben mit der Karre, denn ein Zeug hat das Auto irgendwo mit brennenden Bremsen an einer Bushaltestelle gesehen.
2: Alter.
1: Und die Polizei gerufen. Die haben das Auto dann auch gefunden, aber da hat der 13-Jährige einfach gesagt, nee, ich gebe Gas, ich hau ab. So,
2: nein.
1: Hat nicht lange gedauert, dann hatten die Beamten ihn. Aber der 16-Jährige ist aus dem Auto gesprungen und auch abgehauen. So, den haben sie dann mit Hilfe einer Drohne gefunden. Was für eine krasse Story. Also so frech war ich dann doch nicht.
3: Alter. Nein.
4: Wo wir schon beim Thema Auto und so sind. Sag mal, Schwenker, hast du eigentlich Punkte in Flensburg?
1: Ich hatte mal einen für Handy am Steuer. Ist aber schon 9 Jahre her.
4: Okay, alles klar. Da du ja bekanntermaßen aufs Auto angewiesen bist, um zur Arbeit zu kommen, gehe ich einfach mal davon aus, dass du genau wie ich sehr stark aufpasst, dass keine mehr mit dazukommen.
1: Ja.
4: Du fährst dafür aber auch einfach das falsche Auto. Ein Vergleichsportal hat jetzt nämlich mal ein Ranking aufgestellt zu den Automarken mit den meisten Punkten in Flensburg. Und nein, die BMW-Fahrer sind zumindest nicht ganz vorne.
1: Okay.
4: Auch wenn sie genau wie Audi-Fahrer schon überdurchschnittlich oft Punkte bekommen. Es sind, und auch das wundert mich nicht wirklich, die Porsche-Fahrer.
1: Wirklich?
4: Die haben nämlich 71% häufiger Punkte als der Durchschnitt und führen damit mit wirklich sehr großem Abstand das Flensburg-Ranking an.
1: Krass.
4: Die Range Rover-Besitzer auf dem zweiten Platz kommen dann nämlich nur auf 29% über dem Schnitt. Platz 3 geht an Tesla, also man merkt schon, PS-Protze dominieren das Ganze.
1: Ja.
4: Laut Kraftfahrt-Bundesamt sind Geschwindigkeitsverstöße auch der häufigste Grund für Punkte. Kleiner Hinweis dazu nochmal, wenn ihr eine neue Kfz-Versicherung abschließt und Punkte in Flensburg habt, dann solltet ihr so ehrlich sein und das angeben, sonst könnte es Sanktionen geben.
5: Es gibt von mir in der Fresse heute Abend.
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1: Swipe right? 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Freitagabend, dann jetzt aber mal ab in die Nachtschicht. 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Den Grünen Jäger findet ihr an der U-Bahn-Station Feldstraße. Da wird richtig abgegangen.
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3: Mit Gisa Weber. Remis bei Jürgen Klopps Premiere als neuer Fußball-Bundestrainer. 1:1 stand es am Ende im Nations League-Spiel der deutschen Nationalmannschaft in Amsterdam gegen die Niederlande. Lange hatte Deutschland geführt. Das Ausgleichstor für die Niederländer fiel erst in der Nachspielzeit. Jürgen Klopp sagte nach dem Spiel bei RTL:
4: Wir hätten sehr, sehr gerne gewonnen hier heute, keine Frage. Wir müssen die Eindrücke, die Informationen, die wir kriegen, müssen wir nehmen. Und die Ergebnisse müssen wir auch akzeptieren. Und deshalb, für heute 1:1, hätte super gerne gewonnen, aber kann man den Punkt auch nehmen.
3: Bundestag und Bundesrat wollen heute den Weg für die Neuauflage des Tankrabatts freimachen. Sie stimmen über das Vorhaben der Bundesregierung ab. Wenn beide grünes Licht geben, kann der Tankrabatt zum 1. Oktober in Kraft treten. Wie schon im Sommer sollen die Preise von Benzin und Diesel um 17 Cent pro Liter runtergehen. Die Regierung will ab Januar auch noch einen Spritpreisdeckel einführen, also eine staatlich festgelegte Preisobergrenze. Die Berliner Linkspartei entscheidet heute auf einem Parteitag über Sondierungsgespräche mit Grünen und SPD. Sie hatte die Abgeordnetenhauswahl gewonnen und strebt eine rot-grün-rote Koalition an. Ganz frei ist der Weg dafür aber nicht. Die Linke steht wegen Antisemitismusvorwürfen unter Druck. Auch ihre Pläne für Enteignungen großer Wohnungskonzerne sind umstritten. Als Alternative wäre auch ein Bündnis aus CDU, Grünen und SPD möglich. Künstliche Intelligenz kann wohl helfen, viele noch unerkannte Herzprobleme binnen Sekunden zu erkennen. Britische Forscher haben eine KI so trainiert, dass sie bei einem EKG die meisten Menschen mit Herzschwäche und undichten Herzklappen identifiziert. Auch wenn der Arzt eigentlich gar nicht danach gesucht hat. Opernfans in New York sollen künftig kostenlos in die berühmte Metropolitan Opera kommen. Pro Saison verlost das Opernhaus 70.000 Karten an Menschen aus der Stadt. Bürgermeister Mamdani hat die Aktion jetzt vorgestellt. Sie richtet sich vor allem an Menschen, die sich einen Besuch sonst nicht leisten können. Die nächsten Delta News gibt's in einer halben Stunde.
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5: Nichts los, euch eine gute Fahrt. 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
1: Mit Sönke Röhling. Die Polizei Kiel warnt vor einer Betrugsmasche beim Online-Banking. Kunden einer deutschlandweit agierenden Bank hatten zuletzt täuschend echt wirkende Briefe mit QR-Codes bekommen. Die Betrüger gelangten so an Daten und erbeuteten mehrere 10.000 Euro. Hunderte Kontrolleure sind in Hamburg und im Umland zum HVV-Prüfmarathon unterwegs gewesen. Über 26.000 Menschen wurden kontrolliert, rund 900 hatten kein Ticket. Damit liegt die Quote der erwischten Schwarzfahrer ungefähr auf dem Niveau wie bei der Großkontrolle im Vorjahr. Bundestag und Bundesrat sollen heute den Weg für günstigeres Tanken freimachen. Sie stimmen über den Tankrabatt ab. Ab 1. Oktober sollen Benzin und Diesel 17 Cent pro Liter günstiger werden. Die Berliner Linke will heute auf einem Parteitag darüber abstimmen, ob sie die Grünen und die SPD zu Sondierungsgesprächen einlädt. Die Berliner SPD ist grundsätzlich dazu bereit. Außerhalb von Berlin sehen Vertreter von Grünen und SPD ein Bündnis mit den Linken dagegen kritisch. Unentschieden für Jürgen Klopp bei seiner Premiere als neuer Fußball-Bundestrainer. 1:1 stand es am Ende im Nations-League-Spiel der DFB-11 gegen die Niederlande. Lange hatte Deutschland geführt. Der Ausgleich fiel erst in der Nachspielzeit. Die nächsten Delta-News gibt's in einer halben Stunde.
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2: Auf der A24 Hamburg Richtung Schwerin sind die Auffahrt sowie die Abfahrt Schwarzenbeek-Grande wegen eines Schwertransporters gesperrt. 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
3: Ja. Das ist immer gut, ja.
4: Ja, auf jeden Fall. Du spielst ja heute Abend auch wieder Eurojackpot.
3: Du doch auch, oder nicht? Freitags bist du da auch dabei.
4: Ja. Man sollte allerdings, wenn man zufälligerweise tatsächlich das Glück hat und einen hohen Lottogewinn absahnt,
3: ja,
4: überlegen, ob man damit wirklich an die Öffentlichkeit geht.
3: Oh, würde ich nie machen.
4: Oder ob man es nicht doch wirklich für sich behält.
3: Würde ich nicht machen. Es würde Zeichen geben, aber ich würde es nicht.
4: Gerade wenn man geschieden ist.
3: Oh!
4: Was in Italien jetzt passiert ist, ist schon ziemlich hart. Dazu gleich mehr.
3: Wie scusi.
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0: Mal angenommen, du gewinnst heute Abend im Euro-Jackpot. Ja, du würdest mir wahrscheinlich davon erzählen, aber doch
1: nicht. Ich würde dir auch was abgeben.
0: Aber doch nicht, Dito, aber doch nicht vielen anderen, ne? Hast du auch schon mal gesagt,
1: ja? Ja, nee, also nein, eigentlich nicht.
0: Sollte man vielleicht auch nicht tun. Schwenker und Falls hier bei Delta. Moin. Es geht um ein Lottospiel aus Italien. Da hat ein Mann in einem Glücksspiel oder in diesem Glücksspiel 223,2 Millionen Euro gewonnen.
1: Alter!
0: Vor Abzug von Steuern.
1: Krass.
0: Anscheinend hat er sich so sehr darüber gefreut, zu Recht, dass er das Ganze nicht so wirklich für sich behalten konnte und hat das unter anderem auch einigen Freunden erzählt. Problem war nur, er hat eine Ex-Frau und die hat davon Wind bekommen und dann erstmal die Anwälte eingeschaltet. Und sie fordert jetzt von ihm, sagen italienische Medien, 80 Millionen Euro.
1: Aber die sind geschieden, oder?
0: Beruft sich dabei auf die Zugewinngemeinschaft ihrer Ehe und argumentiert damit. Die Trennung sei rechtlich noch nicht wirksam, sagen die Anwälte.
1: Ah, okay.
0: Also von daher, es gibt anscheinend diese...
1: Ich wusste es gibt
0: nicht
1: Hoffnung.
0: Ich wusste nicht mal, dass es Zugewinngemeinschaften überhaupt gibt.
1: Doch, klar, natürlich.
0: Es ist für mich völlig neu.
1: Jede Ehe ist eine Zugewinngemeinschaft, es sei denn, du regelst das durch einen Ehevertrag.
0: Guck, habe ich nicht. Also von daher...
1: Ja, ist bei mir genauso.
0: Von daher ist das anscheinend dann... Ich weiß jetzt nicht genau, wie das Ganze ausgehen wird.
1: Aber wir spielen ja beide heute Abend, ne?
0: Ja.
1: Aber bis dahin kriegen wir unsere Scheidung nie durch.
0: Das stimmt allerdings. Also von daher keine Gefahr, ne?
1: Doch.

0: Das gibt's doch nicht. Was ist denn los wieder? Ich dachte, wir sind jetzt irgendwie im Herbst angekommen. Ich meine, es stürmt, die Blätter fallen, es ist regnerisch, aber die Temperaturen denken sich wahrscheinlich wohl, komm, Ehrenrunde nochmal oder was?
1: Naja, goldener Herbst ist das Stichwort.
0: Ja, gut, das stimmt.
1: Könnte uns nächste Woche erwarten. Aktuell haben wir ja noch so ein bisschen ungemütliches Wetter. Also wir hatten ja vor allem gestern dann auch mit ordentlich Wind zu kämpfen und Hochwasser und so weiter. Aber es wird jetzt tatsächlich peu à peu ein Stückchen besser. Heute kriegen wir auch schon einiges an Sonne ab, dann eine sternklare Nacht, so wie es aussieht. Und dann steigen die Temperaturen bis Mitte nächster Woche zum Teil auf so 24, 25 Grad.
0: Das und, ist ja cool.
1: In einigen Teilen Deutschlands kann es sogar nochmal richtig Hitze geben. Da sind dann zum Beispiel im Südwesten bis zu 30 Grad drin. Also von daher nochmal ein bisschen Spätsommer oder ja, sommerlicher Herbst oder wie auch immer man es nennen möchte.
0: Und ich habe schon gedacht, ich habe keine Chance mehr auf sommerliche Motorradtouren.
1: Doch.
0: Aber kann ich noch machen bei 25 Grad, ist auch richtig geil.
1: Also wer jetzt schon mal die Winterreifen drauf hat... Ich würde jetzt nicht empfehlen, ihn nochmal wieder umzuziehen, aber ihr fahrt auf jeden Fall damit gerade natürlich weiterhin relativ sicher, aber ja, O bis O gilt, deswegen warten wir noch bis Oktober und gucken mal, wie es dann aussieht. Yeah.

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1: Es ist 17:45.
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4: Mit Sönke Röhling. Unentschieden für Jürgen Klopp bei seiner Premiere als neuer Fußball-Bundestrainer. 1:1 stand es am Ende im Nations League-Spiel der deutschen Nationalmannschaft in Amsterdam gegen die Niederlande. Lange hatte Deutschland geführt, das Ausgleichstor fiel erst in der Nachspielzeit. Jürgen Klopp sagte nach dem Spiel bei RTL:
5: Wir hätten sehr, sehr gerne gewonnen hier heute, keine Frage. Wir müssen die Eindrücke, die Informationen, die wir kriegen, müssen wir nehmen. Und die Ergebnisse müssen wir auch akzeptieren. Und deshalb für heute 1:1, hätte super gerne gewonnen, aber kann man den Punkt auch nehmen.
4: Die Polizei Kiel warnt vor einer Betrugsmasche beim Online-Banking. Jemand aus dem Raum Kiel hat mehrere 10.000 Euro verloren. Opfer sind Kunden einer deutschlandweit agierenden Bank. Sie hatten zuletzt täuschend echt wirkende Briefe mit QR-Codes bekommen. Polizeisprecher Matthias Stöfer:
6: Wenn Sie sich über den QR-Code im Online-Banking anmelden, erhalten Sie binnen kürzester Zeit einen Anruf eines falschen Bankmitarbeiters. Sie sollen eine Überweisung freigeben und wenn Sie das tun, mittels PIN oder TAN, dann fließen Gelder von ihrem Konto auf das Konto der Täter ab.
4: Lübeck plant für das kommende Jahr mit einem dicken Minus. Die Bürgerschaft hat den Haushalt für 2027 beschlossen. Unterm Strich fehlen rund 150 Millionen Euro. Vor allem Sozialkosten und höhere Löhne belasten die Stadtkasse. Jetzt braucht der Haushalt noch grünes Licht vom Innenministerium. Der Tankrabatt soll heute die letzten beiden Hürden nehmen. Bundestag und Bundesrat entscheiden über das Gesetz. Wenn beide grünes Licht geben, kann der Tankrabatt zum 1. Oktober in Kraft treten. Bis Ende Dezember sollen die Steuern auf Benzin und Diesel dann um 17 Cent je Liter sinken. Rheinland-Pfalz leitet ein weiteres Jahr die Ministerpräsidentenkonferenz. Eigentlich hätte ab Oktober Sachsen-Anhalt übernommen. Nach dem AfD-Wahlsieg hatte noch Ministerpräsident Sven Schulze von der CDU aber gesagt, dass er auf den MPK-Vorsitz verzichten will. In etwa 100 Städten in Deutschland wollen Schüler heute gegen eine mögliche Wehrpflicht demonstrieren. Das neue Wehrdienstgesetz sieht eine verpflichtende Musterung und eine mögliche Wiedereinführung der Wehrpflicht vor, sollten sich nicht genügend Freiwillige finden. Die nächsten Delta News gibt's in einer halben Stunde.
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7: Auf der A23 Heide Richtung Hamburg zwischen Elmshorn und Tornitzsch, da liegt ein totes Tier auf der Straße. Da bitte vorsichtig fahren. Die A7 Flensburg-Hamburg ist zwischen Stellingen und Heimfeld ab heute Abend 22 Uhr bis Montagmorgen in beiden Richtungen wegen Bauarbeiten gesperrt. Das heißt, der Elbtunnel ist dicht. Und auf der A24 Richtung Schwerin Auf- und Abfahrt Schwarzenbeck-Rande wegen Schwertransport aktuell gesperrt. Die A210 Rendsburg-Kiel, die ist zwischen Melsdorf und Kiel-West in beiden Richtungen ab 11 Uhr wegen Bauarbeiten auch nochmal bis Montag. Morgen gesperrt. Das heißt, ihr müsst dann durch Kiel, durch Skandinavien, dann ist da eure Ausweichroute. Ihr könnt gerne mal winken, wenn ihr hier vor der Haustür seid. Und A1 Lübeck Richtung Hamburg zwischen Ögendorf und Billstedt, da ist ein kaputtes Fahrzeug auf der Straße. Das war's von mir. Jetzt kommen unendlich viele Blitzer von Feist.
8: Das ist nicht der Fall, denn es gibt noch keine Blitzer, die ich testen konnte. Oh, wenn ihr was habt, 0431 986 986 11. Ansonsten alles zum Thema Verkehr. Es wird wahrscheinlich heute noch ein bisschen mehr werden im Laufe des Tages. Mhm. 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
8: Wir haben schon wieder leider ein totes Tier auf der Straße. Gestern ja auch schon irgendwie mehrfach bei uns im Verkehr gehabt. Ja. Angefahrenes Tier, totes Tier. Ich hatte gestern echt Glück auf dem Weg zurück. Du rechnest ja tagsüber, also so am frühen Nachmittag nicht damit, dass du da irgendwie Wildwechsel hast.
7: Wenn es richtig hell ist, ne?
8: Ja, aber
7: meist heißt ja Dämmerung.
8: Ich habe dir ja das Foto geschickt.
7: Ja.
8: Was da vor mir wieder in aller Seelenruhe richtig über die Straße lief.
7: Richtig, und ich habe es erkannt sofort, ein Albino Vogelstrauß.
8: Fast, es ist ein Nandu.
7: Ach so.
8: Gehört ja zu den Straußen.
7: Ja.
8: Aber wirklich ein Albino. Und weißer Nandu lief vor mir mit ungefähr 1 Zentimeter pro Jahr über diese Straße rüber.
7: Ein Zentimeter pro Jahr.
8: Und hat mich dann wirklich noch, der ist wirklich auf die andere Straßenseite rüber,
7: ja,
8: blieb dann am Straßenrand stehen und guckt mich noch so an, so richtig arrogant.
7: Bitte sag jetzt nicht, was ich dir darauf geschrieben habe. Ich habe nur geschrieben, schieß.
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8: Ich habe mir aber sagen lassen, die schmecken nicht so gut tatsächlich.
7: Nein.
8: Würden wir auch nie machen.
7: Ach, mit genug Ketchup geht das.
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0: 5:55 Uhr, Schwenker und Feist für euch über Delta. Gut, dass wir da sind, auch am Freitag natürlich. Bevor wir jetzt gleich zu Stella Lefty mit Boston kommen, möchten wir ganz gerne mal was von euch wissen, und zwar zum Thema Altersunterschied. Mhm. Uns ist nämlich aufgefallen, im Sommerhaus der Stars, da gibt es ja dieses Paar Michael und Shelly, und die haben einen Altersunterschied von 30 Jahren. Er ist 61, sie ist 31. Und da denkt man erstmal, ja gut, komisch, aber normal. Aber umgekehrt ist es dann immer noch so was, worüber man sich unterhält. Beispielsweise irgendwie Heidi und Tom, auch ein Altersunterschied von 16 Jahren, aber umgekehrt, da ist sie halt älter.
1: Ja.
0: Deswegen ist mal unsere Frage, ab wann ist es denn too much?
1: Ja, ab wann sagt ihr, okay, das könnte ich mir nicht mehr vorstellen, und das finde ich auch bei anderen Paaren so ein bisschen merkwürdig, wenn der Altersunterschied so riesig ist. Gerne mal Bescheid sagen, 0431 986 986 11. Und was ihr auf der Straße dazu gesagt habt, wir haben euch mal wieder ein Mikrofon unter die Nase gehalten, zum Thema hoher Altersunterschied, ab wann zu viel, das hören wir jetzt mal zusammen.
2: Mal gucken, wie die Menschen zueinander passen, aber ich kann es mir gerade schwer vorstellen, mit einem 50 Jahre älteren Mann zusammen zu sein.
3: 5 Jahre vielleicht. Ich glaube, das sind dann unterschiedliche Phasen des Lebens, in denen man sich dann befindet. Also ich glaube, ja, ob das der Job ist oder so, also ich habe, glaube ich, so ein bisschen die Befürchtung, dass das dann zu groß ist.
4: Also selbst 10 Jahre ist noch eigentlich in Ordnung. Also es kommt ja immer darauf an, wie man so zusammen vibet. Gerade wenn jetzt ein älterer Mann mit einer jüngeren Frau zusammen ist, dass dann ja die Leute da einfach schnell Vorurteile haben. Aber ich finde das nicht schlimm.
5: 15 Jahre Altersunterschied. Ich glaube, da ist man in ganz schön anderen Lebensabschnitten. Und ich glaube, wenn mein Freund 15 Jahre älter oder jünger wäre, dann hätte ich bestimmt ganz andere Interessen als er.
1: Ja. Mhm. Finde ich allerdings auch. Ich glaube auch, dass man da irgendwie vielleicht auch andere Interessen hat. Da möchte vielleicht einer der Partner irgendwas Besonderes machen und der andere sagt, dafür bin ich zu alt.
0: Brauche ich nicht mehr. Ja gut, das kann man machen natürlich. Aber trotzdem, am Ende ist es ja dann immer erstmal nochmal die Liebe, die einen dahin treibt.
1: Das ist richtig.
0: Und da weiß man ja auch, da hat man gerne mal eine rosarote Brille auf. Ne?
1: Ja.
0: Also von daher.
1: Ob es so bleibt, weiß man nicht.
0: Das sieht man dann meist nicht. Aber naja, wann ist für euch der Altersunterschied too much? Wo würdet ihr sagen, so, nee, das kann ich mir, ab da kann ich es mir echt nicht mehr vorstellen. Sind es schon 5 Jahre? Sind es eventuell auch erst 30 Jahre? Schickt gerne mal rüber. 0431 986 986 11.
1: Oder ruft hier an und vielleicht finden wir sogar ein Paar mit einem sehr großen Altersunterschied.
0: Ja, gerne.
1: Und ihr sagt uns, funktioniert. Also, wenn bei euch der Altersunterschied in der Beziehung sehr groß ist, dann auch gerne melden. 0431 986 986 11. Wir sind gespannt, was ihr sagt.

0: 4 Minuten nach 6 ist es. Ich muss ganz ehrlich sagen, ich habe im Gegensatz zu dir die zweite Hälfte nicht mehr gesehen.
1: Ja.
0: Ich bin quasi nach der ersten Hälfte, also mit dem 1-0 eingeschlafen.
1: Mhm.
0: Und dementsprechend habe ich dann das Gegentor quasi in der Nachspielzeit auch nicht mehr gehört. Aber das Spiel gestern, das erste Spiel von unserem neuen Bundestrainer Jürgen Klopp, übrigens die Niederlande hatte auch einen neuen Bundestrainer, aber das nur mal nebenbei, ist 1-1 ausgegangen.

0: dem Tacho als die Niederländer. Ja. Und man hat wirklich gesehen, sie fighten füreinander, sie standen zusammen und dass der Klopp-Effekt zumindest da ein bisschen durchkam, dass noch nicht alles funktioniert, alle eingespielt sind, aufeinander abgestimmt sind.
1: Das ist ja klar,
0: das kann nicht funktionieren.
1: Nee, in der kurzen Zeit geht das nicht. Aber das ist halt auch die Geschichte, wenn du weißt, hey, ich kämpfe hier nicht nur gegen 21 Konkurrenten, sondern gegen 43, weil insgesamt ist der Kader ja 44 Leute groß und wer dann nachher Nationalmannschaft wird, das wird sich dann zeigen, aber jetzt muss erst nochmal jeder sagen, hey, Moment mal, mich gibt's und du kannst auf mich nicht verzichten.
0: Es war auf jeden Fall schön zu sehen, wie Klopp mit den Spielern umgegangen ist, auch mit denen, die dann entsprechend eingewechselt wurden. Das fand ich sehr schön, wie er die in den Arm genommen hat, sie nochmal gedrückt hat,
1: geherzt hat. Gestern das Gefühl gehabt, Klopp hat alle umarmt. Ich habe gedacht, gleich geht er auf die Ränge und drückt da auch nochmal alle durch.
0: Es war einfach schön zu sehen. Ich finde auch einfach seine Statements danach und so weiter, das hat einfach irgendwie Spaß gemacht. Ja. Es gab ja eine Kamera, die nur auf Jürgen Klopp gerichtet war.
1: Die Klopp-Cam.
0: Da gibt es auch einige Memes mittlerweile im Netz. Und ja, also von daher, großes Medienaufkommen gestern bei der Klopp-Premiere 1:1 im Endeffekt ausgegangen. Besser machen kann man es dann am Sonntag gegen Griechenland.
1: Das Ganze gab es aber RTL und eine Sache, muss ich sagen, hat mich gestört.
0: Na?
1: Das Kamerateam, also hier Matthäus und Von Tora.
0: Kommentatoren meinst du?
1: Genau, die beiden, genau. Also die beiden quasi im Tunnel, bevor die Spieler aufs Feld gehen.
0: Mhm.
1: Da habe ich gedacht so, lass die Spieler sich bitte fokussieren. Da braucht man jetzt nicht nur irgendwie eine Schalte direkt von da und den Kasper-Kram.
0: Das
1: finde ich, hätte man sich sparen können. Ich weiß, das macht man jetzt, aber ich finde es irgendwie nicht gut.
0: Bundesliga ja genau das Gleiche.
1: Ja, ich weiß,
0: da werden die Spieler schon am Bus abgefangen und so weiter.
1: Ich finde es irgendwie nicht gut.
0: Ja, muss nicht sein.

0: Freitagmorgen, 10 Minuten nach 6. Schwenker und Feist für euch über Delta gleich mit Neptunica. What if?
1: Außerdem Bibi Rexha, Faithless, New Religion. Das hören wir uns auch an hier gleich nach den Delta News. Und da geht's natürlich unter anderem auch über die Klopp-Premiere als Bundestrainer und über den Tankrabatt. Da sollen heute die letzten Hürden genommen werden.
0: Das

0: Das soll dann billiger werden, ne?
1: 17 Cent je Liter bis Ende Dezember. Glaubst du, dass eventuell die Mineralölkonzerne das nutzen, um nochmal vor ein bisschen zu erhöhen?
0: Ich kann es mir nicht vorstellen.
1: So viel
0: das wäre ja das erste Mal, dass sowas passiert. Und außerdem, hallo, wir haben ja wohl eine ganz krasse Sache. Kartellamt.
1: Boah, krieg ich Gänsehaut, wenn ich das höre. Das sind harte Hunde.
0: Kartellamt.
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1: Viertel nach sechs ist es.
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15: Mit Sönke Röhling. Im ersten Länderspiel unter Bundestrainer Jürgen Klopp hat die DFB 11 unentschieden gespielt. 1:1 trennte sich das Team in der Nations League von den Niederlanden. In der Länderspielpause muss die DFB 11 jetzt noch zweimal gegen Griechenland und einmal gegen Serbien ran. Mit einem täuschend echt wirkenden Bankbrief haben Betrüger jemandem aus dem Raum Kiel 10.000 Euro geklaut. Die Opfer wurden durch einen QR-Code in den Brief auf eine gefälschte Website geleitet, auf der sie ihre Online-Bankdaten eingeben sollten. Die Polizei rät zum gesunden Misstrauen. Lübeck plant für das kommende Jahr mit einem dicken Minus. Die Bürgerschaft hat den Haushalt für 2027 beschlossen. Unterm Strich fehlen rund 150 Millionen Euro. Vor allem Sozialkosten und höhere Löhne belasten die Stadtkasse. Jetzt braucht der Haushalt noch grünes Licht vom Innenministerium. Der Tankrabatt soll heute die letzten beiden Hürden nehmen. Bundestag und Bundesrat entscheiden über das Gesetz. Wenn beide grünes Licht geben, kann der Tankrabatt zum 1. Oktober in Kraft treten. Bis Ende Dezember sollen die Steuern auf Benzin und Diesel dann um 17 Cent je Liter sinken. Außerdem haben Bundestag und Bundesrat noch viele andere Themen auf dem Zettel. Unter anderem soll der Rat sein Go geben für das antragslose Kindergeld. So sollen Eltern von Bürokratie entlastet werden. Im Bundestag wird außerdem erstmals über die Einführung einer Frühstartrente beraten. Die nächsten Delta-News gibt's in einer halben Stunde.
0: 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So, kurzer Blick auf die Straße. Vorsicht auf der A7, gerade auf der A7 Flensburg Richtung Hamburg, zwischen dem Dreieck Nordwest und Stelling. Da ist eine ungesicherte Unfallstelle. Die A7 Flensburg-Hamburg wird heute Abend übrigens auch gesperrt. Ab 22 Uhr zwischen Stelling durch den Elbtunnel bis Heimfeld. Das Ganze beidseitig ab 22 Uhr und zwar dann bis Montagmorgen. Und noch eine Sperrung, die A210 Rendsburg-Kiel, die zwischen Melsdorf und Kiel-West auch in beiden Richtungen. Heute ab 11 Uhr gesperrt. Da gibt's Bauarbeiten, die dauern auch bis Montag. Und die A24 ist noch dabei. In Richtung Schwerin auf der oder bei der Auf- und Abfahrt Schwarzenbeck-Grande. Da ist gerade ein Schwertransport und deswegen ist die Strecke dort gesperrt.
1: Es wird geblitzt.
0: Yay. Yay!
1: A1, da steht er. Mal wieder oder immer noch. Lübeck Richtung Hamburg im Kreuz Ost. Es sind 80 da für euch erlaubt. Ansonsten checkt ihr nochmal alles zum Thema Verkehr. 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
0: Na gut. So, wir haben gerade unserer Musikredaktion gesagt, besorgt doch mal bitte die neuen Songs von Taylor Swift. Das heißt, die werden wir heute im Laufe des Tages auch noch bekommen. Aber es gibt Songs, die haben wir schon.
1: Das ist so. Und zwar unter anderem einen neuen Song von Feiern und Dalton.
0: Ja.
1: Feiern, ganz, ganz sympathischer junger Mann.
0: Mega nett.
1: Bei uns auf der Delta-Bühne bei der Kieler Woche mit am Start gewesen. Wir durften an dem Abend moderieren, mit auf der Bühne stehen und war einfach eine richtig coole Show, hat die Crowd echt gerockt, hat richtig Spaß gemacht und die beiden haben jetzt einen neuen Song rausgehauen und das ist wieder eine sehr schöne, stimmungsvolle Nummer, muss ich sagen.
0: Ist er noch verliebt in sich?
1: Das weiß ich nicht, das müsstest du ihn vielleicht mal selber fragen,
0: okay.
1: Aber wir hören gleich mal rein in die neue Single. Ist auf jeden Fall so ein typisches Feiern-Ding. Mehr dazu gleich.
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0: Garantie dafür, dass es auf jeden Fall gute Laune macht.
1: So ist das. Und sie haben auch diese gute Laune schön weiter fortgesetzt in anderen Songs, unter anderem auch in Versprich mir.
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0: Stimmt.
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1: Diese gute Laune ist übergeperlt auf euch bei der Kieler Woche. Da haben wir nämlich für euch auf die Delta-Bühne gestellt. War eine sehr coole Show, richtig gute Stimmung, ganz feiner Kerl der Feiern. Und jetzt haben Feiern und Dolten, wie gesagt, einen neuen Song draußen. Und ich habe mal ganz kurz reingehört und muss sagen, der Refrain, der ist ein bisschen ruhiger.
0: Okay.
1: Aber so zwischendurch hört man wieder diesen typischen Feiern und Dolten-Sound.
0: Gott sei Dank,
1: man kann gut mitwippen, definitiv.
0: Das ist ja das, was man auch noch erwartet, weil so lange sind sie jetzt ja auch noch nicht zusammen, dass man sagen müsste, jetzt brauchen wir mal einen Stilwechsel, Freunde.
1: Kopf aus, Herz auf, heißt das Ding.
0: Ah.
1: Kann man sich auch wieder schön merken.
0: Ja.
1: Kann man durcheinander bringen, vielleicht auch. Kopf auf, Herz aus, wie auch immer. Aber das Ding heißt Kopf aus, Herz auf. Und ihr hört die Nummer zuerst bei Delta. 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Und wir freuen uns jetzt auf die neue Nummer von Feiern und Dolten.
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0: 6.30 Uhr, ich bin heute tatsächlich mit dem Wohnwagen hier zum Sender gekommen.
1: Stimmt.
0: Weil ich heute quasi abcampe mit einem Kumpel nochmal. Mhm. Wir treffen uns auf dem Campingplatz und das wird dann voraussichtlich auch das letzte Mal, dass ich irgendwie den Wohnwagen, bevor ich ihn einmotte, dann irgendwie nochmal irgendwie raushole und durch die Gegend kutschiere. Aber ihr könnt ja einfach sagen, komm ey, wirklich, nein, gibt doch genug Länder, wo es warm ist. Ich fliege einfach weg.
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1: Abcamp klingt auch, das lässt mich nicht los. Klingt wirklich nach Gartenzwerg, Elektrogrill und Blumenbottich.
0: Und HSV-Fahne, nicht zu vergessen.
1: Vorzelt. Nee, Deutschlandfahne dann noch eher. Nein, wir wollen euch ganz gerne euren Traumurlaub bescheren. Ihr habt selber in der Hand, wohin es quasi geht, denn ihr stockt euer Urlaubsbudget quasi selber auf, je nachdem, wie risikobereit ihr seid. Das kann relativ schnell vorbei sein, haben wir leider auch schon erlebt, das kann aber auch ziemlich weit hochgehen. Und gestern hat bei uns Pascal gespielt. Und Pascal, also wir können im Vorfeld schon mal sagen, wir haben uns wieder bei der Chefin informiert gestern.
0: Ja.
1: Wir haben kurz mal nachgefragt.
0: Ja.
1: Pascal hätte noch mehr gewinnen können.
0: Aber er hatte auch nur noch eine Stufe mehr.
1: Mhm. Aber hier, so viel hat er gestern abgeräumt.
2: 654 Euro.
1: Oha. Okay. Jetzt sind wir im Game.
3: Einmal noch.
1: Denk dran. Wenn du zu hoch pokerst, nimmst du nix mit nach Hause.
0: Dann bleibt's bei nix.
3: Ja.
0: Oh, jetzt fährst du ins Funkloch.
1: Das ist natürlich nicht so schön.
0: Sag schnell, sollen wir weitermachen oder nicht?
3: Einmal weiter? Jo.
2: 797 Euro.
3: Und jetzt erstmal befliegen.
1: Du wolltest 800 haben, wir sind noch nicht bei 800.
0: Ja, wir sind erst bei 797.
3: Ja, aber sind wir dicht dran.
0: Ja. Besser als nix, ne? Ja, gut. Also, fliegen! Herzlichen Glückwunsch!
3: Dankeschön.
0: Zu 797 Euro. Viel Spaß mit der Family in Italien. Wo genau soll es da hingehen?
3: Na, Pisa, die Ecke.
1: Ja, natürlich.
0: Pisa, natürlich.
1: Schön den Turm festhalten.
0: Schiefe Turmfotos, ja. Auf jeden Fall. Ja, wie gesagt, wir haben bei der Chefin noch einmal gefragt und sie sagte ja, eine Stufe hätte er noch gehabt. Aber sie hat zum Glück nicht verraten, wie hoch es gegangen
1: Den Betrag hat sie nicht genannt.
0: Aber es war noch eine Stufe möglich.
1: Also, wenn ihr sagt, das kann ich doch auch, das kriege ich auch hin. Ich bin Zocker, ich habe nichts zu verlieren.
0: Ja.
1: Ja, wirklich. Dann auf jeden Fall mal registrieren. Delta Plus App, deltaradio.de für Fliegen oder Fliegen. Und vielleicht gibt es heute zum Start ins Wochenende eine richtig schöne Aufstockung eures Urlaubsbudgets. Eventuell könnt ihr einfach last minute schon am Wochenende jetzt losfliegen.
0: Ach, das wäre doch cool.

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1: Bevor ihr ihn hört, My Universe wurde tatsächlich im BTS-Studio in Seoul aufgenommen. Chris Martin ist dafür extra nach Südkorea geflogen. Das Ganze wurde sogar auch in einer eigenen kleinen Mini-Doku festgehalten. Und hier sind Coldplay und BTS mit My Universe bei Delta. Yeah.

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0: Es ist 6:45.
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3: Kunden einer deutschlandweit agierenden Bank haben zuletzt täuschend echt aussehende Briefe von Betrügern bekommen. Der Kieler Polizei sind gut ein Dutzend Fälle bekannt. In einem Fall überwies ein Opfer mehrere 10.000 Euro an die Betrüger. Durch einen QR-Code wollen die Betrüger an Online-Banking-Daten kommen. Polizeisprecher Matthias Stöver.
4: In dem Brief werden die Kunden aufgefordert, diesen QR-Code mit dem Handy zu scannen. Dann werden sie auf eine täuschend echte Webseite geleitet. Dort sollen sie sich für das Online-Banking nochmals anmelden. Wenn die Kunden das tun auf dieser gefälschten Seite, dann fließen die Daten ab und die Kriminellen können dann ihr Konto übernehmen.
3: Bundesweit gehen Schüler heute gegen eine Wiedereinführung der Wehrpflicht auf die Straßen. In Kiel werden zu einem Protestmarsch bis zu 1.000 Teilnehmer erwartet. Die Initiatoren kritisieren auch die verpflichtenden Fragebögen an 18-Jährige, in denen ihr Interesse an der Bundeswehr abgefragt wird. Bundestag und Bundesrat stimmen heute über den Tankrabatt ab. Von Anfang Oktober bis Ende Dezember sollen die Spritpreise um 17 Cent je Liter Diesel und Benzin gesenkt werden. Der Präsident des Bundeskartellamtes Mund hat bereits angekündigt, die Preisentwicklung genau beobachten zu wollen. Er betont aber auch, man könne die Ölkonzerne nicht zur vollständigen Weitergabe zwingen. Laut Studien hatten beim ersten Tankrabatt im Sommer die Ölkonzerne jeden 5. Euro der Entlastung eingesteckt. Nach ihrem Sieg bei der Abgeordnetenhauswahl kommt die Berliner Linke heute zu einem Parteitag zusammen. Es soll über Sondierungsgespräche mit Grünen und SPD entschieden werden. Von beiden kommt aktuell Kritik an der Linken. Unter anderem sind die Pläne für Enteignung großer Wohnungskonzerne umstritten. Im ersten Spiel unter Jürgen Klopp als Bundestrainer hat die deutsche Fußballnationalmannschaft ein Unentschieden geholt. 1:1 stand es am Ende in Amsterdam gegen die Niederlande in der Nations League. Der Kapitän der DFB-Elf, Joshua Kimmich, sagte nach dem Spiel bei RTL.
5: Speziell am Anfang des Spiels sind wir, glaube ich, ganz gut ins Pressing gekommen. Hatten einige interessante Ballgewinne, hatten auch die eine oder andere ganz gute Chance. In der zweiten Halbzeit hat man dann schon das Gefühl gehabt, dass die Holländer stärker wurden, dass sie bessere Chancen hatten. Beim Strich verdient das Unentschieden.
3: Die nächsten Delta-News gibt's in einer halben Stunde.
6: Verkehr. Die A7 Flensburg-Hamburg, die wird heute wieder gesperrt zwischen Stelling und Heimfeld. Ab 22 Uhr heute Abend bis am Montagmorgen wieder um 5 in beiden Richtungen. Also einmal auch durch den Elbtunnel durch.
7: Dann letzte Sperrung, glaube ich, ne? Tatsächlich?
6: Ja, das glaubt man erstmal. Das glaubt man immer erstmal.
8: Tada, da ist noch eine.
6: Man dachte ja auch, der Busstreik kommt irgendwie erst nächste Woche. Aber im Kreis Plön oder so, da streiken sie ja heute auch schon. Einige Busse bleiben da auch im Depot. Da bitte mal checken, ob die Verbindung geht. Das nur mal nebenbei. So, wir haben nochmal die A24 Hamburg Richtung Schwerin. Auf- und Abfahrt Schwarzenbeek-Grande wegen Schwertransport gesperrt. Und die A210 Rendsburg Richtung Kiel, die zwischen Melsdorf und Kiel-West ab 11 Uhr wegen Bauarbeiten noch bis Montag gesperrt. Die A215 Neumünster Richtung Kiel ist ebenfalls ab Kiel-West dann gesperrt. Der Verkehr wird da über die Anschlussstelle Mettenhof abgeleitet, also hier bei uns vor der Haustür lang. Außerdem die Eckermannstraße in Hamburg, die ist zwischen Rotenhäuser, Wettern und Mannesallee in beiden Richtungen wegen Straßenfest noch bis Sonntag gesperrt.
8: Es wird geblitzt auf der A1 Lübeck Richtung Hamburg im Kreuz Ost, da sind 80 erlaubt. Und ansonsten nochmal alles zum Thema Verkehr, deltaradio.de und Delta Plus App. Und wenn ihr die Umleitung fahrt, hier direkt bei uns am Funkhaus vorbei, dann kommt gerne mal rein, bringt vielleicht mal ein paar Brötchen
6: ja
8: mit.
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6: Allerdings ist das erst ab 11, ne? Noch kann man da. Ab 11 ist erst die Umleitung.
8: Aber wir freuen uns auch. Verrat das doch nicht.
6: Ab 11 freuen wir uns auch über Brötchen.
8: Ab 11 würden wir die auch nehmen, aber dann vielleicht eher was Mittagsmäßiges. Wäre auch ganz gut.
6: Ja. Oder wir gehen alle zusammen zu Moni und Heino.
8: Rüber in die Kantine,
6: meinst du? Ja, natürlich.
8: Das wäre doch geil.
6: Liebe Grüße schon mal rüber.
8: Auf jeden Fall. Weiter geht's jetzt hier mit Raven Lay. Love Me Not, vorher noch Olivia Dean. So Easy to Fall in Love. Und wir wollen heute von euch mal wissen, ab wann ist der Altersunterschied bei einer Beziehung too much?
6: Ja.
8: Also wann ist es einfach zu viel? Wann sagt ihr, boah, nee, also 20 Jahre Altersunterschied, das geht gar nicht.
6: Ja,
8: also egal, ob jetzt zwischen Mann und Frau oder Frau und Mann, also umgekehrt.
6: Im Sommerhaus der Stars waren es ja mal 30 Jahre, ne? Gut, rausgeflogen sind sie schon. Ich hoffe, ich spoilere hier jetzt niemanden. Aber auf jeden Fall gibt es ja auch noch andere Altersunterschiede. Aber ab wann sagt ihr denn, nee, das wäre mir too much? Also ich persönlich hab lange drüber nachgedacht und ich glaube, so ab 10 Jahren wird's komisch.
8: Könnte sein. 0431 986 986L. Vielleicht seid ihr ja mit einer jüngeren Frau oder einem jüngeren Mann zusammen. Auch dann gerne melden. 0431 986 986L. Schickt eine WhatsApp-Sprachnachricht oder klingelt durch hier bei uns im Studio.
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8: Du lachst so, wolltest du irgendwas sagen?
6: Ja, ich hab gedacht, so 10 Jahre, also was Beziehungen angeht, weißt du? Also, so mal. Also,
8: naja, was Beziehungen angeht.

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1: Bevor ihr ihn hört, Revan Linnae wollte bei Love Me Not bewusst einen Song schaffen, bei dem niemand genau sagen kann, aus welcher Zeit er kommt. Sie erzählt darüber, manche hätten ihn für einen Song aus den 50ern, andere aus den 70ern gehalten. Hier ist Love Me Not bei Delta. See you.

0: Einfach ein bisschen mitklatschen am Morgen.
1: Das hilft auch wirklich. Macht auch wirklich gute Laune, klatschen macht gute Laune, so kommt man richtig schön in den Tag.
0: So ist es.
1: Ja, ihr könnt das zu Hause auch gerne mal machen. Einfach mal ein bisschen klatschen. 6.57 Uhr ist es, gut, dass wir da sind. Schwenker und Feist für euch hier bei Delta. Und wir haben eine ganz kurze Frage zum Thema Altersunterschied. Ab wann ist er eigentlich in einer Beziehung für euch zu groß?
0: Ja, wann sagt ihr, das geht ein bisschen zu weit, da würde ich mich nicht wohlfühlen. Das würde vielleicht auch bei mir im Freundes- oder Bekannten- oder Familienkreis auch für Diskussionen sorgen, wenn ich jetzt zum Beispiel jemanden nach Hause bringe, der 20 Jahre älter ist oder so.
1: Ja,
0: oder
1: richtig.
0: Vielleicht auch nur 10 Jahre, keine Ahnung. Das dürft ihr selber mal für euch entscheiden. Also ab wann ist der Altersunterschied in einer Beziehung too much? 0431 986 986 11. Eine WhatsApp-Sprachnachricht wäre ein Weg, diese Frage hier mal zu beantworten.
2: Hi, also ich finde, das kommt immer sehr darauf an, in was für Lebensphasen stehen die Partner. Ist man, also gerade so in den 20ern, es können da Machtgefälle, Abhängigkeitsgefälle entstehen. Deswegen würde ich sagen, es kommt immer sehr darauf an, wie ist die Beziehung, was bringt jeder Partner auch ökonomisch mit in die Beziehung.
1: Absolut richtig, ich sehe es genauso. Und falls ihr sagt, ja, okay, ich habe da auch noch eine Antwort, dann einfach mal rüberschicken an die 0431 986 986 11. Oder anrufen und wir schnacken einfach drüber.
0: Genau, wir sind gespannt, was ihr sagt, wie viele Jahre Altersunterschied bei euch too much sind. Und falls ihr in einer Beziehung seid mit einem jüngeren Partner oder einem sehr viel älteren Partner und ihr sagt, das funktioniert richtig gut.
1: Gerne.
0: Ich weiß gar nicht, was ihr habt. Dann auch gerne melden. 0431 986 986 11. Vielleicht finden wir ja irgendwie Paare, die tatsächlich alterstechnisch ziemlich weit auseinander sind.

0: vergeht gerade kein Tag ohne irgendwelche neuen KI-Meldungen. Einige davon sind echt ein bisschen gruselig, andere zu technisch, um sie hier groß zu erklären. Ich habe jetzt aber was gefunden, das dürfte vor allem alle TV- und Serien-Junkies interessieren. Dass künstliche Intelligenzen bei Film- oder auch Serienproduktionen mittlerweile ganz gerne mal zum Einsatz kommen, ist ja bekannt. Bei einem großen privaten Fernsehsender plant man jetzt allerdings noch einen Schritt weiter zu gehen. Die Zuschauer werden davon vielleicht gar nicht so viel mitbekommen, aber bei einer bestimmten Berufsgruppe sorgt dieses Projekt für eine ganze Menge Kritik.
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0: RTL erstellt Serie mit KI-Schauspielern. Echte Darsteller sind entsetzt.
2: Oh, das kann ich schon verstehen, aber ganz ehrlich, RTL, da fällt das doch kaum auf. Ich meine, die haben auch Stefan Raab zurückgeholt.

0: Nochmal mit der linken Hand ein bisschen. Ja, genau. Schön getroffen. So, langsamer werden. Ja.
1: Kann ich jetzt die Füße von den Pedalen nehmen?
0: Jetzt kannst du die Füße vom Pedal nehmen, oh, ja.
1: Gott sei Dank. Ich habe das Gefühl, dass in der dritten Oktave das D ganz leicht verstimmt war.
0: Meinst du?
1: Aber es
0: sollen, sollen wir noch ein Klavier?
1: Das kann auch sein. Vielleicht lassen wir noch mal einen Klavierstimmer kommen.
0: Ich denke auch.
1: Fürs nächste Mal. Mhm. So, gleich hier für euch nach den Delta News. Stormbrim in Homebreaker.
0: Das war aber eine Mischung aus irgendwie Norddeutsch und Englisch, ne?
1: Du meinst, weil ich Homebreaker nicht so ganz Norddeutsch ausgesprochen habe.
0: Muss man sagen, ja.
1: Na gut.
0: Außerdem Olivia Rodrigo mit Drop Dead. Hier noch ein Drop Dead. Gibt's dir auch gleich in voller Länge nach den Delta News.
1: Moin.
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0: Es ist 7:15.
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14: Mit Sönke Röhling. Die Polizei Kiel warnt aktuell vor einer Betrugsmasche beim Online-Banking. Kunden einer deutschlandweit agierenden Bank hatten zuletzt täuschend echt wirkende Briefe mit QR-Codes bekommen. Die Betrüger gelangten so an Daten und brachten mindestens eine Person aus dem Raum Kiel dazu, mehrere 10.000 Euro zu überweisen. In Oststeinbeck hat die Feuerwehr am Abend ein Mehrfamilienhaus evakuiert. Anwohner hatten Benzin- und Abgasgeruch gemeldet. Die Feuerwehr fand im Keller einen Benzinrasenmäher, der ausgaste. Die Einsatzkräfte brachten ihn nach draußen und lüfteten das Haus. Nach rund 1,5 Stunden konnten die Bewohner zurück in ihre Wohnungen. Bundestag und Bundesrat sollen heute den Weg für günstigeres Tanken freimachen. Sie stimmen über den Tankrabatt ab. Ab 1. Oktober sollen Benzin und Diesel 17 Cent pro Liter günstiger werden. Israels Ministerpräsident Netanyahu hat den Angriff auf den Iran verteidigt. Vor der UN-Vollversammlung in New York sprach er von einer der leichtesten Entscheidungen, die er je habe treffen müssen. Als er ans Rednerpult trat, verließen Dutzende Delegierte aus Protest den Saal. Unentschieden für Jürgen Klopp bei seiner Premiere als neuer Fußball-Bundestrainer. 1:1 stand es am Ende im Nations League-Spiel der DFB-11 gegen die Niederlande. Lange hatte Deutschland geführt. Der Ausgleich fiel erst in der Nachspielzeit. Die nächsten Delta-News gibt's in einer halben Stunde.
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1: Achtung, ungesicherte Unfallstelle auf der A7 Flensburg Richtung Hamburg zwischen Kaltenkirchen und Hennstedt-Ulzburg gab es einen Unfall. Passt da bitte auf und fahrt da vorsichtig. Auf der A25 Gesacht Richtung Hamburg zwischen Nettelnburg und Adamühe 3 Kilometer Stop and Go. So, Hinweis für die A7, die wird wieder gesperrt. Einmal durch den Elbtunnel durch. A7 Flensburg-Hamburg ab heute Abend 22 Uhr zwischen Stellingen und Heimfeld dicht. Das Ganze bis Montagmorgen. A24 Hamburg-Schwerin auf und Abfahrt Schwarzenbeek-Grande. Da ist ein Schwertransport in beiden Richtungen, deswegen ist es da auch gesperrt. Die B404 Schwarzenbeek-Bargteheide ist zwischen dem Abzweig nach Habekost und Trittau auch in beiden Richtungen dicht. Und es wird noch mehr gesperrt. Heute ab 11 zum Beispiel die A210 Rendsburg Richtung Kiel zwischen Melsdorf und Kiel-West wegen Bauarbeiten. Dauert auch bis Montagmorgen. Ebenfalls dann betroffen die A215 Neumünster Richtung Kiel. Auch ab Kiel-West gesperrt. Ihr werdet dann über Mettenhof abgeleitet. Außerdem in Hamburg Eckermannstraße zwischen Rotenhäuser Wettern und Mannesallee in beiden Richtungen wegen Straßenfest gesperrt. Und in Erfte, da kommt es wegen Feuerwehreinsatz zu Rauchentwicklung. Da werdet ihr gebeten, Fenster und Türen zuzumachen, Lüftungs- und Klimaanlagen bitte mal aus.
0: Es wird geblitzt auf der A1 Lübeck Richtung Hamburg. Im Kreuz Ost ist eine 80er-Zone bei euch. Dann noch in Dörpstedt Hauptstraße, beidseitig Höhe Schule, da bestenfalls nur 30 drauf haben. Und eine 50er-Zone wird überwacht in Gudendorf auf der Hauptstraße, und zwar beidseitig. Ansonsten gerne mal reingucken. deltaradio.de, Delta Plus App, immer eine gute Idee, auch wenn ihr einen Fetisch für Verkehrsmeldungen habt.
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0: Ich bin ja ins Food Game eingestiegen.
1: Ist das so?
0: Ja, und Food nicht weil mit OOT, also ich habe keinen Fußfetisch.
1: Weil du einen Airfryer hast?
0: Nee, nicht nur. Ich bin ja tatsächlich, mir werden ganz viele Rezepte vorgeschlagen und ich fange jetzt an, so Kram nachzukochen.
1: Ah, cool.
0: Klingt komisch, ist aber so. Und ich kenne jetzt so ganz viele Seiten. Also ich folge den Seiten nicht mal, so Food-Influencern. Ich folge denen nicht mal, sondern es wird mir einfach vorgeschlagen. Ich speichere mir jetzt ab und versuche das nachzukochen. Ich habe irgendwie das Gefühl, man kann damit relativ erfolgreich sein.
1: Willst du das jetzt auch machen?
0: Ich überlege, sowas auch ins Leben zu rufen, so ein Food-Channel bei Instagram.
1: Meinst aber du das? Das musst du zu zweit machen. Allein ist immer ein bisschen doof, glaube ich.
0: Mit wem soll ich das denn machen?
1: Keine Ahnung, vielleicht mit deinem Nachbarn. Hier, Nico von Nico und Nicole. Ihr könntet in jeder Folge Bier kochen.
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1: Das wäre authentisch, weißt du?
0: Hallo, liebe Followerinnen und Follower. Heute machen wir was mit Bier.

7.22 Uhr, Schwenker und Feist für euch hier. Hier ist der Delta-Verkehr. Seid gerade vorsichtig auf der B75 Wilhelmsburger Reichstraße und zwar in beiden Richtungen Höhe Kornweide in Hamburg. Da sind Leute auf der Straße. Da bitte ganz vorsichtig fahren. Und jetzt Olivia Rodrigo mit Drop Dead hier bei Delta. Wir haben es 7.23 Uhr. Kommt gut rein ins Wochenende. Ist ja schon Freitag.

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1: Das ist doch der Traum eines jeden Hausbesitzers, der ein älteres Haus gekauft hat und dann anfängt, das Ding zu sanieren. Einen Schatz finden. Goldbarren, teuren Schmuck, wertvolle Bilder oder am besten gleich ganz viel Geld. Genau das ist Jürgen Köhler passiert. Er hat nämlich ein Friesenhaus auf Föhr gekauft und angefangen, das zu entrümpeln. Und auf einmal stößt er auf etwas Unerwartetes. Und zwar ein Paket mit 1 Million D-Mark. Ha, D-Mark. Okay, Jackpot. Denn die Bundesbank nimmt D-Mark ja immer noch an. Und zwar zum Kurs von 1,95 Mark für 1 Euro. Aha. Also hat er mal eben 500.000 Euro gefunden. Jetzt kommt der Haken.
2: Okay.
1: Sein Fund ist leider doch nur 0 Euro wert, denn es handelt sich um entwertetes und bereits geschreddertes Geld.
2: Oh nein.
1: Als der Euro kam, da wurden alte D-Mark-Scheine gehäckselt und zu kleinen Blöcken gepresst. Aha. Die wurden als Scherzartikel verkauft und genau so ein Ding hat Jürgen auch früher in seinem Haus gefunden.
2: Oh Mist.
1: Aber er ist cool, er mauert das Paket jetzt ein und sagt, so wird's ein Teil der Geschichte vom Haus.
2: Sehr gut.
3: Darf er so?
2: 2025 haben mehr als 57 Millionen Menschen bei uns in Deutschland eine Urlaubsreise von mindestens 5 Tagen unternommen. So viel wie noch nie tatsächlich. Wenn ich jetzt in den Urlaub fahre oder fliege, dann möchte ich ehrlich gesagt die Zeit nutzen, um was zu sehen, mich zu erholen und gut zu essen. Da achte ich vielleicht auch nicht unbedingt drauf, dass alles so super gesund ist, was ich mir reinschaufel.
4: Das ist yummy.
5: Es ist yummy.
2: Es gibt aber anscheinend mittlerweile mehr als genügend Leute, die die Freizeit nicht unbedingt zum Abschalten und nur am Pool nutzen wollen, sondern sich lieber um ihr körperliches und psychisches Wohlbefinden kümmern. Gesundheit als Urlaubszweck spielt weltweit eine sehr große Rolle, immer größer. Longevity, also Langlebigkeit, Selbstoptimierung und Wellness werden vor allem seit Corona immer beliebter und viele Hotels bieten mittlerweile sogar während des Aufenthalts richtige Gesundheitscheck-ups an. Ist nämlich ein echter Trend geworden, nicht mehr nur erholt, sondern bestenfalls auch fitter aus dem Urlaub zurückzukommen. 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

0: Wir haben lange drauf gewartet. Gerade wir beide als wirklich Hardcore Taylor Swift Fans. Wir waren auch zu der Hochzeit eingeladen, muss man sagen.
1: Ja, da waren
0: wir. Haben lange auf neue Songs gewartet von ihr.
1: Ja.
0: Und jetzt sind endlich neue Songs draußen. Okay, das war vielleicht alles ein bisschen übertrieben.
1: Richtig.
0: Wir sind keine Swifties, muss man sagen.
1: Und gerade jetzt müssen wir aufpassen, denn wir haben nämlich
0: einen echten
1: Swiftie jetzt im Studio. Und zwar unsere Praktikantin Yvonne. Hallo erstmal.
2: Hallo.
1: Du hast sicherlich heute Morgen kaum ausgeschlafen, weil ja schließlich um 6 Uhr 4 neue Songs von Taylor Swift auf den Markt gespült wurden. Und jetzt bitte mal eben so dein erster Eindruck
0: ehrlich
1: von den Songs.
0: Bitte. Genau, ehrlich,
1: ganz
0: bitte.
1: Ehrlich bitte.
2: Ja, also ich hätte gesagt, das hätte man nicht machen müssen.
0: Oh, das ist ein hartes Urteil.
1: Oh, Heide Witzka.
0: Oh.
1: Also, du bist, glaube ich, so der ehrlichste Fan, den ich bisher kennenlernen durfte.
0: Ja, wir haben schon tatsächlich sehr viel Gegenwind bekommen, sobald wir auch nur eine Kleinigkeit gegen Taylor Swift gesagt haben.
1: Richtig, aber erzähl mal warum. Mhm. Warum hätte er es nicht nötig getan?
2: Ja, ich finde, The Life of a Showgirl, das war halt schon als Album komplett.
1: Ja.
2: Also es war abgeschlossen, war an sich
1: auserzählt.
2: Ein feines Album. Ja.
1: Ja,
2: genau. Und da jetzt nochmal 4 neue Songs, das fand ich ein bisschen unnötig. Also klar, ich kann verstehen, warum. Also es kommen ja jetzt viele Award-Shows und Grammys und so weiter, da will man das Album nochmal pushen.
1: Ja.
2: Aber ja, die Songs an sich, das ist halt auch alles wieder viel aus der Vergangenheit, viel über irgendwelche Exen, die sie hatte, deswegen hätte nicht sein müssen.
0: Ach krass, guck mal. Das ist mal spannend zu hören von jemandem, der sich damit wirklich auskennt.
1: Das finde ich erfrischend
0: gerade. Drin ist.
1: Ja, ja,
0: finde ich auch.
1: Finde ich sehr erfrischend.
0: Und du hast gerade im Vorgespräch schon mal ganz kurz gesagt, man wird trotzdem viel kaufen von
2: Richtig.
0: Ihr jetzt. Auch das dann nochmal.
2: Ja.
0: Und aktuell nur Streaming, ne?
2: Nur Streaming. Also gestern gab es Patient Zero auch als Schallplatte zu kaufen. War halt instant ausverkauft.
1: Ja.
2: Aber ich denke mal, da wird noch mehr kommen, wie man sie auch wahrscheinlich kennt.
1: Kaufst du denn auch alles von ihr, ist die Frage.
2: Schallplatten kaufe ich schon gerne, ja. Halt, weil ich die auch privat gerne sammle, auch von anderen Künstlerinnen. Aber ja, also wenn da jetzt ein Album kommt, ich würde es mir kaufen, aber jetzt nur eine Variante.
1: Ich wollte gerade sagen, also jetzt nicht so wie Taylor das ja gerne macht, ich bringe erstmal was raus, dann fällt mir ein, ach, ich habe ja hier noch 4 neue Songs, weil ich ganz kreativ war und ich bringe das Album nochmal neu raus, dann würdest du es nicht mehr kaufen.
2: Nee.
1: Okay. Einmal reicht dann, okay.
2: Einmal reicht.
0: Ja, sehr, sehr ehrlich, erfrischende Meinung.
1: Ach,
0: vielen
1: schön,
0: Dank,
1: ja.
0: Yvonne.
1: Dankeschön, Yvonne.
0: Babylon, Pink Clouding, Cleveland und Patient Zero. Das sind die 4 neuen Songs, die Taylor Swift heute Morgen rausgebracht hat. Und wir hören jetzt mal rein in einen dieser Songs, und zwar in Patient Zero. Wenn man sagen würde, du müsstest ihn bewerten, 10 Punkte gibt's, was würdest du sagen?
2: Schon so eine 7.
0: Na, immerhin.

0: Uhr 43 am Freitagmorgen. Moin, wir sind's. Schwenker und Feist für euch hier gleich mit Billie Eilish, Birds of a Feather. Komm mal ein bisschen entspannter rein in dieses Wochenende. Ein bisschen smooth in den Freitag.
1: Außerdem noch ein bisschen was Sommerliches für euch. Wird ja auch wieder warm nächste Woche.
0: Stimmt.
1: Mitte der Woche so 24, 25 Grad erwartet. Wenn ihr Richtung Süden guckt oder uns von da vielleicht hört, über euren Smart Speaker, über die Delta Plus App oder deltaradio.de, wenn ihr im Südwesten Deutschlands wohnt, da so um die 30 Grad
0: krass,
1: möglich.
0: Krass, ne? Ja. Ja.
1: Wir sind gespannt, ob was davon eingehalten werden kann oder ob die Prognose dann uns doch wieder täuscht. Naja, wir werden das im Auge behalten für euch.
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1: Viertel vor acht ist es.
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9: Mit Sönke Röhling. Mit einem täuschend echt wirkenden Bankbrief haben Betrüger jemandem aus dem Raum Kiel 10.000 Euro gestohlen. Die Opfer werden durch einen QR-Code auf eine gefälschte Website fürs Online-Banking weitergeleitet. Ein falscher Bankmitarbeiter bringt sie dann bei einem Anruf dazu, eine Überweisung freizugeben. Polizeisprecher Matthias Stöfer.
10: Achten Sie auf Unregelmäßigkeiten, vielleicht einen verwaschenen Druck, spezifische Daten Ihrer Bank, die auf einmal falsch angegeben sind. Und vor allen Dingen scannen Sie nur QR-Codes, deren Herkunft Sie zuverlässig nachprüfen können. Also bleiben Sie gesund misstrauisch und nehmen Sie frühzeitig Kontakt zu Ihrer Bank auf, wenn Sie das Gefühl haben, dass hier Unregelmäßigkeiten vorliegen.
9: Für die Sanierung der Fahrbahnen werden die A215 und A210 ab heute Vormittag 11 Uhr erneut bis voraussichtlich Montag früh um 5 ab dem Kreuz Kiel-West gesperrt. Der Verkehr nach Kiel-Rhein wird über den sogenannten Mettenhof-Zubringer umgeleitet. Weitere Sperrungen sind Mitte und Ende Oktober geplant. Heute soll der neue Tankrabatt auf den Weg gebracht werden. Bundestag und Bundesrat stimmen darüber ab. Mehr von Tim Britztrup.
11: Ab nächsten Monat sollen Diesel und Benzin so um bis zu 17 Cent pro Liter günstiger werden. Im Vorfeld gibt's Kritik an der Maßnahme. Unter anderem, weil ein Anreiz zum Spritsparen fehlt und weil davon auch Autofahrer profitieren, die darauf gar nicht angewiesen sind. Der Bundesrat beschäftigt sich heute noch mit einem weiteren Tankthema, der 12-Uhr-Regel. Schleswig-Holstein will, dass die abgeschafft wird, weil sie keinen erkennbaren Nutzen gebracht hat.
9: Außenminister Wadephul trifft sich heute in der kanadischen Hauptstadt Ottawa mit Regierungsvertretern. Sie wollen über eine strategische Zusammenarbeit in den Bereichen Verteidigung, Energie und Technologie sprechen. Die EU will Kanada enger an sich binden. Kanada will von den USA unabhängiger werden. Unentschieden beim Klopp-Einstand. Die deutsche Fußballnationalmannschaft hat in der Nations League auswärts 1:1 gegen die Niederlande gespielt. Nach dem WM-Debakel kein schlechter Auftakt für den neuen Bundestrainer. Innenverteidiger Jonathan Tah sagte nach dem Spiel im Ersten:
12: Die Energie und die Intensität, die wir reingekriegt haben, das ist genau das, was wir brauchen und genau das, was dazu führen wird, dass wir alles andere noch besser umsetzen werden.
9: In der Länderspielpause gibt es noch 3 weitere Partien. Diesen und nächste Woche Sonntag gegen Griechenland und kommenden Donnerstag gegen Serbien. Die nächsten Delta-News gibt's in einer halben Stunde.
0: Verkehr. Auf der A7 Flensburg Richtung Hamburg zwischen Kaltenkirchen und Hennstedt-Ulzburg hat es einen Unfall gegeben und das heißt, die Abfahrt Morkarten ist da aktuell gesperrt. Dann haben wir die A25 Geesthacht Richtung Hamburg zwischen Nettelnburg und Allermöhe, 2 Kilometer Stop and Go. Es wird noch mehr gesperrt, A7 Flensburg-Hamburg zwischen Stelling und Heimfeld ab 22 Uhr bis Montagmorgen dicht. Die A210, hier ist es, Rendsburg Richtung Kiel, zwischen Melsdorf und Kiel West ab 8 Uhr, gar nicht wahr, ab 11 Uhr, auch wegen Bauarbeiten bis Montagmorgen gesperrt. Ebenso die A215, Neumünster Richtung Kiel, ebenfalls ab Kiel West dann ab 11 Uhr gesperrt. Der Verkehr wird dann über die Anschlussstelle Mettenhof abgeleitet. Die B404, Schwarzenweg Bagde Heide, ist auch wegen eines defekten Schwertransports gerade zwischen Havekost und Trittau in beiden Richtungen dicht. Und Eckermannstraße zwischen Rotenhäuser Wettern und Mannesallee in Hamburg in beiden Richtungen wegen Straßenfest bis Sonntag dicht. Und wir haben nochmal Erfte, da kommt es wegen eines Feuerwehreinsatzes zu Rauchentwicklung. Also macht da bitte die Fenster und Türen zu und Klima- und Lüftungsanlagen aus.
1: Dann bin ich dran mit meinen Blitzern.
0: In der Tat. A1
1: Lübeck Richtung Hamburg im Kreuz Ost stehen sie, da sind 80 für euch erlaubt. In Dörp steht, auf der Hauptstraße wurde beidseitig einer hingestellt, Höhe Schule 30er-Zone. Außerdem mit dabei Gudendorf, Hauptstraße beidseitig 50 und ebenfalls 50 solltet ihr noch fahren in Norderwörden, Wennemannswisch beidseitig. 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Gute Fahrt!
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0: Um 10 Minuten vor 8, Tag.
1: Hallo, wir wollen weiterhin gerne von euch wissen, fern. Altersunterschied in der Beziehung. Jetzt wollte ich auf Fernbeziehung noch. Naja, ist ja fast eine Fernbeziehung.
0: Wenn einer 80 ist und der andere irgendwie 30,
1: dann ist man weit
0: das
1: von einer
0: schon
1: entfernt.
0: Eine Fernbeziehung, wenn man so möchte.
1: Naja, auf jeden Fall wollen wir über einen Altersunterschied in Beziehung sprechen. Ab wann ist es denn ein bisschen too much? Ab wann ist der Altersunterschied für euch dann doch too much und ihr sagt, also wenn ich jetzt jemanden kennenlerne, der mir jetzt gut gefällt, aber er ist 25 Jahre älter als ich, würde ich sagen, das wird
0: schwierig.
1: Glaube ich nichts.
0: Ja, das ist, es gibt da glaube ich für jeden irgendwie so eine kleine Schallgrenze. Wir möchten eure ganz gerne mal wissen oder natürlich auch gerne eure Erfahrungen hören. Wenn ihr quasi in einer Beziehung lebt, wo der Altersunterschied echt ein bisschen groß ist und ihr habt das öfter gehört, so wie klappt das denn, ihr seid doch so und so viele Jahre auseinander, dann meldet euch gerne.
1: Ja, gerne Bescheid sagen, und zwar über die 0431 986 986 11. Es muss doch Paare geben, die jetzt hier gerade zuhören oder
0: klar,
1: einer von beiden,
0: ja,
1: wo wirklich ein bisschen Altersunterschied zwischen euch ist. Nicht so 1-2 Jahre, so vielleicht 5 bis 10 oder da muss es doch jemand
0: oder
1: geben.
0: Noch mehr.
1: Ja, also auch gerne dann anrufen oder eine WhatsApp-Sprachnachricht schicken und erzählen, warum das bei euch so gut funktioniert. 0431 986 986 11. Vielleicht einfach mal eine Lanze brechen für große Altersunterschiede.
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1: Und nochmal zum Thema Fernbeziehung.
0: Ja.
1: Wo ich mich leicht versprochen habe vorhin. Ich habe jetzt was Schönes gelesen. Bald kostet wahrscheinlich Diesel ja über 3 Euro.
0: Ja.
1: Und dann ab 12 Kilometern gilt dann schon das Ganze als Fernbeziehung.

0: Schwenker und Feist hier für euch bei Delta. Auch wir haben einen kleinen Altersunterschied, aber in unserer Beziehung ist das nicht ganz so schlimm. Nee. Wenn man eine echte Liebesbeziehung eingeht, dann ist das vielleicht schon mal was ganz anderes. Und deswegen haben wir uns ja gefragt, wo ist der Altersunterschied irgendwie noch mal ganz groß, beziehungsweise wo könnte es auch mal problematisch werden? Lasst uns doch am besten mal darüber mit einer Beziehungsexpertin sprechen.
1: Und zwar mit Julia Hennchen. Sie ist Paartherapeutin, Sexualtherapeutin und Autorin. Julia, sag mal, wenn man verschiedene Hobbys hat, allgemein sehr verschieden ist, wer matcht eigentlich am besten miteinander?
2: Also wir brauchen jetzt nicht die gleichen Hobbys, wir müssen nicht alles zusammen machen, damit eine Beziehung super funktioniert, aber was die Forschung schon zeigt, und das ist auch total logisch, dass wir eben unsere Beziehungen, egal ob Paar- oder Liebesbeziehungen, uns aussuchen nach Ähnlichkeiten, und das hat damit was zu tun, dass wir Menschen suchen, die ähnliche Erfahrungen gemacht haben wie wir, weil wir uns dann dadurch auch mehr verstanden fühlen.
0: Okay, aber bei großen Altersunterschieden kann es jetzt ja auch sein, dass man irgendwie dann so als Mensch völlig verschieden ist. Wie kann das denn funktionieren?
2: Also Herausforderungen, wenn zwei Menschen komplett verschieden sind, gibt es natürlich schon. Wenn jetzt zum Beispiel die Lebensentwürfe komplett anders sind, zum Beispiel der eine möchte ein Haus, der andere nicht, oder auch Kinder ist ein ganz großes Thema, Auswandern etc. Also das sind schon große Entscheidungen, die natürlich auch eine Beziehung in Frage stellen können. Und auch bei Hobbys ist es beispielsweise nicht unbedingt ein Trennungsgrund. Es kann auch schön sein. Manche Paare, auch bei mir in der Praxis, wollen aber gerne auch die Freizeit miteinander gestalten, und dann kann das natürlich auch zu Konflikten führen. Was aber auch noch nicht heißt, dass es dann nicht funktioniert.
1: Also okay, einfach mal ein bisschen mehr miteinander sprechen, ja, ne, reden, ob es passt, gegenseitig sich ein bisschen abchecken und dann natürlich auch mal gucken, in welcher Beziehung oder wie man miteinander leben möchte. Vielen Dank, Julia.
0: So, und an dieser Stelle wieder die Frage an euch. Wie hoch darf der Altersunterschied bei euch eigentlich maximal in der Beziehung sein? Habt ihr da eine Schallgrenze oder nicht? Oder sagt ihr, egal, solange es Liebe ist, ist alles okay? Schickt eure Meinung gerne rüber jetzt an die 0431 986 98611.
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0: Titanic? Shoot.
1: Nein, keine Sorge. Das ist noch nicht eine eurer Anmeldungen. Das ist einfach nur der Auszug aus unserem Arbeitsvertrag von Feist und mir, wo explizit drinsteht, dass wir bei Gewinnspielen nicht mitmachen dürfen.
2: Ach so, ja. Das ist echt, das ist tierisch und ärgerlich.
1: Bei diesem Ding ist es echt fies.
2: Wir würden so gerne, aber Chefin sagt,
3: 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Zockt um die Reise eures Delta.
2: Ey, guck mal hier, jetzt habe ich schon wieder Probleme mit diesem Knopf hier.
1: Was ist denn jetzt los?
2: Weiß ich nicht. Irgendwas stimmt mit diesem Fader hier nicht. Pass auf, ich drück nochmal.
1: Ja.
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1: Ja.
3: 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Jetzt.
2: Okay, jetzt hat's
1: jetzt
2: funktioniert.
1: Jetzt ist durch. Okay, wir haben ja anscheinend ein kleines technisches Problem mit unserem tollen Mischpult. Naja, ich hoffe aber mal, dass es spätestens bis zur Spielrunde, die jederzeit passieren kann, dann irgendwann richtig läuft.
2: Warte, wir checken nochmal kurz das Spannungsbett.
1: Ja?
2: Ja, das läuft.
1: Das läuft.
2: Okay.
1: Aber nachher müssen dann ja auch quasi vom gleichen Pult, von unserem großen roten Knopf, der hier bei uns steht, die Beträge genannt werden.
2: Allerdings.
1: Und wenn das dann spinnt, wenn die Risikoleiter spinnt, das wollen wir ja nicht.
2: Vor allem stell dir mal vor, dass irgendwie dieser Knopf oder die Elektronik dafür sorgt, dass das Ganze viel zu hoch springt.
1: Stell dir vor.
2: Das ist irgendwie
1: einfach so, Stufe 1, 10.000 Euro. Und wir, oh Scheiße.
2: Oh, verdammt. Was machen wir jetzt? Ja, möglich ist alles auf jeden Fall. Naja, auf jeden Fall checken wir nochmal weitere Knöpfe, um zu gucken, was hier alles funktioniert, was nicht. Denn wenn ihr nachher eventuell es nicht schaffen solltet, den letztgenannten Betrag mehr nach Hause zu nehmen, sondern zu hoch pokert, dann klingt es wahrscheinlich so.
1: Und das wollen wir nicht. So darf es auf keinen Fall klingen.
2: Nee.
1: Also nicht überpokern, aber trotzdem schon mal ein bisschen risikobereit sein. Ihr holt euch euer Reisebudget. Wir pimpen das nämlich auf bei Fliegen oder Fliegen. Und das ist ganz einfach. Ihr meldet euch an bei uns in der Delta Plus App oder auf deltaradio.de. Da guckt ihr mal eben nach Fliegen oder Fliegen, tragt eure Daten ein und dann seid ihr im Lostopf. Dann können wir euch rausziehen, euch anrufen und mit euch zocken.
2: Und vielleicht klingt es dann nachher bei euch so, zum Start ins Wochenende und ihr sichert euch richtig schön viel Kohle für eure nächste Reise. Wir drücken die Daumen.

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12: Viertel nach acht ist es.
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13: Mit Sönke Röhling. Die Polizei Kiel warnt vor einer Betrugsmasche beim Online-Banking. Kunden einer deutschlandweit agierenden Bank hatten zuletzt täuschend echt wirkende Briefe mit QR-Codes bekommen. Die Betrüger gelangten so an Daten und erbeuteten mehrere 10.000 Euro. Schüler und andere Buspendler im Kreis Plön müssen sich heute darauf einstellen, dass einzelne Busse ausfallen. Die Gewerkschaft Verdi hat im Tarifkonflikt im ÖPNV zum Warnstreik bei den Verkehrsbetrieben Kreis Plön aufgerufen. Welche Busse genau ausfallen, kann man auf der Internetseite der VKP sehen. Der Tankrabatt soll heute die letzten beiden Hürden nehmen. Bundestag und Bundesrat entscheiden über das Gesetz. Wenn beide grünes Licht geben, kann der Tankrabatt zum 1. Oktober in Kraft treten. Bis Ende Dezember sollen die Steuern auf Benzin und Diesel dann um 17 Cent je Liter sinken. Die Berliner Linke will heute auf einem Parteitag darüber abstimmen, ob sie die Grünen und die SPD zu Sondierungsgesprächen einlädt. Die Berliner SPD ist grundsätzlich dazu bereit. Außerhalb von Berlin sehen Vertreter von Grünen und SPD ein Bündnis mit den Linken dagegen kritisch. Unentschieden für Jürgen Klopp bei seiner Premiere als neuer Fußball-Bundestrainer. 1:1 stand es am Ende im Nations League-Spiel der DFB-Elf gegen die Niederlande. Lange hatte Deutschland geführt. Der Ausgleich fiel erst in der Nachspielzeit. Die nächsten Delta News gibt's in einer halben Stunde.
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12: Da ist die A7 dabei, Flensburg-Hamburg zwischen Stelling und Heimfeld. Ab 22 Uhr bis Montagmorgen in beiden Richtungen gesperrt. Das heißt, der Elbtunnel ist dicht, schuld sind Bauarbeiten. Noch mehr Bauarbeiten gibt es dann auf der A210, Rendsburg Richtung Kiel zwischen Melsdorf und Kiel-West. Das Ganze ab 11 Uhr, auch bis Montagmorgen. Und die A215, Neumünster Richtung Kiel, ist ebenfalls ab 11 Uhr ab Kiel-West gesperrt. Der Verkehr wird dann über Mettenhof in Kiel abgeleitet. Die B404, Schwarzenbeek-Bargteheide, ist auch wegen eines kaputten Schwertransports zwischen dem Abzweig nach Havekost und Trittau in beiden Richtungen dicht. Und in Hamburg, da ist die Eckermannstraße noch zwischen Rotenhäuser, Wettern und Mannesallee in beiden Richtungen wegen Straßenfest gesperrt. Außerdem gibt es gerade einen Feuerwehreinsatz und starke Rauchentwicklung in Erfte. Also wenn ihr da in der Nähe oder auch da direkt wohnen solltet, bitte mal Fenster und Türen zu, Lüftungs- und Klimaanlagen aus.
14: Es wird geblitzt und zwar auf der A1 Lübeck Richtung Hamburg im Kreuz Ost. Da blitzt es aktuell in der 80er-Zone. Dann auch Rendsburg mit dabei, Lilienstraße, beidseitig 30 erlaubt. Gilt auch für die Hauptstraße in Dörpstedt, beidseitig Höhe Schule. In Gudendorf auf der Hauptstraße beidseitig solltet ihr bestenfalls nicht schneller als 50 sein. Und auch eine 50er-Zone haben wir in Norderwörden. Da haben sie einen Blitzer hingestellt, wenn man es wisch. Und es blitzt auch beidseitig.
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14: Glückwunsch.
12: Ist das der Tagessieg?
14: Keine Ahnung, ich habe noch nicht nachgeguckt.
12: Ich hoffe nicht. Ich hoffe, wir können noch unentschieden machen.
14: Nee.
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12: Ja.
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12: Ja, oh gut. Sorry, dann ist das so.
14: Ja,
12: so.
14: Bei uns ist der Altersunterschied einfach zu groß. Das ist so.
12: Du meinst, ich gewinne öfter im Schnick, Schnack, Schnuck aufgrund meiner Lebenserfahrung. Willst du es darauf ziehen?
14: Ehrlich gesagt, ja.
12: Ja, okay, na gut. Da hast du recht, ja, ist so.
14: Thema Altersunterschied hier heute Morgen bei uns. Wir haben uns doch einfach mal gefragt, ab wann ist denn so ein Altersunterschied in einer Beziehung too much? Ab wann sagt ihr, boah, das ist doch ein bisschen zu viel. Ein paar mehr Jahre sind hier und da vielleicht mal ganz schön, aber wenn es dann Richtung 10 bis 20 geht, das geht nicht.
12: Das merkt man wahrscheinlich dann auch erst im Laufe der Zeit. Deswegen suchen wir euch. Also falls ihr in einer Beziehung lebt, ja, oder vielleicht schon mal eine hattet, wo der Altersunterschied echt groß ist, dann bitte erzählt uns davon. Oder auch anders gefragt, wo wäre bei euch quasi die Schallgrenze erreicht? Sagt ihr, nee, älter als 10 Jahre oder jünger als 10 Jahre, auf gar keinen Fall. Ich glaube, dann geht gar nichts mehr. Das kann nur schief gehen. Dann meldet euch bitte bei uns.
14: Und zwar über die 0431 986 98611 per WhatsApp Sprachnachricht. Oder aber ihr macht's per Anruf und erzählt uns mal am Telefon. Vielleicht brecht ihr eine Lanze für große Altersunterschiede. Dürft ihr gerne machen, erzählt's uns gerne. 0431 986 98611.
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0: 8.25 Uhr am Freitagmorgen. Schwenker und Feist hier für euch bei Delta. Es ist ja vielleicht auch ein sehr großer Altersunterschied, wenn euer Freund oder eure Freundin sagt, ach, das kenne ich schon von früher. Da gab es dieses Lied ja auch schon mal, nur in anders. Und ihr, echt? Ich dachte, das wäre ganz neu. Das kann ein Altersunterschied sein. Das ist ja heutzutage wirklich so, dass man genau das dann irgendwie, keine Ahnung, da wird nochmal irgendwas gesampled und nochmal irgendwie geremastert und keine Ahnung, hier nochmal ein kleines Musikzitat genommen und schon hat man wieder ein ganz neues Lied.
1: Das ist von David Guetta. Nein, es ist nicht.
0: Nein,
1: doch,
0: es ist nicht.
1: Das ist neu. Wir wollen ganz gerne mal von euch wissen, ab wann ist der Altersunterschied bei einer Beziehung einfach zu groß? Wann ist es too much? Wann sagt ihr, das ist ein bisschen zu viel? Vielleicht habt ihr auch eigene Erfahrungen, weil ihr in einer Beziehung seid mit einem relativ großen Altersunterschied. Gerne Bescheid sagen. 0431 986 986 11. Schickt eine Sprachnachricht oder klingelt durch. Und wir hören mal rein, was uns Jill geschickt hat per WhatsApp.
2: Hallo, liebes Delta-Team. Ja, was soll ich sagen? Mein Partner und ich, wir sind vor 12 Jahren zusammengekommen und haben tatsächlich ganze 13 Jahre Altersunterschied. Es gab schon oft Blicke von außen etc. pp., aber die Realität ist halt einfach, dass Zahlen egal sind, wenn die Passung zu 100% stimmt. Ja, das Geheimnis gibt es eigentlich nicht. Es ist also ja keine Hürde, sondern eine echte Bereicherung, denn Erfahrung trifft auf frische Impulse. Und das Erfolgsrezept für uns ist eigentlich, voneinander zu lernen, bewusst Freiräume zu lassen. Und ganz wichtig ist, viel miteinander zu lachen. Also ja, was soll ich sagen? Das Fazit nach 12 Jahren, ein absolut eingespieltes Team und dankbar für die gemeinsame Zeit und einfach bereit für alles, was kommt. Liebe kennt keine Grenzen. Ja, es gibt schon gewisse Altersgrenzen, die man, ja, die auch ich nicht eingehen würde. Aber ja, wenn es passt, warum nicht? Liebe Grüße.
0: Danke, Jill. Liebe Grüße zurück und vielen Dank, Jill.
1: Schön ausführlich.
0: Auch, dass sie nicht gesagt hat, wer älter ist von beiden.
1: Nee, das hat sie in dem Fall vermieden. Ja, das stimmt. Aber gut, das tut dann einfach auch nichts zur Sache.
0: Das ist dann egal. Wenn die Passung stimmt, dann ist es so.
1: So nämlich. Es geht allgemein um Altersunterschied und von daher sollte man da vielleicht auch einfach keine Unterschiede machen. Wie sieht's bei euch aus? Seid ihr auch in einer Beziehung mit einem großen Altersunterschied? Oder habt ihr da selber gewisse Grenzen für euch festgelegt? Dann sagt doch gerne mal Bescheid. Wann ist Altersunterschied ein bisschen zu groß?
0: Wo ist eure Grenze erreicht? 0431 986 986 11. Ruft uns gerne an und wir schnacken drüber oder ihr macht's genau wie Jill und schickt uns eine WhatsApp-Sprachnachricht.

0: So. Das war also das erste Spiel in der Ära Klopp. Schwarz-Rot-Klopp, so wurde im Vorfeld schon das Ganze betitelt. Ja. Es gab ja einen riesen Hype, verständlich.
1: Ja.
0: Es soll ja auch eine neue Ära sein. Das zeigt sich auch alleine daran, dass er jetzt für die 4 Spiele des deutschen nationalen Teams einfach mal 44 Spieler nominiert hat.
1: Richtig, um danach einmal rauszufinden, wer wird denn dann quasi die Nationalmannschaft. Ich sag mal so, wenn es um Umarmung geht, dann hat Deutschland definitiv gewonnen, weil ja. Klopp hat gestern, glaube ich, das halbe Stadion einmal geherzt und alle haben sich auch gefreut, ihn zu sehen. Das fand ich ehrlich gesagt ganz schön.
0: Ja.
1: Ansonsten, spielstandstechnich war es am Ende ein 1:1.
0: Ja.
1: So wie wir gestern losgelegt haben, habe ich gedacht, was ist denn jetzt los?
0: Ja.
1: Also das hat ja keine 2 Minuten gedauert. Da gab es 2 Chancen für uns schon irgendwie im 16er.
0: Ja.
1: Und dann dieses nicht gegebene 1:0 für Holland oder für die Niederlande besser gesagt. Ja, also das war ein brisantes Spiel.
0: Absolut. Man muss auch sagen, der Einsatz hat gestimmt, der Wille hat gestimmt, die Laufbereitschaft vor allem auch, denn das deutsche Team ist deutlich mehr gelaufen als noch unter Julian Nagelsmann und entsprechend noch mehr als der Gegner. Am Ende dann in der Nachspielzeit nochmal den Ausgleich kassiert. Ja, es war verdient für Holland muss man, oder für Niederlande, muss man einfach so sagen. Aber ich denke mal, man kann aus dem Spiel schon einiges mitnehmen und Klopp hat im Vorfeld auch keinen Sieg ausgegeben, hat keinen Sieg versprochen.
1: Nee.
0: War auch genau richtig, weil das Team muss ich erstmal finden. Da waren viele Neulinge mit dabei und ich fand, es sah gut aus. Du hast wirklich gemerkt, die Jungs haben füreinander gekämpft und Klopp an der Seitenlinie, das ist einfach eine Aura, muss
1: das
0: man sagen.
1: Das hat einfach Spaß gemacht. So, das nächste Spiel ist dann am Sonntag.
0: Ja, am Sonntag gegen Griechenland. Wir sind gespannt, wie das ausgeht. Auf jeden Fall freue ich mich drauf auf die nächste Klopp-Cam, die dann vielleicht auch 90 plus X begleiten wird. Was eine Aufgabe, wenn du der Kameramann bist.

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12: Es ist 8:45.
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13: Mit Sönke Röhling. Kunden einer deutschlandweit agierenden Bank haben zuletzt täuschend echt aussehende Briefe von Betrügern bekommen. Der Kieler Polizei sind gut ein Dutzend Fälle bekannt. In einem Fall überwies ein Opfer mehrere 10.000 Euro an die Betrüger. Durch einen QR-Code wollen die Betrüger an Online-Banking-Daten kommen. Polizeisprecher Matthias Stöver.
14: In dem Brief werden die Kunden aufgefordert, diesen QR-Code mit dem Handy zu scannen. Dann werden sie auf eine täuschend echte Webseite geleitet. Dort sollen sie sich für das Online-Banking nochmals anmelden. Wenn die Kunden das tun auf dieser gefälschten Seite, dann fließen die Daten ab und die Kriminellen können dann ihr Konto übernehmen.
13: Bundesweit ist heute zu einem Schulstreik gegen die Wehrpflicht aufgerufen worden. In Kiel beginnt um 10 Uhr eine Demo, zu der nach Angaben des Veranstalters bis zu 1000 Teilnehmer erwartet werden. Startpunkt ist der Exerzierplatz. Dort beginnt ein Protestmarsch durch die Innenstadt bis zur Parteizentrale der Nord-CDU am Hauptbahnhof. Die Demo richtet sich auch gegen verpflichtende Fragebögen an 18-Jährige, in denen ihr Interesse an der Bundeswehr abgefragt wird. In Erfte zwischen Rendsburg und Heide ist die Feuerwehr im Großeinsatz. Auf einem leerstehenden Bauernhof steht ein Dachstuhl in Vollbrand. 5 Feuerwehren sind vor Ort. Über die Warn-App Nina wurde die Bevölkerung aufgerufen, Fenster und Türen zu schließen und Lüftungs- und Klimaanlagen auszuschalten. Bundestag und Bundesrat sollen heute den Weg für die Neuauflage des Tankrabatts freimachen. Wenn beide grünes Licht geben, kann der Tankrabatt zum 1. Oktober in Kraft treten. Bis Ende des Jahres sollen Benzin und Diesel so um 17 Cent pro Liter günstiger sein. Insgesamt ein Entlastungsvolumen von rund 2,5 Milliarden Euro. So viel, wie der Bund durch die höheren Preise an Mehrwertsteuer zusätzlich einnimmt. Ab dem Jahreswechsel soll es dann eine Preisobergrenze für Sprit geben. In etwa 100 Städten in Deutschland wollen Schüler heute gegen eine mögliche Wehrpflicht demonstrieren. Das neue Wehrdienstgesetz sieht eine verpflichtende Musterung und eine mögliche Wiedereinführung der Wehrpflicht vor, sollten sich nicht genügend Freiwillige finden. Die nächsten Delta News gibt's in einer halben Stunde.
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15: Noch ist es wenig Stop and Go. Na gut, Freitag, da ist auch hier bei einigen Homeoffice angesagt. Da muss man nicht mit dem Auto durch die Gegend fahren.
16: Das stimmt, ja.
15: Wir haben aber auf der A7 Flensburg Richtung Hamburg zwischen Schleswig-Jagel und Ofschlag ein Spanngurt auf der Straße. Also wenn ihr da langkommt irgendwann mal, dann bitte vorsichtig fahren. A7 Flensburg-Hamburg zwischen Stelling und Heimfeld ab 22 Uhr heute Morgen bis Montagmorgen in beiden Richtungen wegen Bauarbeiten gesperrt. Das heißt, der Elbtunnel ist dicht zwischen Stelling und Heimfeld. Und dann haben wir die A210 Rendsburg Richtung Kiel zwischen Melsdorf und Kiel West ab 11 Uhr wegen Bauarbeiten gesperrt. Dauert auch bis Montag. Genauso betroffen dann die A215 Neumünster Richtung Kiel, ebenfalls ab Kiel West ab 11 Uhr dicht. Auch bis Montagmorgen. B404 Schwarzenweg Bagdeheide wegen eines defekten Schwertransporters ist dazwischen Abzweig nach Habekost und Trittau kein Vorankommen mehr, beidseitig gesperrt. Und in Flensburg, da kommt es wegen einer Demo bis heute Nachmittag auch zu Verkehrsbehinderungen und Sperrungen. Da bitte mal dann dementsprechend einen Bogen fahren. Die Eckermannstraße in Hamburg ist zwischen Rotenhäuser Wettern und Mannesallee in beiden Richtungen wegen Straßenfest gesperrt. Und Achtung, der Zugverkehr zwischen Pinneberg und Elmshorn ist zurzeit gerade eingestellt. Da gibt es wohl auch ein bisschen Probleme da an der Schiene. In Erfte, da kommt es aufgrund von Feuerwehreinsätzen auch zu Rauchentwicklung. Und da werdet ihr gebeten, dementsprechend Fenster und Türen geschlossen zu halten und Lüftungs- und Klimaanlagen abzuschalten. Also nicht der Feuerwehreinsatz sorgt für Rauchentwicklung, weil die da alten Diesel verbrennen, das meine ich jetzt nicht, sondern es gibt einen Feuerwehreinsatz und es kommt zu Rauchentwicklung.
16: Es wird geblitzt in Rendsburg, Lilienstraße beidseitig in der 30er-Zone. Schleswig-St. Jürgener Straße ebenfalls 30 angesagt. Da wird gleich beidseitig die Straße überwacht. Dörpstedt Hauptstraße ebenfalls beidseitig Höhe Schule, auch eine 30er-Zone. Dann haben wir Gudendorf Hauptstraße beidseitig, da dürft ihr maximal 50 drauf haben. Und diese Geschwindigkeit gilt auch auf dem Wennemannswisch. Norderwörden heißt der Ort und da stehen sie beidseitig. Ansonsten Verkehrsmeldungen immer zu finden, Delta Plus App und deltaradio.de.
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15: Hast du eigentlich gesehen, wie groß der Lostopf geworden ist bei uns? Für Fliegen oder Fliegen?
16: Ich hab das gesehen,
15: ich
16: ja,
15: muss da
16: aber du bist ja der
15: Lostopf-Mensch.
16: Also du bist ja derjenige, der da am häufigsten reingreift.
15: Ich muss da gleich reinspringen in das Ding.
16: So
15: groß ist der geworden.
16: Siehst du? Ja, aber dann mach das doch mal, denn wir wollen gleich spielen. Wir wollen gleich hier zocken mit euch um euer Urlaubsbudget. Und ihr dürft dann entsprechend mal gucken, wie weit es für euch geht. Jetzt dreht er durch. Ja.
19: Kannst du mich noch sehen?
16: Nee. Ach, ich kann Schwenker nicht mehr sehen. Also, wenn... Ihr müsst euch das mal so vorstellen, wenn ich Schwenker in diesem Lostopf nicht mehr sehen kann, das soll schon was heißen. Also,
19: hallo?
16: Wenn ihr noch mit reinrutschen wollt in den Lostopf, alle Möglichkeiten habt ihr noch, dann jetzt mal rein, Delta Plus App, deltaradio.de.
19: Und Sonntag?
16: Und ich hole meinen Rettungsring.
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19: Ich hab einen Rettungsring.

0: Vom Wochenende mal schön das Urlaubsbudget aufstocken. Das geht mit uns, das geht mit Fliegen oder Fliegen. Alles, was ihr braucht, ist die Delta Plus App oder deltaradio.de. Da klickt ihr das Formular an, füllt es mal eben aus und das war's auch schon. Den Rest hat der Kollege Schwenker so eben erledigt.
1: Mit einem ganz langen Arm. Weißt du eigentlich, wie groß der Lostopf ist, du?
0: In Lostopf gegriffen.
1: Nee. Ein riesen Lostopf ist es mittlerweile.
0: Du bist der Lostopfbeauftragte.
1: Eine Anmeldung rausgezogen jetzt hier von Maximilian. Mhm. Okay, also da rufen wir jetzt mal an. Ihr müsst natürlich ans Telefon gehen. Ja. Unser Tipp immer, wir rufen mit unterdrückter Nummer an. Also trotzdem rangehen, bitte.
2: Hey, hallo?
0: Hallo, wir sind's!
2: Hallo?
1: Hallo, du weißt nicht, wer wir sind, oder? Maximilian, kann das sein?
2: Nee.
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1: weiß ich's, hat er gerade noch gesagt.
2: Jetzt,
1: hallo Maximilian.
2: Jetzt weiß ich's.
0: Also wenn du es jetzt noch nicht gewusst hättest, dann hätte ich doch stark an dir gezweifelt, muss ich sagen.
2: Ja, nee, so einfach war das.
0: Dann hätte ich mich gefragt, in welchem Zustand du die Anmeldung gemacht hast über die Delta Plus App oder deltaradio.de.
1: Vielleicht verschlafen, weil sie kam um 8.53 Uhr am Mittwoch tatsächlich.
0: Ah ja, guck.
2: Das war nach 9 Stunden Arbeit schon, also da war ich schon kurz vor Bett.
0: Hast du Nachtschicht oder was?
2: Ja.
0: Okay, was machst du beruflich?
2: Aktuell sitze ich auf dem LKW und fahre gerade durch die Gegend.
0: Ah, okay.
1: Okay, wie hoch ist denn der Zeitunterschied zu Thailand? Das weiß ich gar nicht. Wie viel sind die vor oder hinter uns?
2: Oh, die sind vor uns. 9 Stunden, 7 Stunden.
1: Ach, okay. Aber dann würde sich ja für dich ja quasi gar nichts ändern, aufstehtechnisch. Das heißt also, dann würde dein Rhythmus ja nicht durcheinander gebracht werden, weil du möchtest gerne mit deiner Freundin nach Thailand, um da dann mit dem Rucksack durch die Gegend zu reisen.
2: Genau das ist es. Das
0: okay.
2: Würden wir gerne machen.
0: Was brauchst du an Kohle denn von uns?
2: So viel wie geht immer, ne?
0: Mhm. Bist du denn so ein Zockertyp oder eher so ein bisschen zurückhaltender?
2: Bin Zockertyp durch und durch.
0: So, wollen wir sehen.
1: Dann hoffen wir einfach mal, dass du dich nicht verzockst. Du bist jetzt auf unserer schönen Delta-Risikoleiter für Fliegen oder Fliegen. Wir haben hier einen Knopf. Wenn wir den drücken, geht's weiter oder du fällst runter. Du bestimmst, wie weit du gehst. Wenn du sagst, okay, ich möchte noch weiter zocken, dann sagst du das Wort weiter. Wenn du sagst, jetzt wird's mir ein bisschen zu brisant, ich möchte nicht mit null nach Hause gehen, dann sagst du einfach fliegen und behältst das, was zuletzt genannt wurde, okay?
2: So machen wir das.
1: Los geht's.
0: Maximilian, dein erster Betrag lautet
3: 111 Euro.
2: Da würde ich weitergehen.
3: 190 Euro.
2: Ich würde nochmal weitergehen.
3: 263 Euro.
2: Das ist schon nicht verkehrt.
0: Was?
2: Ich würde nochmal ein weitergehen, glaube ich.
1: 263 Euro, da kannst du gerade mal diese betäubten Tiger streicheln. Also das war's schon, also wirklich.
2: Ja, das stimmt wohl, ja.
0: Du sagst weiter?
2: Ich sag weiter.
3: 300 Euro.
2: Davon sind das vielleicht glückliche Tiger und keine betäubten Tiger
0: mehr. Ja, ne? Ja, irgendwas ist immer.
1: Kannst du noch ein Stück Fleisch mitbringen?
2: Richtig, das kann ich mir davon auch kaufen. Ich würde es noch mal einmal weiter versuchen.
3: 366 Euro.
2: Ich glaube, ich bleibe bei den 366 Euro für die Tauriger.
1: Ich dachte, du bist doch ein Zocker durch und durch.
0: Typ.
2: Ja, komm, wenn ihr so seid, einen weitergehen wir dann.
0: Also, das ist deine Entscheidung. Wir wollen nicht reinreden.
1: Wir haben keine Ahnung, was passiert. Wir wissen, haben hier nur einen Knopf. Ne? Wir sagen das immer wieder. Es ist nur ein einziger Knopf. Wir wissen nicht, was passiert.
2: Nee, wir machen es nochmal. Weiter.
1: Weiter. Okay, haben wir eindeutig verstanden. Los geht's.
3: 496 Euro.
1: Okay.
2: Und das war's jetzt. Da bin ich raus. Fliegen.
0: Dein letztes Wort?
2: Ja.
1: Dann sagen wir fliegen! Herzlichen Glückwunsch zu 496 Euro.
2: Vielen, vielen Dank.
0: Sehr schön, das hast du doch perfekt gemacht für deine, ja, ich sag mal, ich hätte fast gedacht, dass du noch ein bisschen weiter gehst, dass du einfach weiter durchbrennerst, weiter, aber ich sag mal so, irgendwann mal, da schlottern die Knie ja doch so ein bisschen,
1: ja.
0: Oder?
2: Ja, und die nehmen wir mit. Davon kann man schon mal 2 vernünftige Rucksäcke kaufen oder einen halben Flug. Also der Anfang ist gemacht.
0: Siehste, das ist doch die Hauptsache. Also wir wünschen viel Spaß und habt eine fantastische Zeit und kommt heil wieder.
3: Tschüss. 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

0: Es vergeht gerade kein Tag ohne irgendwelche neuen KI-Meldungen. Einige davon sind echt ein bisschen gruselig, andere zu technisch, um sie hier groß zu erklären. Ich habe jetzt aber was gefunden, das dürfte vor allem alle TV- und Serien-Junkies interessieren. Dass künstliche Intelligenzen bei Film- oder auch Serienproduktionen mittlerweile ganz gerne mal zum Einsatz kommen, ist ja bekannt. Bei einem großen privaten Fernsehsender plant man jetzt allerdings noch einen Schritt weiter zu gehen. Die Zuschauer werden davon vielleicht gar nicht so viel mitbekommen, aber bei einer bestimmten Berufsgruppe sorgt dieses Projekt für eine ganze Menge Kritik.
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0: RTL erstellt Serie mit KI-Schauspielern. Echte Darsteller sind entsetzt.
2: Oh, das kann ich schon verstehen, aber ganz ehrlich, RTL, da fällt das doch kaum auf. Ich meine, die haben auch Stefan Raab zurückgeholt.

0: Ja, ich weiß, nächste Woche wird es nochmal wieder ein bisschen sommerlich. Da kommt der Sommer nochmal kurz zurück, teilweise bis zu 24 Grad hier bei uns im Norden, 30 sogar im Süden. Aber trotzdem sind wir mittlerweile im Herbst angekommen und wir wissen ganz genau, einige von euch freuen sich nur deswegen auf den Herbst, weil man dann einfach ohne schlechtes Gewissen wieder alle Harry Potter Filme gucken kann. So, und falls ihr nochmal die Filme ganz aufmerksam in der Extended Version mal guckt, dann werdet ihr irgendwann vielleicht auch mal eine Frau namens Holly Humberstone dort finden. Somebody gibt's gleich. Und nein, Holly Humberstone kommt nicht von Harry Potter.
1: Ich finde nur, sie klingt wie eine Figur aus Harry Potter tatsächlich. Hätte durchaus sein können.
0: Aber Gryffindor oder Hufflepuff?
1: Holly Humberstone, Hufflepuff.
0: Hufflepuff?
1: Allein, weil es passt so mit den Buchstaben. Cat's Eye auch gleich hier mit Animal.

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8: Es ist 8:45.
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10: Mit Sönke Röhling. Mit einem täuschend echt wirkenden Bankbrief haben Betrüger jemandem aus dem Raum Kiel 10.000 Euro geklaut. Die Opfer wurden durch einen QR-Code in den Brief auf eine gefälschte Website geleitet, auf der sie ihre Online-Bankdaten eingeben sollten. Die Polizei rät zum gesunden Misstrauen. In Erfte zwischen Rendsburg und Heide ist die Feuerwehr im Großeinsatz. Auf einem leerstehenden Bauernhof steht ein Dachstuhl in Vollbrand. 5 Feuerwehren sind vor Ort. Über die Warn-App Nina wurde die Bevölkerung aufgerufen, Fenster und Türen zu schließen und Lüftungs- und Klimaanlagen auszuschalten. Bundestag und Bundesrat sollen heute den Weg für günstigeres Tanken freimachen. Sie stimmen über den Tankrabatt ab. Ab 1. Oktober sollen Benzin und Diesel 17 Cent pro Liter günstiger werden. Die deutschen Unternehmen rechnen wieder mit wachsenden Exporten, allerdings etwas weniger stark als zuletzt. Laut IFO-Institut erwarten vor allem die Autohersteller sinkende Ausfuhren. Im Maschinenbau und bei Elektrofirmen sind die Aussichten dagegen etwas besser. Die nächsten Delta-News gibt's in einer halben Stunde.
11: Verkehr. So fast, wenn die Bee Gees hier noch gelaufen. So. Sorry. Auf der A7 Hamburg-Flensburg in beiden Richtungen zwischen Bordesholm und Wader. Da sind Rehe auf der Straße.
12: Oh, dann Rund,
11: A7 Flensburg-Hamburg zwischen Stelling und Heimfeld. 22 Uhr. Da geht's los mit der Sperrung durch den Elbtunnel durch. In beiden Richtungen nämlich wegen Bauarbeiten gesperrt. Noch bis Montagmorgen. Außerdem A210 Rendsburg Richtung Kiel zwischen Melsdorf und Kiel-West. Ab 11 Uhr dicht. Auch wegen Bauarbeiten bis Montag. Und das gleiche gilt für die A205. 15 Neumünster Richtung Kiel, ebenfalls ab dem Kreuz Kiel-West bis Montagmorgen gesperrt. Da werdet ihr dann über Kiel-Mettenhof geleitet. In Flensburg, da kommt es wegen einer Demo bis heute Nachmittag zu Verkehrsbehinderungen. Und in Hamburg, da ist die Eckermannstraße zwischen Rotenhäuser, Wettern und Mannesallee in beiden Richtungen wegen Straßenfest noch bis Sonntag gesperrt. Ach, übrigens für alle Bahnreisenden. Ja, nee, ich weiß, ihr habt jetzt geraten. Verspätung oder sonst was? Nein, Ausfall, Zugausfall, komplett zwischen Pinneberg und Elmshorn gerade eingestellt. So, das war's schon.
13: Da rechnet man noch mit, wenn man in eine Bahn steigt, oder?
11: Ja.
13: Oder eben nicht in eine Bahn steigt. Es wird geblitzt in Rendsburg, Lilienstraße beidseitig in der 30er-Zone. Außerdem ist Schleswig mit dabei, St. Jürgener Straße beidseitig. Ebenfalls 30 maximal für euch erlaubt. Und das setzt sich fort in Dörpstedt, auf der Hauptstraße beidseitig in Höhe Schule. Auch da gelten 30. So, wir machen weiter mit 50er-Zonen. Das haben wir nämlich einmal in Gudendorf, Hauptstraße beidseitig und Norderwörden, Wennemannswisch ebenfalls beidseitig und wie gesagt 50 maximal. Ansonsten gerne mal reingucken. 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
9: Diese beiden hier lassen vielleicht das Laub liegen.
11: Ja.
9: Euch aber nicht.
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11: Ja, ja. 18 Minuten nach 9, also aus dem Bett natürlich. Klar, wenn ihr Homeoffice habt, dann kommt ihr jetzt mal so langsam aus dem Bett. Ja. Holt euch eben den Laptop und legt euch wieder rein.
13: Und falls ihr irgendwie noch nicht aus dem Bett seid, hier für euch nochmal das Geräusch, was jetzt im Herbst besonders häufig zu hören ist, wo wir gerade jetzt hier mal Laub liegen lassen sind. So, komm. Aufstehen. Ach, schön. Jetzt.
11: Ich hab's vermisst.
13: Laubbläser, ne?
11: Ja.
13: Ist das nicht schön?
11: Ja.
13: Es ist wirklich.
11: Aber am schönsten ist der Geruch bei denen mit Motor, also mit Benziner, weißt du?
13: Umweltsau.
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11: Ist das Luxus eigentlich?
13: Was?
11: Ich meine, bei den Tankpreisen mit so einem Benzinlaubbläser einfach durch die Gegend zu ballern.
13: Wenn er von Bentley,
11: Luxus,
13: wenn er von Bentley ist, ja.
11: Richtig,
13: das ist 888 PS. Aber das war ein Elektroauto. Bentley hat jetzt ein Elektroauto rausgebracht mit 888 PS und wir beide fragen uns nur so.
11: Richtig sinnvoll, ja.
13: Warum?
11: Ja.

0: Schwenker und Feist für euch hier am Freitagmorgen, an dem Tag, wo neue Mucke rauskommt, und wir stehen auf neue Mucke hier bei Delta. Gut, dass wir da sind, denn jetzt gibt's auf jeden Fall nochmal eine ordentliche Ladung Taylor Swift, denn die hat ja ganz krass überrascht. Eigentlich hatte sie ein paar Tage gesagt, okay, am Freitag kommt ein neuer Song raus, jetzt sind es aber vier.
1: Zack, auf einmal sind vier neue Songs draußen. Es wird aber kein neues Album sein, sondern es ist quasi ein Add-on zu ihrem letzten Album The Life of a Showgirl. Ist auch noch die Showgirl-Era, haben wir uns sagen lassen.
0: Ja.
1: Wissen wir natürlich, aber es wurde uns nochmal bestätigt von unserer Praktikantin und Swiftie Yvonne, die übrigens nicht ganz so begeistert ist von den vier neuen Songs, hat sie uns erzählt.
0: Sie hat tatsächlich, also wortwörtlich hat sie gesagt, hätte jetzt nicht unbedingt nötig getan.
1: Wir haben vorhin Patient Zero gespielt, das ist dieser Song. Da hat sie gesagt, ist für sie so eine 7 von 10. Dann ist auch noch Pink Clouding neu von Taylor Swift. Und es gibt noch einen weiteren neuen Song, da bin ich mir nicht ganz sicher, wie man ihn ausspricht. Ist es Babylon oder Babylon? Ich sag Babylon. Wer jetzt ein bisschen zählen kann, der merkt, das waren erst drei.
0: Ich wollte gerade sagen, wir sind erst bei drei, aber es fehlt ja noch einer.
1: Und zwar Cleveland. Den haben wir uns jetzt mal rausgesucht, weil der nochmal ein bisschen anders ist, finde ich, als die anderen. Und den hören wir uns jetzt mal zusammen an. Zuerst gehört bei Delta, für alle Swifties jetzt hier. Dreht mal ordentlich auf das Ding und habt viel Spaß mit Taylor Swift, Cleveland. 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
1: Das ist doch der Traum eines jeden Hausbesitzers, der ein älteres Haus gekauft hat und dann anfängt, das Ding zu sanieren. Einen Schatz finden. Goldbarren, teuren Schmuck, wertvolle Bilder oder am besten gleich ganz viel Geld. Genau das ist Jürgen Köhler passiert. Er hat nämlich ein Friesenhaus auf Föhr gekauft und angefangen, das zu entrümpeln. Und auf einmal stößt er auf etwas Unerwartetes. Und zwar ein Paket mit 1 Million D-Mark. Ha, D-Mark. Okay, Jackpot. Denn die Bundesbank nimmt D-Mark ja immer noch an. Und zwar zum Kurs von 1,95 Mark für 1 Euro. Aha. Also hat er mal eben 500.000 Euro gefunden. Jetzt kommt der Haken.
2: Okay.
1: Sein Fund ist leider doch nur 0 Euro wert, denn es handelt sich um entwertetes und bereits geschreddertes Geld.
2: Oh nein.
1: Als der Euro kam, da wurden alte D-Mark-Scheine gehäckselt und zu kleinen Blöcken gepresst. Aha. Die wurden als Scherzartikel verkauft und genau so ein Ding hat Jürgen auch früher in seinem Haus gefunden.
2: Oh Mist.
1: Aber er ist cool, er mauert das Paket jetzt ein und sagt, so wird's ein Teil der Geschichte vom Haus.
2: Sehr gut.
3: Darf er so?
2: 2025 haben mehr als 57 Millionen Menschen bei uns in Deutschland eine Urlaubsreise von mindestens 5 Tagen unternommen. So viele wie noch nie tatsächlich. Wenn ich jetzt in den Urlaub fahre oder fliege, dann möchte ich ehrlich gesagt die Zeit nutzen, um was zu sehen, mich zu erholen und gut zu essen. Da achte ich vielleicht auch nicht unbedingt drauf, dass alles so super gesund ist, was ich mir reinschaufel.
4: Das ist yummy.
5: Es ist yummy.
2: Es gibt aber anscheinend mittlerweile mehr als genügend Leute, die die Freizeit nicht unbedingt zum Abschalten und nur am Pool nutzen wollen, sondern sich lieber um ihr körperliches und psychisches Wohlbefinden kümmern. Gesundheit als Urlaubszweck spielt weltweit eine sehr große Rolle, immer größer. Longevity, also Langlebigkeit, Selbstoptimierung und Wellness werden vor allem seit Corona immer beliebter und viele Hotels bieten mittlerweile sogar während des Aufenthalts richtige Gesundheitscheck-ups an. Ist nämlich ein echter Trend geworden, nicht mehr nur erholt, sondern bestenfalls auch fitter aus dem Urlaub zurückzukommen. Ganz egal, wie oder wo ihr euren Urlaub verbringen wollt, die Kohle dafür holt ihr euch bei Fliegen oder Fliegen. 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
5: Klar, soweit.
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0: also Kollege Feis muss irgendwie riesig sein. Immer wenn der hier an unserem Studiopult steht und ich nach ihm Sendung habe, kann ich diesen Tisch erstmal runterfahren, weil der so wahnsinnig weit oben ist. Guten Tag, Delta hier. Mein Name ist Dan Joshua, ich bin nicht in Chanel gekleidet, aber darf hier trotzdem euch gleich durch die nächsten 5 Stunden führen und spiel euch Tyler. Außerdem gibt's Shakira und Burna Boy mit Die Die.
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0: Es ist 9:45.
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2: Mit Sönke Röhling. Die Polizei Kiel warnt vor einer Betrugsmasche beim Online-Banking. Jemand aus dem Raum Kiel hat mehrere 10.000 Euro verloren. Opfer sind Kunden einer deutschlandweit agierenden Bank. Sie hatten zuletzt täuschend echt wirkende Briefe mit QR-Codes bekommen. Polizeisprecher Matthias Stöfer.
3: Wenn Sie sich über den QR-Code im Online-Banking anmelden, erhalten Sie binnen kürzester Zeit einen Anruf eines falschen Bankmitarbeiters. Sie sollen eine Überweisung freigeben und wenn Sie das tun mittels PIN oder TAN, dann fließen Gelder von Ihrem Konto auf das Konto der Täter ab.
2: Für die Sanierung der Fahrbahnen werden die A215 und A210 ab heute Vormittag 11 Uhr erneut bis voraussichtlich Montag früh um 5 ab dem Kreuz Kiel-West gesperrt. Der Verkehr nach Kiel-Rhein wird über den sogenannten Mettenhof-Zubringer umgeleitet. Weitere Sperrungen sind Mitte und Ende Oktober geplant. Heute wollen Bundestag und Bundesrat den Tankrabatt beschließen. Ab nächstem Monat sollen Diesel und Benzin dann um bis zu 17 Cent pro Liter günstiger werden. Mehr von Tim Pritztrupp.
4: Dafür soll die Energiesteuer gesenkt werden. Schon im Mai und Juni gab es einen solchen Rabatt. Gerechnet wird mit Kosten von etwa 2,5 Milliarden Euro. Bund und Länder teilen sich die Summe. Wirtschaftsexperten und Sozialverbände kritisieren den Tankrabatt als zu teuer und wenig zielgenau, weil davon auch Leute profitieren, die darauf gar nicht angewiesen sind. Im kommenden Jahr soll dann noch der Spritpreisdeckel kommen. Da ist aber noch nicht klar, wie der genau aussehen soll.
2: Die deutschen Unternehmen rechnen wieder mit wachsenden Exporten, allerdings etwas weniger stark als zuletzt. Laut IFO-Institut erwarten vor allem die Autohersteller sinkende Ausfuhren. Im Maschinenbau und bei Elektrofirmen sind die Aussichten dagegen etwas besser. Sachsen-Anhalt wird nicht wie geplant den Vorsitz der Ministerpräsidentenkonferenz übernehmen. Noch Ministerpräsident Schulze von der CDU hatte darauf nach dem AfD-Wahlsieg verzichtet. Rheinland-Pfalz leitet die MPK jetzt weiter. Der Vorsitz entscheidet maßgeblich, welche Themen in der Länderrunde gesetzt werden. Die nächsten Delta-News gibt's in der Stunde.
5: Verkehr. Vorsicht, Rehe laufen auf der B77, Höhe des Rendsburger Kanaltunnels. Dann haben wir, wie gerade in den News gehört, die A7-Sperrung zwischen Stelling und Heimfeld ab 22 Uhr bis Montagmorgen früh. Und ebenfalls gesperrt die A210 Richtung Kiel zwischen Melsdorf und Kiel West. Gleich in einer Stunde geht's da los, dann auch ebenfalls bis Montag früh. Und wir haben noch einen Feuerwehreinsatz in Erfte. Da raucht es auch ordentlich, deswegen macht ihr bitte Fenster und Türen zu und schaltet eure Klimaanlage aus. Die Blitzer, Rendsburg, Lilienstraße beidseitig, Schleswig, St. Jürgener Straße auch da beidseitig und Gudendorf Hauptstraße, auch hier wird in beide Richtungen geblitzt. Alle Staus, alle Blitzer bei uns im Web und in der Rhein.
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5: Ja, herzlich willkommen hier bei mir in der Show. Leute, wir sind euer Konzert- und Festivalsender Nummer 1 und schicken euch gleich zweimal zu den Giant Rooks. Also einmal als Festivalsender natürlich nächstes Jahr zum Hurricane. Da spielen sie im Sommer. Und wer so lange nicht warten will, der kann die Jungs bereits in 3 Wochen zum Album-Release-Konzert in Hamburg sehen. Auch dafür schenken wir euch die Karten. Und jetzt kriegt ihr sie bereits in der Delta-Playlist mit Slow Dance. Vor noch die Imagine Dragons, Tyler, Miley, Shakira.

0: gibt immer mehr Menschen, die planen ihren Urlaub mit KI. Klingt auch erstmal logisch, weil man will ja nicht das machen, wo überall mit geworben wird, wo es dann am Ende auch vielleicht ziemlich teuer werden kann, sondern man hätte gern so ein paar Geheimtipps und die liefert einen die KI. Delta ist hier mit mir dann Joshua. Problem ist bloß, weil halt immer mehr nach Geheimtipps bei der künstlichen Intelligenz fragen, kriegen auch immer mehr denselben Geheimtipp und so sind diese angeblichen Secret Spots auf einmal komplett überfüllt. Also überlegt euch gut, wo eure nächste Reise hingehen soll. Eins ist aber jetzt schon sicher, die Kohle, die bekommt ihr von uns.
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0: Auch Leon möchte gern auf unseren Nacken das Land verlassen. Wohin darf es für dich denn gehen?
2: Ich würde mit meiner Freundin eigentlich gerne nach Split fliegen für irgendwie eine kurze Woche, weil ich die Stadt soll sehr schön sein und die hatte ich mir noch nicht angeguckt und deswegen will ich da eigentlich unbedingt mal hin.
0: Ja, und du hast mir hier in deiner Anmeldung geschrieben, dass es dort Drehorte deiner Lieblingsserie gibt.
2: Ja, in der Stadt wurde Game of Thrones gedreht teilweise. Aha. Und das soll sehr schön sein, hatte man mir jetzt schon mehrfach erzählt. Und weil ich die Serie sehr toll finde, dachte ich, wäre das mal was, was man sich eigentlich auch anschauen muss.
0: Jetzt muss ich hier eine Bildungslücke gestehen. Ich habe Game of Thrones nie gesehen. Aber ich habe mir sagen lassen, dass das da ziemlich düster zugeht.
2: Teilweise ja.
0: Würde es denn auch trotzdem dann ein schöner Urlaub in Split?
2: Das sind die schönen Ecken, die da gedreht wurden.
0: Alles, was toll ist, alles, was romantisch in Game of Thrones ist, wurde also in Split gedreht.
2: Genau.
0: Ja, dann gucken wir, ob wir eure Reise nach Split komplett bezahlen oder ob wir die Rechnung aufsplitten. Gruseliger wird's eigentlich nicht mehr. Doch, wenn diese Musik hier einsetzt, dann weiß man, jetzt geht's nämlich um alles. Um jede Menge Kohle oder auch um den Fall nach unten der Geldleiter, weil die ist ja begrenzt. Irgendwann hören die Beträge auf und es kommt ein trauriges Geräusch. Das willst du nicht hören, du willst natürlich den obersten Betrag dir holen und wir fangen mal mit Stufe 1 an.
1: 15 Euro.
2: Weiter.
0: Auf jeden Fall.
1: 136 Euro.
2: Weiter.
0: Ja, das war ein guter Sprung, aber mal gucken, ob der nächste noch besser ist.
1: 220 Euro.
2: Boah. Einmal noch weiter.
1: 270 Euro.
2: Weiter.
0: Das war schon zögerlich bei dir, habe ich gemerkt.
2: Ja.
0: Aber wir trauen uns.
2: Ja.
1: 359 Euro.
2: Fliegen.
0: Ja, hören wir auf.
2: Ja, hören wir auf.
0: Herzlichen Glückwunsch zu 359 Euro.
2: Danke, danke.
0: Also,
2: das ist ja geil.
0: Ab nach Split.
2: Ja.
0: Als Bonus hätte ich für dich noch das hier im Radio.
2: Boah.
0: Kannst du damit was anfangen?
2: Damit kann ich was anfangen. Das ist die Titelmusik.
0: Ja.
2: Die erkenne ich.
0: Wobei, ich dachte eigentlich immer, das hier wäre die Titelmusik.
2: Ja, das ist aber, glaube ich, nur das Intro, ne?
0: Ach so, da gibt's einen Unterschied?
2: Ich glaube schon. Ich glaube, da gibt's einen Unterschied.
0: Ah, okay,
2: aber gut. Ich bin da auch nicht so tief in der Lore.
0: Ja, du. Du, ich bin wirklich ja überhaupt nicht, also wirklich ja gar nicht in Game of Thrones drin. Aber mit Blick nach draußen, aufs Wetter kann ich dir sagen...
3: Winter is coming!
0: Aber ich hoffe nicht allzu schnell.
2: Nein, hoffentlich.
0: Vorher fliegt ihr jetzt erstmal noch in den Urlaub.
2: Genau.
0: Also, dann ganz viel Spaß mit deiner Freundin.
2: Danke, danke.
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0: this track and I sent it to my record label, and they just sat on it. They didn't release it for months and then more than a year. But I knew it was amazing, so I was like, what can I do here? So I started just playing it in every single DJ set, and I thought, I'll just keep playing this until something happens. And every time I used to drop it, people went nuts.
1: Ja, also, das Label, wie gesagt, wollte ihn einfach nicht rausbringen. Er hat aber gedacht, ey, der ist so gut, den muss ich allen möglichen Leuten zeigen. Hat ihn in jedem seiner Sets aufgelegt. Und das hat auch ganz gut funktioniert. Also die Leute haben es gefeiert, bloß dann kam irgendwann diese Scheißzeit namens Corona und es gab halt einfach keine Möglichkeit mehr, Musik live aufzulegen. Deswegen hat er dann gedacht, okay, was mache ich? Weil es lief bei ihm richtig schlecht, er hatte halt einfach gar kein Einkommen mehr als DJ, deswegen hat er schon nach einem normalen Job geguckt, bis ihm dann irgendwann einfiel, er kann ja einfach Livestreams im Netz veranstalten und da den Song spielen.
0: I started doing Livestreams twice a week, every week, and the first time I did it, 3,000 people showed up and it was amazing, and every week I would drop this song and the whole chat was going nuts, everyone was like, what is the Ferrari song, we need this Ferrari song, but the crazy thing was, it wasn't even called that, it was called Do You Still Want Me?
1: Ja, also, wie gesagt, er hat mehrmals die Woche Livestreams gemacht, dabei auch diesen Ferrari-Song aufgelegt. Wobei, er hatte eigentlich damals einen ganz anderen Titel im Kopf. Er wollte ihn eigentlich nämlich nennen Do You Still Want Me, weil das singen sie da am Anfang des Refrains. Aber wie gesagt, er konnte ihn einfach schlechtweg nicht rausbringen, weil halt sein Label immer was dagegen hatte. Problem war, dadurch, dass er ihn ja im Livestream gezeigt hat, konnten da Leute halt mitschneiden und haben einfach seinen Ferrari-Song nachgebaut. Davon hat er dann Wind bekommen, dass der sogar bald released werden soll, also so eine Kopie quasi von seinem eigenen Hit, der ja noch immer nicht offiziell draußen war. Und daraufhin hat er einfach schnell ein eigenes Label gegründet und ihn innerhalb von wenigen Tagen selber rausgebracht.
0: I found out someone was planning to release a copycat version. It was literally like the same as my song. And I had one choice. I could either let it happen or I could move faster than I've ever moved before in my life. So I went straight to my studio and finished this track the same night. And 2 days later, we released it on our own label.
1: Ja, also zum Glück hat er das gemacht, weil so können wir den allen, also alle diesen Hit feiern. Und zwar auch von dem Mann, der das Original produziert hat und nicht irgendeine Kopie. Meine Güte, ganz schön viel Stress im Leben von James Hype, der seit diesem Song halt einen wirklichen Hype erfährt als DJ. Und heute hat er einen neuen Song rausgebracht, hoffentlich mit weniger Stress. Wir spielen jetzt das allererste Mal auf Delta, das ist Confessions. Yeah!

0: Freitagabend warten, um eine Party zu feiern, kann man auch einfach hier auf Delta machen mit dem neuen Track von James Hype. Gerade gespielt hier Confessions, hört ihr jetzt auch ab sofort immer wieder, wenn ihr Bock auf diese Mucke habt, in unserem Abtempo-Banger-Stream.
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0: Wir gucken einmal schnell mit euch rüber auf die Straßen. Wo haben sich die Staus und Blitzer versteckt? Erstmal aber die Gefahrenmeldung. B77, Vorsicht, da beim Rendsburger Kanaltunnel sind Rehe gesehen worden. Dann haben wir noch eine Demo in Flensburg bis heute Nachmittag, dadurch einige Staus und Sperrungen. Und wegen eines Straßenfestes ist in Hamburg die Eckermannstraße zwischen Rotenhäuser-Wettern und Mannesallee gesperrt. A1 Richtung Lübeck zwischen Bad Schwartau und Lübeck Zentrum. Reinigungsarbeiten laufen, dadurch nur 2 Spuren frei. Und es blitzt auf der A1 Richtung Hamburg im Kreuz Ost, Neumünster, Gerdstraße, da beim Tierpark und Schleswig-St. Jürgener Straße beidseitig.
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1: Und mit den Pärchen, die hohe Altersunterschiede haben. Anna in der Show, wie sieht's bei dir aus?
2: Mein Ex-Freund und ich hatten einen Altersunterschied von 13 Jahren und das hätte ich mir vor der Beziehung auch tatsächlich überhaupt nicht vorstellen können. Meine Familie hat anfangs auch geschluckt. Aber als sie ihn kennengelernt haben, haben sie ihn auch sofort ins Herz geschlossen. Und es hat ganz wunderbar gepasst. Wir hatten 5,5 ganz tolle Jahre miteinander, muss ich sagen. Ich war Anfang 20, er ging auf Mitte 30 zu, als wir uns kennengelernt haben. Aber dann hat sich eben einfach rauskristallisiert, dass wir an zu unterschiedlichen Punkten im Leben stehen, dass auch gerade die Zukunftsplanung und vor allem die Familienplanung einfach zu weit auseinander liegen, als dass wir es weiterhin hätten vereinbaren können. Und ja, sind dann einfach zu dem Entschluss gekommen, dass es besser ist, wenn sich unsere Wege trennen und jeder den Weg einschlagen kann, der für ihn einfach der beste ist.
3: Das klingt so schön vernünftig. Ich hoffe, es war in dem Moment auch genauso. Also ey, besten Dank für deine Nachricht, liebe Anna. Und wenn ihr auch in einer Beziehung seid oder auch gewesen seid, in dem es einen hohen Altersunterschied gab, dann will ich das gerne wissen. Vor allem will ich auch mal wissen, was ist denn für euch hoch? Also sind 3 Jahre für euch schon viel? Braucht es da was Zweistelliges? Ich weiß, damals bei mir in der Oberstufe sagte mal, liebe Grüße gehen raus, sagte mal eine Mitschülerin zu mir, Nadja, wir können nicht zusammen sein, weil ich bin 18 und du noch 17. Wir waren aber nur so 3 Monate auseinander, aber sie meinte, nein, der Typ muss älter sein. Könnt ihr auch mal gerne sagen, ob das für euch der Fall sein muss oder ob es auch andersrum gehen darf, also dass die Frau älter ist. 0431 986 986 11.

halben Stunde kriegt ihr zwei Artists, die heute nicht nur einen neuen Song released haben, sondern gleich mehrere. Taylor Swift ist das zum einen und zum anderen. Ist es Nico Santos. Oh, ich freue mich schon auf sein neues Album Point of View, was ja noch in diesem Herbst rauskommt. Und eigentlich sind es zwei Alben, hat er gesagt, weil es soll so zwei Seiten von ihm zeigen. Einmal diese ganz persönlich leise Seite und dann noch die optimistisch lautere Seite. Und deswegen hat er heute halt, wie gesagt, auch so einen lauten Party-Track rausgebracht und einen, der einen direkt im Herz berührt, weil er auch so minimalistisch daherkommt. Und diesen ruhigen Song spiele ich euch jetzt. Es gibt eigentlich nur eine Gitarre, ein paar Geiger und natürlich diese wunderbare Stimme von Nico Santos. Learn to Love. Leute, ich würde sagen, ich halte jetzt den Sappel, damit wir den Song in voller Ruhe genießen können.

Vor einem Jahr hat Taylor Swift ein Album rausgebracht und jetzt ist die Deluxe-Version davon rausgekommen. The Encore heißt es. 4 neue Songs sind da drauf. Die Focus-Single ist Patient Zero. Mit anderen Worten, das ist der Song, der dann bald in den nächsten Wochen in den deutschen Radios und auch anderswo in der Welt rauf und runter laufen wird. Dafür sorgt das Plattenlabel. Deswegen habe ich mir gedacht, gucken wir uns heute mal hier im Vormittag die anderen Songs an, die da auch noch so drauf sind, die dann vielleicht ja nur für die richtigen Swifties da sind, die sich das ganze Album anhören. Und da fangen wir jetzt an mit einem Song namens Pink Clouding. Also es klingt nach Sonnenuntergang. Auch hier vom Intro her.

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0: 10.46 Uhr.
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16: Es ist der nächste große Schritt zur Verbindung der A7 mit der A26 im Süden Hamburgs. Am Montag wird die erneuerte Brücke zwischen Elbtunnel und dem geplanten Autobahnkreuz Hafen freigegeben. Statt den bisher 6 Spuren hat sie jetzt 8. Für die letzten Arbeiten ist die A7 rund um den Elbtunnel ab heute Abend das Wochenende über aber nochmal vollgesperrt. Veronika Burge von der Autobahn GmbH sagte uns:
17: Eine großräumige Umfahrung während der Vollsperrung über die A1, A21 und B205 steht für die Durchgangsverkehre in beiden Fahrtrichtungen zur Verfügung. Wir empfehlen dringend allen Verkehrsteilnehmerinnen, Hamburg an diesem Wochenende wirklich weiträumig zu umfahren.
16: In Brunsbüttel wird heute das Tor für die neue 5. Schleusenkammer eingesetzt. 2 Schlepper sollen den 2300 Tonnen schweren Stahlkoloss am Nachmittag einschwimmen. In den nächsten Monaten sind noch Funktions- und Sicherheitstests geplant. Danach soll die Schleusenkammer dann in Betrieb genommen werden. Bundestag und Bundesrat stimmen heute über den Tankrabatt ab. Von Anfang Oktober bis Ende Dezember sollen die Spritpreise um 17 Cent je Liter Diesel und Benzin gesenkt werden. Den Tankrabatt gab es schon im Mai und Juni. Und laut Mecklenburg-Vorpommerns Ministerpräsidenten Schwesig hätte der gar nicht erst auslaufen dürfen. Sie sagte im Ersten:
18: Bei uns in der Fläche, wo ganz viele morgens aufstehen, zur Arbeit fahren, da können die Leute die 2,50 Euro nicht ständig bezahlen. Und das war ein richtiges Wutthema in meinem Bundesland. Das ist auch ein Grund, warum viel AfD gewählt worden ist. Und ich bedauere es, dass man da auch wieder nicht auf uns, die sich vor Ort auskennen, gehört hat. Heute wird der Tankrabatt beschlossen. Das ist gut für die Menschen. Aber er kommt für Sachsen-Anhalt und MV zu spät.
16: Immer mehr Haushalte in Deutschland sind auf Wohngeld angewiesen. Im vergangenen Jahr waren es laut Statistischem Bundesamt 1,3 Millionen. Mehr von Tim Britztrup.
19: Das ist ein Anstieg von über 7% und der höchste Stand seit 20 Jahren. Die Kosten stiegen im Vergleich zum Vorjahr um 6,4% auf rund 5 Milliarden Euro. Wohngeld wird einkommensschwachen Haushalten gewährt, damit sie sich angemessenen Wohnraum leisten können. Besonders oft bekommen Rentner oder Haushalte mit Kindern die Leistung von im Schnitt knapp 300 Euro monatlich.
16: Die Shoppinglaune der Menschen in Deutschland flaut etwas ab. Hauptgrund dafür sind die hohen Energiepreise, so das Nürnberger Institut für Marktentscheidungen. Die Leute gehen demnach davon aus, dass sich ihre Kaufkraft dadurch verringert. Außerdem rechnen sie in den nächsten Monaten eher nicht mit Gehaltssprüngen.
20: Die nächsten Delta News gibt's in der Stunde.
21: Verkehr. Es gibt einen kaputten Schwertransport auf der B404 zwischen dem Abzweig nach Havekost und Trittau. Dadurch ist die Straße in beiden Richtungen gesperrt. Ansonsten haben wir noch Blitzer auf der A1 Richtung Hamburg im Kreuz Ost, Neumünster, Gerdstraße, da beim Tierpark und schleswig sagt Jürgener Straße beidseitig. Allen unterwegs eine gute und sichere Fahrt.
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21: Ab wann ist der Altersunterschied bei einer Beziehung too much? Das ist die große Frage heute und Sarah hat sich reingemeldet.
22: Hi, also ich finde, das kommt immer sehr darauf an, in was für Lebensphasen stehen die Partner. Ist man, also gerade so in den 20ern, es können da Machtgefälle, Abhängigkeitsgefälle entstehen. Deswegen würde ich sagen, es kommt immer sehr darauf an, wie ist die Beziehung, was bringt jeder Partner auch ökonomisch mit in die Beziehung.
21: Ja, und was sagt ihr Leute, vor allem die Menschen, die in so einer Beziehung mit einem großen Altersunterschied sind? Sagt ihr, das funktioniert bei uns total gut? Und dieser Altersunterschied, den stellen wir gar nicht fest. Ab wann wäre da vielleicht bei euch auch die Grenze? Sagt ihr so, ey, 5 Jahre ist für mich voll der große Altersunterschied? Oder sagt ihr, nee, das ist ein Klacks? Erst bei 10 Jahren fällt es auf, dass man irgendwie unterschiedlich alt ist. Eure Meinungen sind ja heute gefragt bei Delta. 0431 986 986 11 ist die Nummer zu mir in die Show. Und jetzt spielen wir euch Tame Impala und Jenny.

0: Alex Warren.
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0: Gerade gespielt auf Delta mit Eternity. Delta ist hier mit mir, dann Joshua. Hello, schön, dass ihr mit am Start seid. Wir müssen einmal ganz schnell auf die Straßen schauen, weil da liegen Metallteile auf der A7 Richtung Hamburg zwischen dem Grenzübergang Ellon und Flensburg-Harrislee. Es gibt jetzt neue Musik von Philipp Posell und ich finde, er hat ein bisschen geklaut. The Weeknd. Oder sagen wir es nicht ganz so hart, bei seinem Song 10 Quadratmeter zusammen mit Verifiziert hat er sich doch inspirieren lassen, weil das Intro klingt komplett gleich hier. Hört mal auf den Beat von The Weeknd und jetzt mache ich euch die neue Philipp Posell nochmal an. Achtung!

0: Der neue Chivo Track endet um 11.13 Uhr. Moin, mein Name ist dann Joshua. Bevor ich gleich einmal den kompletten Verkehrsüberblick für euch habe, einmal ganz kurz die wichtige Warnmeldung von der A7 Richtung Hamburg zwischen Flehstedt und Marmsdorf. Da liegt eine Leitbarke auf der Autobahn. Gleich DJ Gojo, Samba und noch so viel mehr. Ey, lustig, ne? 11.11 Uhr war es eben, da haben wir Chivos 11.11 Uhr gespielt. Und was kommt nach der 11? Richtig, die 12. Und wir haben gleich Samba mit 12.12. Zufälle gibt's.
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0: Metallteile liegen auf der A7 Richtung Hamburg zwischen dem Grenzübergang Ellund und Flensburg-Harreslee. In der Gegenrichtung liegt die Leitbarke zwischen Fleestedt und Marmsdorf. Dann die Staus A1 Richtung Hamburg. Zwischen Billstedt und dem Dreieck Südost 3 Kilometer, Viertelstunde Geschiebe. A7 Richtung Hamburg zwischen Volkspark und dem Elbschnüll hier 2 Kilometer, ihr seid in 10 Minuten durch. Die Blitzer haben wir aktuell in Neumünster auf der Gerdstraße, in Itzehoe auf der Kieler Landstraße und in Dörpstedt auf der Hauptstraße. Da wird in beide Richtungen ein Foto von euch gemacht, wenn ihr schneller als 30 fahrt. Das wär's gewesen. Gute Reise.
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0: Ja, wunderbar, dass ihr mit dabei seid, Leute. Frankfurt ist auf Platz 5 der Flughäfen im Ranking, wo das meiste Gepäck verloren geht. Ja, kein deutscher Flughafen ist da leider so weit oben, weil man will in diesem Ranking ja eigentlich gar nicht drin vorkommen. Aber Frankfurt auf Platz 5 ist ja auch klar, ist so einer der größten Umschlagschläge-Flughäfen. Kleinere Flughäfen, da ist ja nicht so viel los, dementsprechend weniger Chaos, dementsprechend geht da weniger verloren. So, wir gucken uns gleich mal noch die anderen Plätze in diesem Ranking an.
2: Haben Sie keinen Platz gefunden?
0: Doch, wie gesagt, ich schaue euch mit. Ach, Fritze Merz, komm, ich diskutiere jetzt gar nicht mit dir. Also wie gesagt, gleich.
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0: Wie gesagt, wir sind hier beim Radio.

0: Koffer, der ist jetzt nicht wahnsinnig schick, aber der fällt direkt auf, wenn man am Flughafen Gepäckband steht und wartet, dass da endlich der Koffer vorbei rauscht, weil ganz ehrlich, die anderen Koffer, die sehen ja gefühlt alle gleich aus. Alle sind entweder schwarz oder so silber, aber grün sticht schon raus. Delta ist hier mit mir, dann Joshua. Es gibt jetzt ein Ranking über Flughäfen, an dem die meisten Koffer verloren gehen.
1: Platz 3.
0: Dubai.
1: Platz 2.
0: Paris Charles de Gaulle.
1: Platz 1.
0: London Heathrow. Fast 19.000 Koffer sind da verloren gegangen. Also, wenn ihr nach London fliegen wollt, Leute, würde ich euch empfehlen, nochmal ordentlich viele Klamotten ins Handgepäck einzupacken, damit ihr im Urlaub dann auch genug zum Anziehen habt. Und das Geld für euren Urlaub, das holt ihr euch bei uns.
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0: Ja, rein mit euch in die Delta Plus App und dann zockt ihr einfach mit.
2: 1221 Euro.
3: Fliegen, fliegen.
0: Und damit herzlichen Glückwunsch.
3: Oh mein Gott, danke.
0: Das sind für dich
2: 1221
3: Euro. Oh mein Gott, vielen Dank. Oh wei, oha.
2: 1000 Euro.
3: Ja, wir nehmen die.
0: Hi. Dann gratuliere ich dir ganz herzlich zu 1000 Euro.
3: Ich freue mich richtig gerade. Ich weiß gar nicht, was ich dazu sagen soll.
4: Sehr schön. Freut mich. Dann wünsche ich euch eine richtig tolle Zeit in Laos, ja?
3: Danke, danke.
2: 700 Euro.
3: Das reicht.
0: Sicher?
3: Ja, ganz sicher.
0: Wollen wir nochmal einen höher gehen oder sagst du, ab hier ist Schicht im Schacht?
3: Ein noch und dann reicht.
0: Das ist deine Verantwortung.
3: Ja, einmal noch.
2: 714 Euro.
3: Reicht.
0: Fliegen?
3: Ja.
0: Dann herzlichen Glückwunsch zu 714 Euro.
3: Wow. Ja, krass. Danke.
0: Ja, und jetzt seid ihr an der Reihe. Rein mit euch in die App und dann zocken wir vielleicht schon bald bei mir in der Show.
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spielt, der DJ hat ja meistens eine fette Sonnenbrille auf der Nase. Gibt eigentlich fast überall nur Fotos mit ihm und der Sonnenbrille. Noch krasser, unkenntlicher gemacht sind aber die Jungs oder vielleicht auch Mädels von Glockenbach, weil man weiß wirklich gar nichts. Man weiß nicht mal, wo dieses DJ-Kollektiv herkommt, weil es zeigt sich einfach nicht. Bei Auftritten haben die immer so ein Ganzkörperkostüm an, aber die Songs, die kennen wir auf jeden Fall. Viele Hits laufen von Glockenbach hier in der Delta Playlist. Das hier ist einer, den wir euch aktuell auch noch immer gerne spielen, zusammen mit Tom Walker, Home. So, und jetzt haben sie sich eine Stimme dazu geholt, die schon für viele DJs gesungen hat, aber auch eigene tolle Songs macht. Also das ist so krass. Es geht um Callum Scott. Und bei ihm finde ich so besonders, wenn er Solo-Mucke macht, macht er die krassesten Balladen. Wenn er aber für die DJs singt, dann ist er eine komplett andere Person. Und er hat eigentlich für jeden DJ in Deutschland bereits was gemacht.

Hello, das war neue Musik von Callum Scott und Glockenbach gerade hier auf Delta. Neue Musik hört ihr auch heute Abend natürlich wieder in unserer Delta Radio Frische Theke und jederzeit auf Knopfdruck in unserem brandneuen Stream. Und wir haben natürlich noch mehr Hits für euch hier am Delta Vormittag. Bye.

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0: Es ist 11:45.
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3: Autofahrer müssen sich an diesem Wochenende rund um Hamburg mal wieder auf große Umwege einstellen. Die A7 wird voll gesperrt. Ab heute Abend ist der Abschnitt von Stelling bis Heimfeld inklusive Elbtunnel dicht. Der Grund sind Wartungsarbeiten und die letzten Arbeiten an Deutschlands längster Autobahnbrücke. Es geht um die Verbindung zwischen Elbtunnel und dem geplanten Autobahnkreuz Hafen. Veronika Boge von der Autobahn GmbH sagt uns:
4: Dieses Brückenbauwerk wurde zum einen erneuert und nach innen hin von 6 auf 8 Fahrstreifen erweitert. Das Ganze hat man gemacht, um die Leistungsfähigkeit des Verkehrsnetzes südlich der Elbe zu stärken und den Anforderungen der kommenden Jahrzehnte anzupassen.
3: Über 800 Schüler der Schulverbands Eiderstedt sind heute beim Auftakt des 39. landesweiten Laufabzeichenwettbewerbs AOK Laufwunder in St. Peter-Ording mit dabei. Mit der Aktion sollen Kinder und Jugendliche zum Ausdauersport gebracht werden. Aktuell wird von 120.000 Schülern berichtet, die sich insgesamt an den Wettbewerben beteiligt haben. Der Bundestag berät gerade über den Tankrabatt. Von Anfang Oktober bis Ende Dezember sollen die Spritpreise um 17 Cent je Liter Diesel und Benzin gesenkt werden. Zum Jahreswechsel soll ein Spritpreisdeckel greifen. Die SPD ist außerdem für eine Übergewinnsteuer für die Ölkonzerne. Brandenburgs Ministerpräsident Woidke sagte bei Welt TV:
5: Es sind Milliarden an zusätzlichen Profiten gemacht worden. Und das ist, was die Menschen im Land ärgert. Und was wir brauchen, ist Berechenbarkeit und Sicherheit. Und wir brauchen einen handlungsfähigen, starken Staat, der die Menschen schützt.
3: In Deutschland sind immer mehr Haushalte auf Wohngeld angewiesen. Im vergangenen Jahr waren es 1,3 Millionen. Das ist ein Anstieg um über 7%, heißt es vom Statistischen Bundesamt. Das ist der höchste Stand seit 20 Jahren. Der Polizei in Baden-Württemberg ist ein Schlag gegen Cyberbetrüger gelungen. Über 9000 Telefonnummern wurden abgeschaltet. Sie waren für eine Anlagebetrugsmasche genutzt worden. Wer dahinter steckt, ist weiter unbekannt. Bundestrainer Jürgen Klopp muss die anstehenden Länderspiele ohne die Offensivkräfte Jamal Musiala und Kai Havertz bestreiten. Beide hatten sich gestern vorm bzw. beim Spiel gegen die Niederlande verletzt. Für sie rücken Florian Wirtz und Jonathan Burkhardt nach.
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7: Vorsicht, da liegt eine Leitbarke auf der A7 Richtung Hamburg zwischen Flehstedt und Marmsdorf. Dann die A1 Richtung Hamburg zwischen Billstedt oder im Dreieck Südost. 3 Kilometer Stau, Viertelstunde plus. A7 Richtung Hamburg zwischen Volkspark und im Elbtunnel. 2 Kilometer Stau. Und wir haben Blitzer, unter anderem auf der A1 Richtung Hamburg im Kreuz Ost. Nitzehoe auf der Kieler Landstraße und in Gudendorf stehen sie ebenfalls. Und blitzen auf der Hauptstraße in beide Richtungen, wenn ihr schneller als 50 unterwegs seid. Das wär's, gute Reise.
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7: Oh Leute, ich habe mich ja auch schon hier oft versprochen im Radio, aber das, was ich jetzt im Mittagsmagazin gesehen habe, also das stoppt wirklich alles.
8: Wieso braucht die Schlange so viel Gift?
9: Das liegt an ihrer Lebensweise. Die lebt in den trockenen, trockenen Bereichen Zentralaustraliens. Mhm. Und da kommt selten Futter vorbei. Das heißt, wenn was kommt, muss der Sitz auch bissen und dann muss die Schlange auch Erfolg haben.
7: Ja, genau so ist es, Leute. Aber keine Sorge, ich mache mich über den armen Mann nicht lustig. Weil wir haben jetzt noch 3 Stunden Zeit, in denen ich mich bestimmt auch noch

Einen wunderschönen guten Tag. Da wollten wir aber auch wirklich die letzte Sekunde noch hier von Adele auskosten. Ist aber auch ein starker Track, oder? Ain't in LA gerade gespielt. Als nächstes haben wir Sophie Tucker. Und Leute, wusstet ihr, dass Sophie Tucker nicht eine Person ist, sondern tatsächlich zwei? Es ist ein Duo bestehend aus Sophie Hamley-Weld und Tucker Halpern. Ich dachte halt, wie gesagt, das ist eine Frau, die Sophie Tucker heißt. Aber gut, habe ich das jetzt auch mal aufgelöst. Und wir reden nicht ohne Grund über Sophie Tucker, weil die beiden haben einen neuen Song heute rausgebracht. Zusammen mit meiner absoluten Lieblingsband, OneRepublic. Also da erwartet uns etwas, was wir so von OneRepublic noch nicht kennen, in Tsunami.

ordentlichen Auto liegen geblieben auf der A7 Richtung Hamburg zwischen Othmarschen und dem Elbtunnel. Leute, ich habe ja jetzt angefangen, Kaulitz und Kaulitz zu schauen. Ich weiß, ich bin da ein bisschen hinterher, aber da gibt es unter anderem auch die Szene, wo sie The Voice of Germany gewinnen. Und das ist so witzig, weil gefühlt sagte Bill Kaulitz auch schon wieder selbst, er hat sich ja so sehr gefreut, als würde man denken, dass wirklich er gerade The Voice gewinnt. Dabei war er ja nur zusammen mit seinem Bruder Tom der Teamchef. Kandidatin Manu Lufes hat damals aber wirklich quasi das Rennen gemacht. Mit diesem Song hier. Glacier Rivers hieß der. Und da ist so eine Beziehung zwischen denen entstanden, dass Bill und Tom gesagt haben, ey, du kommst mit auf unsere Tour mit Tokyo Hotel als Support Act. Sie haben dann auch für die neue Verfilmung von Momo einen neuen gemeinsamen Song geschrieben. Und in der Zwischenzeit hat auch Manu Lufes ihre allererste Platte rausgebracht. Und jetzt, einige Monate später, kommt ein Mini-Album. Da gibt's mehrere Songs. Ich habe mich jetzt für Safe entschieden, weil ich fand die Message eigentlich ganz gut. Wenn wir neu auf die Welt kommen, leben wir alle unser Leben das erste Mal. Wir sind unsicher und manches macht uns vielleicht auch ein bisschen Angst. Aber es gibt so ein paar Menschen, die nehmen uns diese ganze Angst vor der Welt. Die machen sie für uns zu einem sichereren Ort, wie zum Beispiel die Großmutter. Singt auch Manu Lufes in Safe.

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9: Und damit schnell rüber zu euch auf die Straßen. Wir haben eine Meldung für euch von der A7 Richtung Hamburg. Zwischen Othmarschen und dem Elbtunnel ist ein Auto liegen geblieben. Dann die A1 Richtung Hamburg. Zwischen Billstedt und dem Dreieck Südost 5 Kilometer Stau. A7 Richtung Hamburg zwischen Volkspark und dem Elbtunnel 3 Kilometer Stau. Und wir haben Blitzer auf der A1 Richtung Hamburg im Kreuz Ost. Dörpstedt Hauptstraße beidseitig und neu... Wie heißt das? Norderwörden, Wennemannswisch, beidseitig. Gute Reise.
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9: Und gleich mit der Frau, die dieses Jahr so oft für die MTV Video Music Awards ist, nominiert worden ist, wie niemand anderes. Die Rede ist von Madonna. Krass, irgendwie, Madonna verbinde ich irgendwie mit so einer alten Zeit, aber nein, die Frau ist immer noch aktiv im Musikbusiness, beweist sich nicht nur durch diese lange Nominierungsliste, sondern auch dadurch, dass sie heute einen neuen Song released hat, und zwar mit niemand geringerem als Charlie XCX. Hören wir rein!

möchte man vielleicht doch mal auch aus dem schönsten Bundesland der Welt raus, nämlich aus Schleswig-Holstein. Delta ist hier, wird wieder Joshua und da würden wir uns auch darum kümmern. 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

spielt auf Delta von Ügel. Leute, wenn ihr es nervig findet, dass Jason Derulo immer seinen Namen am Anfang eines Songs singt, dann braucht ihr keine Angst haben auf einem Konzert. Da macht er das nämlich lustigerweise gar nicht. Aber wie gesagt, in seinen produzierten Singles schon. Und das machen ja mittlerweile auch immer mehr Künstler. Usher macht das zum Beispiel. Oder auch DJ Khaled. Und Madonna und Charlie XCX, die arbeiten an einer gemeinsamen neuen Single, beziehungsweise haben bereits gearbeitet, denn heute ist ja dieser Song draußen. Und ich würde sagen,

Song jetzt ganz klar von Madonna und Charlie. Und Charlie hat noch einen Nachnamen, XCX. Hier ist Dance Terrier After Hours, neu auf Delta. Premiere aus unserem Delta Radio, brandneu streamen.

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6: 12.46 Uhr.
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8: Mit Sönke Gröling. Wer am Wochenende durch den Elbtunnel will, der muss umplanen. Die A7 ist von heute Abend bis Montag früh zwischen Stelling und Heimfeld komplett dicht. RSH Schleswig-Holstein-Reporter Andreas Otto, das hat aber auch einen guten Grund.
9: Ja, hier wird nämlich die rund 4 Kilometer lange Brücke südlich des Elbtunnels fertiggestellt. Die längste Autobahnbrücke Deutschlands wurde grundlegend erneuert und von 6 auf 8 Spuren erweitert. Montag wird sie freigegeben. Die Brücke ist auch der Lückenschluss zum künftigen Autobahnkreuz Hamburg-Hafen. Dort soll in 2 Jahren der Anschluss an die A26 vollendet werden.
8: In Brunsbüttel wird heute das Tor für die neue 5. Schleusenkammer eingesetzt. 2 Schlepper sollen den 2300 Tonnen schweren Stahlkoloss am Nachmittag einschwimmen. In den nächsten Monaten sind noch Funktions- und Sicherheitstests geplant. Danach soll die Schleusenkammer dann in Betrieb genommen werden. Im Bundestag wird gerade über den Tankrabatt abgestimmt. Er soll zum 1. Oktober in Kraft treten. 3 Monate lang sollen die Spritpreise um 17 Cent je Liter gesenkt werden. Mecklenburg-Vorpommerns Ministerpräsidentin Manuela Schwesig sagte:
10: Der Tankrabatt ist wichtig für die Menschen, aber es wird nicht reichen. Der Sprit muss wieder unter 2 Euro und wir werden das nicht mit einem Tankrabatt alleine schaffen. Wir brauchen den Preisdeckel und deshalb freue ich mich, dass auch dieser Vorschlag sich jetzt endlich durchgesetzt hat, dass zum 01.01.2027 ein Preisdeckel kommen soll. Und ich sage ganz deutlich, wir brauchen auch die Übergewinnsteuer.
8: Bei Unfällen mit E-Scootern sollen Opfer künftig leichter an Schadenersatz kommen. Der Bundesrat hat dafür gestimmt, dass auch die Vermieter der Roller haften, nicht mehr nur die Fahrer. Das kommt beispielsweise dann zum Tragen, wenn ein abgestellter Roller umfällt und ein Auto beschädigt. Die Shoppinglaune der Menschen in Deutschland flaut etwas ab. Hauptgrund dafür sind die hohen Energiepreise, so das Nürnberger Institut für Marktentscheidungen. Die Leute gehen demnach davon aus, dass sich ihre Kaufkraft dadurch verringert. Außerdem rechnen sie in den nächsten Monaten eher nicht mit Gehaltssprüngen.
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6: So, schnell rüber auf die A1 Richtung Hamburg zwischen Billstedt und dem Dreieck Südost. 5 Kilometer Stau, 20 Minuten plus. A7 Richtung Hamburg zwischen Volkspark und dem Elbtunnel 3 Kilometer anstehen. Und dann haben wir noch lange Wartezeiten bei der Elbfähre Glückstadt-Wischhafen. 90 Minuten in beiden Richtungen dauert's länger. Die Blitzer Skill. Da waren 2 Worte in einem in meinem Kopf. Kiel, Skandinavien-Damm, so hört sich's besser an. Stadt auswärts. Lübeck am Schellbruch und Neumünster, Kieler Straße, da beim Altenheim. Gute Reise!
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6: Wir haben einen 2-stelligen Altersunterschied bei Delta-Hörerin Sandra.
14: Also mein Partner und ich haben 19 Jahre Altersunterschied. Und ich finde es überhaupt nicht schlimm. Und wir sind bereits seit 11 Jahren glücklich zusammen.
6: Na, das ist doch eine super Sache. Herzlichen Glückwunsch dazu. Und dass Beziehungen mit Altersunterschieden auch wirklich gut funktionieren können, zeigen diese 3 Promi-Pärchen.
7: Platz 3.
15: Nick Jonas und Priyanka Chopra. Nick ist 10 Jahre jünger als Priyanka. 10 Jahre klingt erstmal gar nicht so wild, bis du merkst, als ich schon im Showbusiness unterwegs war, musste er wahrscheinlich noch seine Hausaufgaben machen. Nichtsdestotrotz, heute verheiratet. Und Kind läuft also.
7: Platz 2.
15: Jason Statham und Rosie Huntington-Whiteley. 20 Jahre liegen zwischen Actionman Jason Statham und Model Rosie. Er, ich mach meine Stunts selbst. Sie, ich mach meine Steuererklärung selbst. Okay, vielleicht nicht ganz so dramatisch, aber beim gemeinsamen Blick aufs Geburtsjahr dürfte zumindest einer sagen, oh, da war ich schon ziemlich beschäftigt.
7: Platz 1.
15: Kris Jenner und Corey Gamble. Kris Jenner ist 25 Jahre älter als ihr Partner Corey Gamble. Da hat man nicht nur unterschiedliche Lieblingssongs. Einer kennt die Songs noch von der ersten Veröffentlichung auf CD, während der andere sie direkt streamt.
6: 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Und eure Altersunterschiede will ich auch noch gerne hören hier in der Show. Wie weit seid ihr mit eurem Partner, eurer Partnerin auseinander? Meldet euch rein per WhatsApp oder Telefon. Die Nummer für beides ist die 0431 986 986 11.

0: Es ist manchmal so interessant, wie die Leben von Stars verlaufen sind.
1: Das hier ist Bunt, den Track haben wir natürlich alle im Ohr, nachdem er jetzt seit einem halben Jahr so dermaßen viral gegangen ist. Song ursprünglich übrigens schon 2 Jahre alt, aber halt auf TikTok erst, ja, viele, viele Monate später entdeckt worden. Auch mit Bunt selber hat es lange gedauert mit der Entdeckung. Also er hat ursprünglich ganz klassisch erstmal eine Schule besucht, hat dann ein Abitur gemacht. Dann ist er in die Werbebranche gegangen, hat aber nebenbei immer Musik aufgelegt. Damals noch mit einem Kumpel zusammen haben sie dann das Projekt Bunt halt gegründet. Und das lief dann auch eigentlich ganz gut. Also sie haben mit großen Namen zusammengearbeitet, wie damals noch Avicii mit One Republic. Aber so richtig krass kam der Durchbruch dann irgendwie nicht. Und stattdessen kam halt Corona und dann ging erstmal gar nichts. Dann haben die sich quasi getrennt. Also einer ist ausgestiegen, der andere ist noch geblieben. Und führt das seitdem als Solo weiter. Also ja, Levi heißt er quasi, wenn ihr mal den richtigen Namen von Bunt hören wolltet. Und ja, aber mittlerweile funktioniert es halt richtig gut. Er hat, wie gesagt, diesen Hit, der viral gegangen ist. Er hat diesen Remix von Tom Adels Best Day of My Life gemacht. Auch das hat gut funktioniert. Und so freuen wir uns jetzt einfach auf neue Musik von ihm und sind froh, dass er ja, sich während Corona irgendwie über Wasser gehalten hat als Barkeeper und Lieferfahrer. Das hat er nämlich tatsächlich zwischendurch auch gemacht. Aber wie gesagt, mittlerweile ist er von den DJ-Pulten nicht mehr wegzudenken. Der gute Bunt. Jetzt hier mit neuem Sound zusammen mit Rome, Nothing Lasts Forever.

In Hamburg laufen jetzt wieder ganz viele Promis rum, denn das Filmfest ist gestartet. Delta ist hier mit wieder Joshua. Auch ihr könnt bald viele Filme for free sehen, am Tag des freien Eintritts nämlich. Zeigen ganz viele Kinos halt kostenlos die Filme in der City. Und zwar ist dieser Tag am 3. Oktober. Also müsst ihr euch jetzt noch gut eine Woche gedulden. Gucken wir lieber, was dieses Wochenende so abgeht. Auch da gibt's einiges, was kostenlos ist. Nämlich zum Beispiel den Kleidertausch im Haus 3. Also wenn euer Kleiderschrank aus allen Nähten platzt, ihr aber trotzdem das Gefühl habt, ich habe nichts zum Anziehen, dann nehmt doch einfach da mal ein paar Outfits raus und tauscht die gegen andere Klamotten. Also so kriegt jede Garderobe ein Update, ohne dass man etwas Neues kaufen muss. Das Ganze jetzt am Sonntagnachmittag, wie gesagt, im Haus 3 in Hamburg. Und alles, was sonst noch so heute und am Wochenende abgeht bei euch in der Ecke, checken wir gleich in unseren Delta Radio Veranstaltungstipps.

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14: Und jetzt haben wir es 1:15.
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14: So, der Computer sagt, wir machen Verkehr. Und wenn er das sagt, dann machen wir das auch. Spanngurte liegen auf der A1 Richtung

0: Bremen zwischen Harburg und dem Maschner Kreuz. Dann ist ein kaputter LKW stehen geblieben auf der A7 Richtung Flensburg, Höhe Kaltenkirchen. Und A1 Richtung Hamburg zwischen Billstedt und dem Dreieck Südost. 5 Kilometer Stau, 20 Minuten on top. A7 Richtung Flensburg zwischen Schleswig-Jagel und Schleswig-Schubi. 6 Kilometer, 25 Minuten dauert es da länger. In der Gegenrichtung nochmal 5 Kilometer zwischen Volkspark und Elbtunnel, 30 Minuten plus. Dann haben wir noch jede Menge Sperrungen auf der A7 und der A210 sowie der A215. Das Ganze übers komplette Wochenende. Die Umleitungstipps lest ihr und wo die Sperrungen genau sind bei uns in der Delta Plus App nach. So, und jetzt haben wir noch die Elbfähre Glückstadt Wischhafen für euch mit Wartezeiten von 90 Minuten und ein paar Blitzer. Lübeck am Schellbruch, Neumünster-Kieler Straße und Schackendorf da auf der Kreisstraße direkt. Gute Reise!
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0: Nicht erst, wenn die Borsten abstehen, solltet ihr eure Zahnbürste austauschen, sondern etwa alle 2 bis 3 Monate. Diese Info habe ich heute am Tag der Zahngesundheit gelesen und dachte, ich gebe sie euch auf Delta hier direkt mal weiter. Moin, mein Name ist dann Joshua, euer Zahnarzt. Der sagt aber zudem noch wahrscheinlich immer, nutzt nicht nur eure Zahnbürste, sondern auch noch ordentlich viel Zahnseide. Noch mehr solch kluger Ratschläge und Sätze, die ein Zahnarzt wirklich gefühlt bei jedem Termin sagt, habt ihr uns rübergeschickt.
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3: Rauchen Sie oder haben Sie irgendwie in letzter Zeit viel Naschkram gegessen?
4: Das kann doch gar nicht wehtun. Sie haben doch eine Betäubungsspritze gekriegt.
5: Wenn's wehtut, heben Sie bitte die Hand.
6: Boah, dieses Wasser ist so eklig. Muss ich das runterschlucken? Darf ich das ausspucken? Oh ja, Gott sei Dank ausspucken.
7: Und jetzt sagen Sie mal,
8: jetzt machen wir noch einen Zahnabdruck mit dieser pinken, wachsartigen Creme. Und schön durch die Nase atmen dabei. Das wird auch gar keinen Würgereiz auslösen.
9: Und wie war Ihr Urlaub?

So, die 80er haben angerufen, wollen ihre Fade-Out-Enden zurück. Delta, hier wird wieder Joshua Samba gerade gespielt. Gleich Bad Bunny, DTMF. Und vor noch der Blick auf die A7 Richtung Flensburg. Zwischen Quickborn und Henstedt-Ulzburg ist ein Auto liegen geblieben. Schönen Start in den

von Bad Bunny, DTMF heißt der Track. Und zu Spanien gehört natürlich auch unser, ja, eigentlich deutsches Bundesland, möchte ich sagen, nämlich Mallorca. Und da ist ja wohl Nico Santos zu Hause. Also da hat er zumindest sein zweites Zuhause, weil da ist er groß geworden. Gebürtig kommt er ja aus Bremen, aber auf Mallorca hat er so schön aus mir rausgeschaut und dabei dann neue Songs geschrieben. Unter anderem, wie er in einem Coupé durch die Wildnis fährt und dabei hier solche Songs hört. Das ist Fleetwood Mac und den besingt er höchstpersönlich in seinem heute neu rausgekommenen

0: wird in Kombination mit diesem Geräusch hier
1: EA Sports in the game
0: ab heute öfter in den Wohnzimmern zu hören sein, weil die neue FIFA-Reihe ist da. Also es heißt jetzt ja nicht mehr FIFA, sondern EA Sports. Was ist das dann? 26, 27 auf jeden Fall heute rausgekommen. Und Teil des neuen Soundtracks ist auch halt Temper Cities Hit Self-Aware. Wir haben jetzt neue Musik für euch in der Playlist von Naked und Portugal The Man. Das kennt ihr doch schon, Glide. Und was einmal gut funktioniert hat, haben sie gedacht, machen wir einfach direkt nochmal. Immerhin hat man sich Platz 7 der deutschen Airplay-Charts gesichert im letzten Jahr. Und genau das versucht man jetzt halt nochmal. Vielleicht kann man ja sogar noch ein bisschen höher einsteigen. Auf jeden Fall sind jetzt hier Naked und Portugal The Man mit ihrer zweiten gemeinsamen Nummer namens Some Kind of High bei Delta.

0: außerdem mit am Start Alex Warren. Und ich habe noch eine Meldung für euch von der B77, da ist ein Auto liegen geblieben in Richtung Itzehoe zwischen Rendsburg-West und Rendsburg-Mitte, dadurch 2 Kilometer Stau.
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0: Gleich 14:45.
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21: Mit Holger Dilk. Tanken dürfte ab dem kommenden Monat wieder etwas günstiger werden. Der Bundestag hat für den Tankrabatt gestimmt. Dadurch sollen die Preise an den Zapfsäulen um bis zu 17 Cent pro Liter fallen. Scharfe Kritik kommt von den Grünen. Bundestagsfraktionschefin Dröge spricht von der schlechtesten aller Möglichkeiten, um Autofahrer zu entlasten.

0: Arbeitsplätze in Familien geben könnten.
1: Die Berliner Linkspartei entscheidet heute über Sondierungsgespräche mit SPD und Grünen. Die Linke war bei der Wahl vergangenen Sonntag stärkste Kraft geworden. Ob Spitzenkandidatin Ehralp aber regierende Bürgermeisterin wird, ist noch unklar. Hintergrund sind Antisemitismusvorwürfe gegen Teile der Berliner Linke. Der linken Bundestagsabgeordnete Bartsch sagt dem Ersten:
2: Selbstverständlich muss man diese Vorwürfe ganz ernst nehmen. Und ich kenne persönlich viele Jüdinnen und Juden, die sich Sorgen machen. Das ist ein ernstes Problem und diesem Problem muss man begegnen. Da kann man auch nicht drüber weggehen und sagen, na, wir haben ja gar kein Problem. Doch, wir werden uns damit auseinandersetzen und klare, nicht nur Bekenntnisse, sondern auch Handlungen aufzeigen.
1: Einen Tag vor der Entscheidung um den deutschen Olympiabewerber wächst die Spannung. Morgen wird der Deutsche Olympische Sportbund am frühen Nachmittag seine Entscheidung bekannt geben. Bekommt München den Zuschlag, ist Kiel als Segelpartner dabei. Ministerpräsident Daniel Günther ist optimistisch. Er sagte uns,
3: dass wir eben wirklich die Fachlichkeit auf unserer Seite haben, dass die Seglerinnen und Segler selbst sagen, wir wollen Kiel als Standort für die Olympischen und Paralympischen Spiele haben. Das ist schon ein bedeutendes Signal. Das gibt einfach wirklich nochmal Rückenwind, dass wir diesen Schulterschluss auch gezeigt haben.
1: In Brunsbüttel wird heute das Tor für die neue 5. Schleusenkammer eingesetzt. Zwei Schlepper sollen den 2300 Tonnen schweren Stahlkoloss am Nachmittag einschwimmen. In den kommenden Monaten sind noch Funktions- und Sicherheitstests geplant. Danach soll die Schleusenkammer in Betrieb genommen werden. Die nächsten Delta-News gibt es in einer Stunde.
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5: Vorsicht, Öl ist ausgelaufen auf der A1 Richtung Lübeck zwischen dem Dreieck Nordelbe und dem Kreuz Hamburg-Ost. A7 Richtung Flensburg zwischen Quickborn und Henschen-Ulzburg, da ist ein Auto liegen geblieben. Und noch ein Liegenbleiber auf der B77 Richtung Itzehoe zwischen Rendsburg-West und Rendsburg-Mitte. 2 Kilometer Stau, 10 Minuten dauert es länger. Die A1 Richtung Hamburg hat 5 Kilometer Stau am Start zwischen Billstedt und dem Dreieck Südost. Dann noch A7 Richtung Flensburg zwischen Schleswig-Jagel und Schubi, 6 Kilometer. Mit der knappe halbe Stunde plus in der Gegenrichtung auch nochmal eine halbe Stunde mehr Zeit einplanen. Zwischen Volkspark und dem Elbtunnel nämlich aktuell 5 Kilometer Stau. Es wird gerade demonstriert in der Hamburger City, dadurch einige Staus und Sperrungen und länger dauert es auch. Aktuell an der Elbfähre Glückstadt-Wischhafen und zwar 90 Minuten. Die Blitzer Kiel-Skandinavien-Damm statt auswärts. Lübeck am Schellbruch und Osterohr steht Biedeskuhl. Alle Schaus, alle Blitzer bei uns im Web und in der Delta Plus App.
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5: Ich find's immer so besonders lustig bei Pärchen mit Altersunterschied, wo dann irgendwann sie zum Beispiel sagt, oh, ich wünschte, ich hätte dich schon früher kennengelernt, dann wären mir all diese anderen blöden Typen erspart geblieben. Und selber so denkt, ja, wenn wir uns vor 10 Jahren kennengelernt hätten, dann wärst du in den Knast gekommen, weil da war ich noch minderjährig. So, ab wann ist denn der Altersunterschied bei einer Beziehung too much? Das ist heute die große Frage.
7: Mal gucken, wie die Menschen zueinander passen. Aber ich kann es mir gerade schwer vorstellen, mit einem 50 Jahre älteren Mann zusammen zu sein.
8: 5 Jahre vielleicht. Ich glaube, das sind dann unterschiedliche Phasen des Lebens, in denen man sich dann befindet. Also ich glaube, ja, ob das der Job ist oder so. Also ich habe, glaube ich, so ein bisschen die Befürchtung, dass das dann zu groß ist.
9: Also selbst 10 Jahre ist noch eigentlich in Ordnung. Also es kommt ja immer darauf an, wie man so zusammen vibet. Gerade wenn jetzt ein älterer Mann mit einer jüngeren Frau zusammen ist, dass dann ja die Leute da einfach schnell Vorurteile haben. Aber ich finde das nicht schlimm.
10: 15 Jahre Altersunterschied. Ich glaube, da ist man in ganz schön anderen Lebensabschnitten. Und ich glaube, wenn mein Freund 15 Jahre älter oder jünger wäre, dann hätte ich bestimmt ganz andere Interessen als er.
5: Ja, würde ich auch sagen, aber vielleicht sagt ihr, nee, das funktioniert total gut. Wir haben nämlich so fast 20 Jahre Altersunterschied in unserer Beziehung. Dann meldet euch doch gerne rein. 0431 986 986 11 ist die Nummer hier ins Studio. Kaigo, Khalid, Griffin singen jetzt über Liebe. Hier ist

0: Gemeinsam starten wir hier auf Delta ins Wochenende. Faya ist jetzt am Start, gerade noch auf der Arbeit. Sag mal, als was arbeitest du?
1: Als Elektriker.
0: Und wie sieht's denn mal aus mit Urlaub?
1: Ja, Urlaub wäre ganz schön.
0: Ich mache ja gerne Urlaub, muss ich sagen. Meine Freundin ist so ein Pferdemädchen, die sagt immer, ach komm, lass zu Hause bleiben, wir haben so viel mit den Pferden zu tun. Du bist auch Pferdemädchen?
1: Genau.
0: Ja, da kommt man nicht weg.
1: Nee, das ist ein bisschen schwierig.
0: Aber du versuchst es jetzt trotzdem, oder hat dich dein Freund versucht zu überreden und du dich deshalb angemeldet hier bei uns?
1: Ja, genau. Wir müssen das mal irgendwie hinkriegen.
0: Ja, okay.
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0: Ja, dann müssen wir das jetzt aber erstmal hinkriegen, dass du genügend Kohle mit nach Hause nimmst.
1: Ja, das wäre super.
0: Ich meine, so ein Pferd verschluckt auch ja gern die Kohle einfach, ne?
1: Ja, weil mir der Tierarzt kommt.
0: Ja, genau. Das Günstigste ist eigentlich immer die Anschaffung von so einem Pferd und die Tierarztkosten, die zeigen dann erstmal richtig, was so ein Vierbeiner kostet.
1: Genau. Gott.
0: Hier steigen die Geldbeträge. Du sagst, wenn wir fliegen, dann zahlen wir diese Summe an dich aus. Außer du bist so gierig und es gibt irgendwann den Nieten-Sound.
1: Oh oh.
0: Bist du bereit?
1: Ja.
2: 125 Euro.
1: Weiter.
0: Definitiv.
2: 200 Euro.
1: Weiter. Das
0: sind ordentliche Sprünge, oder? Was sagst du?
1: Oh, ein bisschen mehr.
0: Okay.
2: 328 Euro.
1: Ein bisschen mehr.
0: Ein bisschen mehr noch?
1: Ja, oder nicht?
0: Hast du dir ein Limit gesetzt?
1: Nee, noch gar nicht drüber nachgedacht.
0: Aber wir sind jetzt auf Stufe 3.
1: Weiter.
0: Okay.
2: 593 Euro.
1: Fliegen.
0: Definitiv?
1: Ja.
0: Das sind mal eben fast 600 Euro für dich!
1: Oha.
0: Kannst du gar nicht glauben, ne?
1: Nee. Das kam ein bisschen plötzlich.
0: Ja, dann viel Spaß im Urlaub und vor allem bei der Erholung von den Pferden.
1: Ja, vor allem für einen Freund.
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0: Richtung Hamburg zwischen Stellingen und Volkspark.
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0: Das hier,
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0: Ist Fajan, den haben wir euch auf die Delta Radio Förderbühne gestellt bei der Kieler Woche 2026.

0: natürlich auch mit ihm getalkt im Interview. Und da haben wir nach seinen privaten Plänen gefragt. Dementsprechend weiß ich, er müsste jetzt gerade noch im Urlaub sein, weil das hat er doch damals erzählt, dass er ja jetzt erstmal so ein bisschen abschalten will. Wir können da auch gerne nochmal gemeinsam reinhören in das Interview.
1: Ich werde auf jeden Fall nochmal Urlaub machen, wahrscheinlich über meinen Geburtstag im September. Ich glaube, was ich mir so vorgenommen habe, ist mir einfach Zeit zu nehmen für meine Eltern, weil ich wohne in Berlin, die wohnen im Schwarzwald, das heißt, es sind 700 Kilometer. Ich kann nicht einfach mal kurz meinen Vater und meine Mutter besuchen auf den Nachmittag. Deswegen Zeit nehmen für meine Familie, für meine Freunde und die liebsten Menschen in meinem Leben. Das ist so mein Goal für dieses Jahr. Und dass nicht jeden Tag immer nur über Feiern und Arbeiten und was können wir noch machen geredet wird.
0: Ja, also vielleicht hätten wir ihn direkt mal fragen sollen, wann genau er Geburtstag hat, weil wenn man sein Wikipedia-Profil aufmacht, dann steht da nur der Jahrgang 1991, aber nicht wann genau er Geburtstag hat. Dementsprechend, vielleicht hat er ja noch die nächsten Tage. Auf jeden Fall hat er heute seinen einen neuen Song geboren. Um in dem Bild zu bleiben, hier kommt Kopf aus, Herz auf

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22: Verkehr. Das Öl ausgelaufen auf der A1 Richtung Lübeck zwischen dem Dreieck Norderelbe und dem Kreuz Hamburg-Ost. Dann haben wir ein kaputtes Auto. Auf der A7 Richtung Hamburg zwischen Stellingen und Volkswagen. In der Gegenrichtung ebenfalls ein Liegenbleiber zwischen Quickborn und Henschen-Ulzburg. Und noch ein kaputtes Auto auf der B77 Richtung Itzehoe zwischen Rendsburg, West und Mitte. Dadurch 2 Kilometer Stau, 10 Minuten braucht ihr länger. Die Staus A1 Richtung Hamburg zwischen Billstedt und dem Dreieck Südost, 5 Kilometer Stau, 20 Minuten plus. A7 Richtung Flensburg zwischen Schleswig-Jagel und Schubi, 10 Kilometer. In einer knappen halben Stunde seid ihr da aber durch. In der Gegenrichtung dauert es ein bisschen länger, denn auch da gibt es 10 Kilometer zwischen Volkswagen und dem Elbtunnel. Allerdings braucht ihr hierfür 40 Minuten. Die Blitzer haben wir gerade auf der Kieler Straße in Neumünster, da beim Altenheim, in Lübeck am Schellbruch und in Kiel auf dem Skandinaviendamm. Das wär's gewesen. Gute Reise.
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22: Und natürlich am New Music Friday mit Taylor Swift. An der Frau kommt man heute nicht vorbei. Sie hat nämlich 4 neue Songs rausgebracht. Einer heißt zum Beispiel Babylon. Ja, so typischer Taylor Swift-Sound eben. Und jetzt spiele ich euch, in dieser halben Stunde habe ich mich dazu entschieden, für Cleveland. Ich habe so ein bisschen das Gefühl, das ist ja eingefallen, als sie jetzt schon im August die ersten Lebkuchen im Supermarkt entdeckt hat. Weil das klingt so weihnachtlich hier, oder?

Wobei lustigerweise gleich kommen noch so ein paar Glöckchen hinzu. Und dann klingt das wie so ein Spielmannszug. Achtung! Also könnte auch Karneval sein, irgendwo. So, vorhin nochmal ganz kurz der Blick auf die Straßen. Kaputtes Auto jetzt gerade reingekommen auf der A21 Richtung Kiel zwischen Wahlstedt und Dahldorf.

0: unseren Autobahnen. Wir haben einmal Personen auf der A7, Vorsicht da in beiden Richtungen, zwischen dem Dreieck Nordwest und Stellingen. Dann noch zwei Liegenbleiber, einmal auf der A21 Richtung Kiel, zwischen Wahlstedt und Aldorf und auf der A23 Richtung Heide in der Ausfahrt Halzenbek Ruppunder. Leute, gleich habe ich ein paar Einbrecher für euch. Die haben wirklich, ja, Chancen auf den dümmsten Einbrecher des Jahres Award. Also ich weiß nicht, ob es so einen Award gibt, aber wenn es ihn gibt, dann sollten die den auf jeden Fall gewinnen, weil das ist wirklich so unfassbar dämlich. Story gibt's in 5 Minuten. Vorher kümmern wir uns um neue Musik von Rapper Chivo. Der hat heute nämlich sein Album rausgebracht. Und zu diesem Album hat er auch direkt was zu sagen in seinem ganz persönlichen Intro. Das wollen wir uns doch jetzt mal hier geben. Wenn er das schon extra aufgenommen hat.
1: 6 Jahre.
0: Ja.
1: 6 Jahre sind vergangen, seitdem ich meinen ersten Song veröffentlicht habe. Und jetzt sitze ich hier an meinem ersten Album. Mein Intro. Und ich habe überhaupt keine Ahnung, was ich sagen soll. Als ich damals meinen ersten Song hochgeladen habe, hatte ich doch keine Ahnung, was passieren wird. Und jetzt sitze ich hier. Wenn ich nach links gucke, ist deine Wand voll mit goldenen Platten. Und das, obwohl jeder meinte, du schaffst das nicht. Schon verrückt. Musik hat mir irgendwie so viel gegeben, aber auch so viel genommen. Aber wenn ich morgen gehen müsste, wüsste ich, ich habe all das erreicht, wovon ich als 14-Jähriger geträumt habe. Komischerweise nehme ich das Intro als letztes auf. Ich glaube, ich muss dir noch was sagen.
0: Ja, und was er uns noch alle so zu sagen hat, das hören wir uns jetzt natürlich an. Ich habe mich für den Track Freunde bleiben entschieden. Das klingt ja erstmal so positiv. Freunde bleiben, es gibt ja auch Leute, die sagen nach einer Beziehung, ey, ich glaube, das passt nicht mehr so zwischen uns, aber lass uns doch Freunde bleiben. Wo ich so denke, nee, das ist doch Quatsch. Also das ist wie, wenn jemand sagt, ey, deine Katze ist gestorben, aber du darfst sie behalten. Macht man nicht. So, und Freunde nach einer Beziehung werden, bleiben, wie auch immer, auch nicht. Das funktioniert doch nicht. Also ich habe das noch nie gemacht und Chivo sagt, er scheißt drauf. Scheiß

0: Nein, zu blöd, um wahr zu sein, haben wir jetzt eine True-Crime-Geschichte für euch.
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2: In Hannover haben Diebe versucht, in eine Bank einzubrechen, und zwar über einen Friseursalon. Also, ihr müsst euch vorstellen, die Sparkasse und der Friseur waren nur durch eine Wand voneinander getrennt. Durch diese Wand hat man versucht, Löcher zu schlagen, um zu den Schließfächern zu kommen. Die sollten sich angeblich nämlich direkt hinter dieser Wand befinden. Die arme Ladenbesitzerin hat jetzt auch ordentlich viel damit zu tun, die Wand wieder reparieren zu lassen, weil die Löcher sind echt ziemlich groß. Allerdings vollkommen unnütz, weil was die Einbrecher nicht auf dem Schirm hatten, die Schließfächer gibt's schon längst nicht mehr.
3: Ganz ehrlich, wie kann man so dumm sein?
2: Scheinbar hat die das so wütend gemacht, dass sie gedacht haben, na gut, wenn wir jetzt hier keine Schließfächer ausrauben können, dann nehmen wir wenigstens noch ein bisschen Geld aus dem Friseurladen mit und unter anderem einen Rasierer sowie einen Föhn. Also wenn die Täter irgendwann geschnappt werden, werden die sich, glaube ich, so schwarz ärgern, dass sie wegen so einer Kleinausbeute verknackt werden.
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1: Mit Holger Dilk. Der Bundestag hat grünes Licht für den Tankrabatt gegeben. Wenn heute dann auch noch der Bundesrat das Go gibt, kann der Rabatt zum 1. Oktober in Kraft treten. 3 Monate sollen die Spritpreise um 17 Cent je Liter gesenkt werden. Mecklenburg-Vorpommerns Ministerpräsidentin Manuela Schwesig.
2: Der Tankrabatt ist wichtig für die Menschen, aber es wird nicht reichen. Der Sprit muss wieder unter 2 Euro und wir werden das nicht mit einem Tankrabatt alleine schaffen. Wir brauchen den Preisdeckel und deshalb freue ich mich, dass auch dieser Vorschlag sich jetzt endlich durchgesetzt hat, dass zum 1.1.27 ein Preisdeckel kommen soll. Und ich sage ganz deutlich, wir brauchen auch die Übergewinnsteuer.
1: Mit Spannung und Optimismus wird in Kiel auf die Olympia-Entscheidung gewartet. Morgen wird am frühen Nachmittag bekannt gegeben, ob Deutschland mit München oder der Rhein-Ruhr-Region ins Rennen geht. Berlin hat seine Bewerbung ja zurückgezogen. Wird es die bayerische Landeshauptstadt, ist Kiel als Segelpartner dabei. Die für den Sport zuständige Innenministerin Magdalena Finke.
3: Es ist wichtig, dass wir solche Entscheidungen, wo finden die Olympischen, Paralympischen Spiele statt, auch danach ausrichten, was die Sportfachlichkeit sagt. Wir brauchen die besten Wetterbedingungen, die besten Wettkampfbedingungen und die sind für Segeln hier in Kiel. Ich habe ein gutes Gefühl und ich bin dann der glücklichste Mensch der Welt, wenn es um 13:45 heißt, Olympia und die Paralympics kommen nach Kiel.
1: Rund 600 Teilnehmende und keine besonderen Vorkommnisse. Bilanz der Kieler Polizei für die heutige Demo beim bundesweiten Schulstreik gegen eine Wehrpflicht. Die Schülerinnen und Schüler sind vom Exerzierplatz zur Parteizentrale der Nord-CDU gegangen. Die Demo richtet sich gegen verpflichtende Fragebögen, die das Interesse an der Bundeswehr abfragen. Große Rückrufaktion bei VW und Audi. Weltweit müssen bis zu 2,8 Millionen Autos zur Reparatur. Warum, Fabian Hoffmann?
4: Es geht ja um eine Schraube in der Lenkung. Wenn die reißt, kann das im schlimmsten Fall dazu führen, dass man nicht mehr steuern kann. In Deutschland sind rund 1 Million Autos davon betroffen. Bei VW die Modelle Tiguan, Touran, Golf, Golf-Variant und Caddy, die zwischen 2013 und 2024 gebaut wurden. Bei Audi kann das Problem beim Q3 aus dem Produktionszeitraum Oktober 2017 bis Mai 2024 auftreten. Alle Betroffenen bekommen in den kommenden Wochen Post.
1: Die nächsten Delta-News gibt es in einer Stunde.
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6: Schauen wir auf die A1 Lübeck Richtung Hamburg. Zwischen Billstedt und dem Dreieck Südost 5 Kilometer. A7 Hannover-Flensburg zwischen Hausbruch und dem Elbtunnel 4 sowie A7 Hamburg-Flensburg zwischen Schleswig-Jage und Schleswig-Schubi 10 Kilometer. In der Gegenrichtung auch 10 zwischen Volkspark und dem Elbtunnel und die A1 Flensburg-Hamburg ist zwischen Stellingen und Heimfeld ab heute Abend 22 Uhr bis Montagmorgen noch wegen Bauarbeiten gesperrt. Außerdem dauert es länger an der Elbphilharmonie für Schafen, nämlich 2 Stunden. Und wir haben auch Blitzer. Kiel, Skandinaviendamm, statt auswärts 30 dort erlaubt. Lübeck am Schellbruch in der 30er. Dann haben wir auch noch mit dabei Rendsburg, Lilienstraße beidseitig, Brande, Hörnerkirchen, Lindenstraße in der 30er und Schackendorf K61 in der 60er. Alle Staus, alle Blitzer natürlich bei uns in der App und auch im Web.
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6: Es geht rein Richtung Wochenende beim allerfeinsten Wetter. Jetzt mit Boston von Stella Lefty. Und hier ist Summer mit My Body.

0: Boston, gerade gehört am Delta-Nachmittag, das Wetter ist top. Wir gehen langsam rein ins Wochenende und das jetzt nochmal mit unserem Album der Woche. Es ist eine EP, heißt Harte Mackerin, kommt von Yola und Dani Lea und die beiden haben sich vor ungefähr einem Jahr kennengelernt und haben festgestellt, ey, wir haben nicht nur Bock, Solo-Mucke zu machen, sondern vielleicht auch einfach mal ein bisschen gemeinsam Musik zu releasen. Das haben sie jetzt die ganze Zeit gemacht. Die EP ist jetzt draußen und einen Song daraus gibt es jetzt. Und wenn ihr Bock habt, Yola vor allem mal live zu sehen, dann checkt mal unseren Delta Radio Konzertkalender ab oder eben unseren Backstage-Bereich in der Delta Plus App. Hier sind Dani Lea, Yola und Julia Louise mit Heartbreak vor Nachtisch.
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0: Birds of a Feather von Billie Eilish. Hier ist der Delta-Nachmittag. Ich bin Amy und ich glaube, wenn ich mich entscheiden müsste, was für mich die schönsten, traurigsten Songs aus Deutschland jemals sind, dann sind es diese beiden hier von Philipp Heusel.
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Jetzt gibt es neue Musik von ihm und da hat er sich zusammengetan mit Verifiziert, die ich auch richtig feier. Und ja, das ist ein Perfect Match, sag ich euch. 10 Quadratmeter heißt der Song, heute ganz frisch rausgekommen.

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0: ein bisschen was los auf den Straßen. Man merkt, es ist Wochenende. Stau zum Beispiel auf der 1 Bremen Richtung Lübeck zwischen dem Maschener Kreuz und der Norderelbbrücke 7 Kilometer. In der Gegenrichtung 5 zwischen Billstedt und dem Dreieck Südost. A7 Hannover Richtung Flensburg zwischen Hausbruch und dem Elbtunnel 4. Dann noch A7 mit dabei, Hamburg Richtung Flensburg zwischen Schleswig-Jagel und Schleswig-Schubi 10. Und in der Gegenrichtung auch 10 zwischen Volkspark und dem Elbtunnel. Die A7 Flensburg-Hamburg ist zwischen Stellingern und Heimfeld heute Abend ab 22 Uhr bis Montagmorgen in beiden Richtungen wegen Bauarbeiten gesperrt. Und an der Elbfahrer Glückstadt Wischhafen dauert es derzeit noch bis zu 2 Stunden länger. Geblitzt wird in Kiel, Skandinaviendamm, stadtauswärts, Lübeck am Schellbruch in der 30er, Rendsburg, Lilienstraße beidseitig, dann Brandehörner Kirchen, Lindenstraße in der 30er und Schackendorf, dort steht auch einer, K61, 60 km/h erlaubt. Alle Staus, alle Blitzer, natürlich bei uns in der App und auch im Web.
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0: Jo, es geht rein Richtung Feierabend und das jetzt mit Mucke von Martin Garrix und Ed Sheeran, Repeated, und hier sind Cat's Eye mit Animal.
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1: Und hier ist Delta, ich bin Amy und ihr habt das vielleicht schon mitbekommen. Bei Fliegen oder Fliegen geht hier bei uns wirklich richtig Kohle über den Tresen. Corinna hat auch schon mitgemacht, sich angemeldet über unsere Delta Plus App. Erzähl nochmal, wie viel Kohle hast du eigentlich gewonnen?
2: 1221.
1: Oh, das ist wirklich so insane. Und was hast du mit dieser Kohle geplant?
2: Ja, also wir haben die letzten Tage tatsächlich schon fleißig geguckt. Mhm. Am Reisebüro haben wir ein Angebot angefordert, im Internet geguckt. Aber eigentlich so wie geplant, denke ich mal, Bangkok und dann Phuket sehr wahrscheinlich.
1: Oh, nice. Ey, das steht auf jeden Fall auch noch auf der Bucketlist. Du willst das Ganze ja mit deinem Freund machen. Wie hat der reagiert?
2: Ich hatte ihn erstmal geschrieben, weil ich auf Arbeit war. Und er so, was, wo das denn? Ich konnte die ganze Zeit nicht schreiben, weil ich auf Arbeit war. Und dann war ich schon ganz nervös und wollte wissen, was los ist. Ja, aber sich sehr gefreut für uns.
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0: Mike, Ass von Zoe Wees hier für euch am Delta-Nachmittag. Und jetzt habe ich vor allem mal was für euch.
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0: Denn jetzt gerade am Wochenende wird es nochmal richtig schön. Samstag über 17 Grad drin, Sonntag über 19 Grad und Sonne, kein Regen. Das ist erstmal die gute Quote. Und auch kommende Woche wird es nochmal wärmer. Heißt, die Winter- und Herbstjacke könnt ihr erstmal nochmal wieder so ein bisschen zurückhängen. Wird nochmal richtig schön warm.
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15: Mit Holger Dilk. Nach dem Bundestag hat auch der Bundesrat den Tankrabatt beschlossen. Ab kommenden Monat sollen Benzin und Diesel damit um bis zu 17 Cent pro Liter günstiger werden. Die Grünen kritisieren das Ganze als ökologischen und ökonomischen Unsinn, werfen der Regierung vor, zu wenig für eine Verkehrswende zu tun. SPD-Bundestagsfraktionsvize Zorn verteidigt die Maßnahme.
16: Das kann auch nicht die Lösung sein, dass wir sagen, wenn Menschen kein Geld haben, um zu tanken, dann sollen die doch ein E-Auto kaufen. Liebe Kolleginnen und Kollegen, hier braucht es Entlastungen, hier braucht es einen Staat, der dafür sorgt, dass die Preise zumindest zurückgehen. Und das ist der Weg, den wir auch als SPD machen.
15: In Kiel wird mit großer Spannung auf den morgigen Tag geblickt. In Baden-Baden nämlich entscheidet der DOSB über die deutsche Olympiabewerbung für die Jahre 2036, 2040 oder 2044. Bekommt München den Zuschlag, ist Kiel als Segelpartner dabei. Kiels Oberbürgermeister Samit Yilmaz.
17: Ich habe ein gutes Gefühl. Wir sind optimistisch. Wir haben nicht nur die sportliche Ebene, dass wir zeigen können, infrastrukturtechnisch sind wir gut aufgestellt, mit Schicksal sind wir gut aufgestellt, sondern auch die Menschen. Die Kielerinnen und Kieler haben 63,9% sich entschieden für Olympia und das ist ein starkes Zeichen. Kiel möchte nicht nur Olympia, Kiel kann Olympia. Wir werden die Daumen drücken bis zur letzten Minute.
15: Es ist der nächste große Schritt zur Verbindung der A7 mit der A26 im Süden Hamburgs. Am Montag wird die erneuerte Brücke zwischen Elbtunnel und dem geplanten Autobahnkreuz Hafen freigegeben. Für die letzten Arbeiten ist die A7 rund um den Elbtunnel ab heute Abend das Wochenende über nochmal voll gesperrt. Audi und VW müssen weltweit bis zu 2,8 Millionen Autos zurück in die Werkstätten rufen, rund 1 Million davon in Deutschland. Betroffen sind unter anderem Audi Q3 und Golf. Durch einen Fehler in der Verschraubung kann im schlimmsten Fall die Lenkung ausfallen. Die nächsten Delta-News gibt es in einer Stunde.
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19: Schauen wir auf die Straßen. Stau A1, Bremen Richtung Lübeck zwischen dem Mascherkreuz und der Norderelbbrücke 7 Kilometer. Dagegen Richtung 5 zwischen Billstedt und dem Dreieck Südost. A7 Hannover Richtung Flensburg zwischen Hausbruch und dem Elbtunnel 4 sowie A7 Hamburg Richtung Flensburg zwischen Schleswig-Jage und Schleswig-Schubi. Da sind es 10. In der Gegenrichtung auch 10 zwischen Volkspark und dem Elbtunnel. Außerdem ist die A7 Flensburg-Hamburg zwischen Stellingen und Heimfeld ab 22 Uhr bis Montag in beiden Richtungen wegen Bauarbeiten gesperrt. Und an der Elbfähre Glückstadt für Schafen dauert es aktuell noch 2 Stunden länger. Die Blitzer Kiel, Skandinavien-Damm, Stadt auswärts, Lübeck am Schellbruch in der 30er, Rendsburg, Lilienstraße beidseitig, Brandehörnerkirchen, Lindenstraße in der 30er und Schackendorf, K61 in der 60er. Alle Staus, alle Blitzer bei uns in der App und auf dem Web.
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19: Herrliches Wetter, oder? Ich war auch gerade eben mit dem Hund noch mal kurz draußen und saß dann kurz so auf so einer Bank und dachte mir so, oh, Leben ist schon echt richtig gut. Was geht denn bei euch so am Wochenende? Genießt ihr auch das Wetter? Fahrt ihr irgendwie weg? Steht ein Konzert an oder eine andere Veranstaltung? Oder seid ihr einfach nur zu Hause? Meldet euch jetzt rein per WhatsApp-Sprachnachricht und seid Teil der Show. Freue mich, von euch zu hören und euch kennenzulernen. 0431 986.

0: everyone von Haven, gerade gehört hier am Delta Nachmittag. Am Wochenende geht ja wirklich wieder einiges. Flohmarkt zum Beispiel hier bei uns in Kiel, werde ich auch am Start sein und mal gucken, ob man nicht das ein oder andere Schnäppchen machen kann. Dann ja Top-Temperaturen, es wird richtig schön. Kann man nochmal so einen Kaffee in der Sonne trinken bei 19 Grad am Sonntag, das wird auch top. Dann geht in Hamburg ja auch ein bisschen was, die Goldkirchen im Volkspark. Falls ihr kein Ticket dafür bekommen habt, gibt es auch einen Livestream. Und es ist ja auch Sonntag wieder Fußball, Deutschland gegen Griechenland. Aber was steht bei euch eigentlich so an? Was habt ihr geplant? Garten, Kultur, Konzerte oder vielleicht ja auch einfach nur chillen? Erzählt es mir und seid Teil der Sendung per WhatsApp-Sprachnachricht an die 0431 986 986 11. Freue mich, von euch zu hören.
1: In diesem Sinne, und tut nichts, was wir nicht auch tun würden. Yeah.

0: Ibiza von Felix Seen. Hier ist Delta, ich bin Amy. Es ist Freitag und da ist es vor allem...
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0: Wochenende.
2: Wochenende, juhu!
0: Oh, jetzt erstmal 2 Tage echt einfach mal nichts tun. Wobei, oh, ich muss ja noch putzen.
3: Hola, Korn. Warum schmeckst du bloß so lecker?
0: Hä, wie? Es ist erst 7:45. Ich bin so müde. Also, ich glaube, ich leg mich schon mal ins Bett. Oh, endlich habe ich das ganze Wochenende Zeit, jede Podcast-Folge zu hören, die ich noch nicht gehört habe. Oh, du musst arbeiten? Sorry.
4: Und macht dir Arbeit Spaß? Ja? Machst du am Wochenende eine Party? Oder keine Partys?
0: Nee, du bist dran mit Einkaufen. Oh, wollen wir nicht einfach mal nichts tun?
5: Ja! Also, ich bin dabei.

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8: Verkehr. Schauen wir gemeinsam auf die Straßen. Stau auf der A1 Bremen Richtung Lübeck zwischen dem Maschner Kreuz und der Norderelbbrücke. 7 Kilometer in der Gegenrichtung 5 zwischen Billstedt und dem Dreieck Südost. A7 Hannover Richtung Flensburg zwischen Hausbruch und dem Elbtunnel 4 sowie A7 Hamburg Richtung Flensburg zwischen Schleswig-Jagen und Schleswig-Schubi. Da sind es 10. In der Gegenrichtung auch 10 zwischen Volkspark und dem Elbtunnel. Und die A7 Flensburg-Hamburg ist zwischen Stellingen und Heimfeld ab 22 Uhr heute bis Montag in beiden Richtungen wegen Bauarbeiten gesperrt. Geblitzt wird Kiel, Skandinavien, Darmstadt auswärts, Lübeck am Schellbruch in der 30er, dann Rendsburg-Lilienstraße beidseitig, Brandehörnerkirchen-Lindenstraße in der 30er und Schackendorf K61 in der 60er. Alle Staus, alle Blitzer bei uns in der App und auch im Web.
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8: Natürlich ist das erste Länderspiel bzw. Nations League-Spiel unter unserem neuen Bundestrainer Jürgen Klopp heute Top-Thema im Netz. Da schauen wir gleich drauf.

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1: Jürgen Klopp ist endlich zurück an der Seitenlinie. Diesmal allerdings nicht für Liverpool, Dortmund oder irgendeinen anderen Verein, sondern für unsere deutsche Nationalmannschaft. Ein Wunsch, der für viele von euch endlich in Erfüllung gegangen ist. Und man muss wirklich sagen, das war ein Spiel, das hat richtig Bock gemacht. Ich fand es schnell, da ging es richtig zur Sache und man hat wirklich gesehen, ey, sowohl Holland bzw. die Niederlande, sorry, und Deutschland haben sich da auf jeden Fall gegenseitig nichts geschenkt. Erst war es ja tatsächlich so, dass die Niederlande in Führung gegangen ist, Tor dann aber nicht gezählt. Dann hat Deutschland getroffen und bis zur 90. tatsächlich dann auch geführt, bis es dann noch den Ausgleich gab. Man muss allerdings sagen, auch verdient. Und auch im Netz hypte das Ganze natürlich ab. Jason schreibt nur, eigentlich ein perfektes Ergebnis zum Auftakt. Weder zu gut noch zu schlecht, genug positives Potenzial für Hoffnung. Noch genug Verbesserungsbedarf, um unter Klopp auf dem Boden zu bleiben. Wille und Leidenschaft sind definitiv da. Es kann losgehen. Rainer, Klopp am Spielrand zu sehen, hat mir einfach Freude bereitet. Ein Trainer, der die Mannschaft mitreißen kann und wird. Und Sepp noch, Menschen werden sich jetzt aufregen, aber abwarten und Klopp machen lassen. Da Vinci hat die Mona Lisa auch nicht an einem Tag gemalt.
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1: Bevor ihr ihn hört, Sabrina Carpenter ist gerade auf jeden Fall wieder in aller Munde, denn es wird gerade spekuliert und viel im Internet drüber getratscht, ob nicht 2027 eine neue Arena-Tour unter dem neuen Motto, vielleicht auch Album und Co. kommt. Wenn das soweit ist, halten wir euch auf jeden Fall auf dem Laufenden. So lange bleibt es Gossip. Hier ist Sabrina Carpenter mit Menschheit.
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1: Mit Holger Dilk. Einen Tag vor der Entscheidung um den deutschen Olympiabewerber wächst die Spannung. Morgen wird der Deutsche Olympische Sportbund am frühen Nachmittag seine Entscheidung bekannt geben. Bekommt München den Zuschlag, ist Kiel als Segelpartner dabei. Ministerpräsident Daniel Günther ist optimistisch. Er sagte uns,
2: dass wir eben wirklich die Fachlichkeit auf unserer Seite haben, dass die Seglerinnen und Segler selbst sagen, wir wollen Kiel als Standort für die Olympischen und Paralympischen Spiele haben. Das ist schon ein bedeutendes Signal. Das gibt einfach wirklich nochmal Rückenwind, dass wir diesen Schulterschluss auch gezeigt haben.
1: Rund 600 Teilnehmende und keine besonderen Vorkommnisse. Bilanz der Kieler Polizei für die heutige Demo beim bundesweiten Schulstreik gegen eine Wehrpflicht. Die Schülerinnen und Schüler sind vom Exerzierplatz zur Parteizentrale der Nord-CDU gegangen. Die Demo richtet sich gegen verpflichtende Fragebögen, die das Interesse an der Bundeswehr abfragen. Ab Oktober gibt es in Deutschland wieder einen Tankrabatt. Bundestag und Bundesrat haben ihn heute beschlossen. Ab kommenden Monat sollen Diesel und Benzin dann um bis zu 17 Cent pro Liter günstiger werden. Tim Britztrup.
3: Dafür soll die Energiesteuer gesenkt werden. Schon im Mai und Juni gab es einen solchen Rabatt. Gerechnet wird mit Kosten von etwa 2,5 Milliarden Euro. Bund und Länder teilen sich die Summe. Wirtschaftsexperten und Sozialverbände kritisieren den Tankrabatt als zu teuer und wenig zielgenau, weil davon auch Leute profitieren, die darauf gar nicht angewiesen sind. Im kommenden Jahr soll dann noch der Spritpreisdeckel kommen. Da ist aber noch nicht klar, wie der genau aussehen soll.
1: Große Rückrufaktion bei VW und Audi. Weltweit müssen bis zu 2,8 Millionen Autos zur Reparatur. Warum, Fabian Hoffmann?
4: Es geht ja um eine Schraube in der Lenkung. Wenn die reißt, kann das im schlimmsten Fall dazu führen, dass man nicht mehr steuern kann. In Deutschland sind rund 1 Million Autos davon betroffen. Bei VW die Modelle Tiguan, Touran, Golf, Golf-Variant und Caddy, die zwischen 2013 und 2024 gebaut wurden. Bei Audi kann das Problem beim Q3 aus dem Produktionszeitraum Oktober 2017 bis Mai 2024 auftreten. Alle Betroffenen bekommen in den kommenden Wochen Post.
1: Die nächsten Delta-News gibt es in einer Stunde.
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5: Schauen wir gemeinsam auf die Straßen. Mit dabei ist Stau auf der A1 Richtung Lübeck zwischen dem Meschner Kreuz und der Norderelbbrücke 7 Kilometer. In der Gegenrichtung 2 zwischen Billstedt und dem Dreieck Südost. A7 Hannover Richtung Flensburg zwischen Hausbruch und dem Elbtunnel 4 sowie A7 Hamburg Richtung Flensburg zwischen Seelsburg und Großenaspe sind es 3 Kilometer. A7 Hamburg Richtung Flensburg zwischen Schleswig-Jagel und Schleswig-Schubi 3 und in der Gegenrichtung 5 zwischen dem Tunnel Stellingen und dem Elbtunnel. Die A7 Flensburg-Hamburg ist zwischen Stellingen und Heimfeld ab 22 Uhr bis Montagmorgen in beiden Richtungen noch wegen Bauarbeiten gesperrt. Und es wird geblitzt. Kiel, Skandinavien, Darmstadt auswärts, Lübeck am Schellbruch in der 30er-Zone, Neumünster, Kieler Straße in Höhe des Altenheims, Brandehörner Kirchen, Rosentwiete beidseitig und Schackendorf K61 in der 60er-Zone. 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
5: Ja, Leute, bei uns könnt ihr nach wie vor immer noch richtig Kohle für euren nächsten Urlaub absahnen. Wie genau das funktioniert, erzähle ich euch gleich.

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1: Ich finde es wirklich so insane, wie viel Kohle hier schon über den Tresen gegangen ist. Gerade gestern erst wieder hier bei mir am Delta-Nachmittag, als es für Lata nach Laos ging.
2: Ich und mein Freund planen ja zusammen nach Laos zu fliegen, beziehungsweise zu meiner Familie. Und da wollen wir gerne mal, oder ich war jetzt schon lange nicht mehr da, das ist schon 10 Jahre her bei mir. Und da wollte ich ihn mitnehmen und dann ihm meine Familie so ein bisschen vorstellen.
1: Cool. Ja, dann würde ich sagen, wir fangen jetzt mal an und spielen einfach. Es geht so lange weiter, bis du weiter sagst. Ich warne, denke ich, allerdings vor, es ist ja ein Zufallsspiel. Heißt, es kann jederzeit sein, dass du die Geldleiter runterfällst und dann mit 0 Euro nach Hause gehst. Wenn du allerdings fliegen sagst, nimmst du die Kohle, die du bis dahin erspielt hast, mit dir.
2: Jo.
1: Okay, dann starten wir erstmal ganz entspannt rein.
0: 100 Euro.
2: Ja, weiter.
0: 200 Euro.
2: Überleg. Aber ich sag weiter.
1: Okay.
0: 359 Euro.
1: Ach. Wie lange würdet ihr wegfliegen wollen?
2: Ich würde gern länger, aber wir haben auf jeden Fall 2 Wochen geplant.
1: Okay.
2: Oh, schwierig. Scheiße.
1: Man will ja auch leben, sag ich immer, ne?
2: Das stimmt.
1: Okay, also wir hätten statt jetzt 359 Euro. Willst du noch weitermachen?
2: Einmal weiter würde ich noch gehen.
0: 523 Euro.
2: Wir fliegen. Ich glaube, das ist genug.
1: Oder noch ein?
2: Oh, weiß es nicht. Ob es Risk ein noch? Oh, schwierig. Einen würde ich noch gehen, komm.
1: Okay, dann drücke ich jetzt hier die Zahl.
2: Ja.
1: Also, wir haben jetzt, stand jetzt 523.
2: Ja.
1: Und jetzt drücke ich diesen Knopf hier.
0: 1000 Euro.
2: Ja, wir nehmen die.
1: Dann gratuliere ich dir ganz herzlich zu 1000 Euro.
2: Ich möchte gerne was dazu sagen.
1: Ihr habt auch Bock, um euren nächsten Urlaub zu zocken? Na, dann meldet euch doch einfach an über unsere Delta Plus App und mit ein bisschen Glück rufen wir euch dann zurück und zocken auch mit euch eine Runde.
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2: Im Frühjahr kommt sein neues Album Trautonium und jetzt eine neue Single. Moin, hier ist der Delta Nachmittag. Ich bin Amy und das mit niemand geringerem als Kitschkrieg. Genau mit diesem Wording erkennt ihr ja die Jungs immer in den Songs. Und ich find's super cool. Die Kombi ist auf jeden Fall mega und ich habe richtig Bock auf dieses Album, sag ich euch. Also es wird ein ganz, ganz großes Fest und ich sag nur Happy Release an Ben.

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0: 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Freitagabend, dann jetzt aber mal ab in die Nachtschicht. 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
2: Schauen wir auf die A1 Richtung Lübeck zwischen dem Maschner Kreuz und der Norderelbbrücke 7 Kilometer. A7 Hannover Richtung Flensburg zwischen Hausbruch und dem Elbtunnel 4. Dann A7 Hamburg-Flensburg zwischen Sielsbruck und Großenaspe 3 Kilometer sowie A7 Hamburg Richtung Flensburg zwischen Schleswig-Jage und Schleswig-Schubi 3. In der Gegenrichtung auch 3 zwischen dem Tunnel Stellingen und dem Elbtunnel. Und es wird auch geblitzt. Kiel, Skandinaviendamm statt auswärts. Lübeck gleich doppelt. Einmal Hallingeistkamp und am Schellbruch in der 30er. Schackendorf, da sind 60 erlaubt. Und Frist, Bokeler Straße in der 50er. 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
2: Dieser Song ist einfach schon aus dem Jahr 2005 und geht jetzt aber dank TikTok nochmal komplett durch die Decke und das 21 Jahre später. So absurd, aber dafür liebe ich Social Media, ja. Euer Platz Nummer 6 diese Woche, Wir sind Helden von Hier an Blind. Ich habe den früher immer bei SingStar gesungen, war ich übrigens hier SingStar.
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1: Make me alive, make me running, run away. Ich habe keine Ahnung am Anfang gehabt, was sie gesungen hat auf TikTok. Wirklich, ich war, habe immer diesen Trend gesehen und wirklich in meinem Kopf immer nur so, ja, geht euch vielleicht auch so, wenn ihr den Song jetzt hört. Aber es geht letztendlich irgendwie um den Trend. So nach dem Motto, ja, alle sind gerade vielleicht auf dem Coachella, aber ich muss hier halt noch die Lage in Kiel halten. So. Oder ich bin halt nicht in der LA, aber einer muss ja auch noch die Lage in Hamburg halten. Genau darum geht es nämlich. Ain't in LA von Adela. Euer Song und Platz Nummer 5 diese Woche.

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1: Sido ist wieder zurück und gleich mit einem Song, der auf jeden Fall eine klare Ansage ist. Ist er. Ist jetzt da und hören wir rein. Euer Platz Nummer 4. Yeah.

0: Das war euer Platz Nummer 3 und ich muss sagen, bisher einer meiner All-Time-Favorite-Songs dieses Jahr, Tampa City mit Self-Aware. Und wir machen direkt weiter mit einer Kombi, die es so vorher nicht gegeben hat. Es ist nämlich die erste deutschsprachige Collab von den Chainsmokers und da haben sie sich direkt Makko geschnappt. Und ganz ehrlich, Makko, einer der coolsten Rapper, die wir aktuell so haben, hat ja auch mit Nina Chuba jetzt neulich erst in der Waldbühne gespielt. Und wirklich, ich finde den cool. Also dieser Song ist für mich einfach der pure Herbst. In- und auswendig bekommt ihr jetzt euer Platz Nummer 2.
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1: Wieder fleißig gewotet über deltaradio.de und für eure Lieblingssongs abgestimmt. Und dieser hier ist immer noch der unangefochtene Favorit. Ein Song, der aber auch immer noch so ein bisschen Sommerfeeling versprüht. Und das passt ja auch, denn jetzt gerade am Wochenende 17 bis 19 Grad. Nächste Woche knacken wir sogar nochmal die 20 Grad. Da wird's also richtig schön. Macht euch ein schönes Wochenende. Hier ist Hugel mit Moving to the Sun. Euer Platz Nummer 1 diese Woche.

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1: Mit Holger Dilk. In Kiel wird mit großer Spannung auf den morgigen Tag geblickt. In Baden-Baden nämlich entscheidet der DOSB über die deutsche Olympiabewerbung für die Jahre 2036, 2040 oder 2044. Bekommt München den Zuschlag, ist Kiel als Segelpartner dabei. Kiels Oberbürgermeister Samit Yilmaz.
2: Ich habe ein gutes Gefühl. Wir sind optimistisch. Wir haben nicht nur die sportliche Ebene, dass wir zeigen können, infrastrukturtechnisch sind wir gut aufgestellt, mit Schicksal sind wir gut aufgestellt, sondern auch die Menschen. Die Kielerinnen und Kieler haben 63,9% sich entschieden für Olympia und das ist ein starkes Zeichen. Kiel möchte nicht nur Olympia, Kiel kann Olympia. Wir werden die Daumen drücken bis zur letzten Minute.
1: Autofahrer müssen sich an diesem Wochenende rund um Hamburg mal wieder auf große Umwege einstellen. Die A7 wird voll gesperrt. Ab heute Abend ist der Abschnitt von Stellingen bis Heimfeld inklusive Elbtunnel dicht. Grund sind Wartungsarbeiten und die letzten Arbeiten an Deutschlands längster Autobahnbrücke. Der Tankrabatt kommt zurück. Bundestag und Bundesrat haben heute grünes Licht für die Pläne der Bundesregierung gegeben. Von Anfang Oktober bis Ende Dezember sollen die Spritpreise um 17 Cent je Liter Diesel und Benzin gesenkt werden. Mecklenburg-Vorpommerns Ministerpräsidentin Manuela Schwesig.
3: Der Tankrabatt ist wichtig für die Menschen, aber es wird nicht reichen. Der Sprit muss wieder unter 2 Euro und wir werden das nicht mit einem Tankrabatt alleine schaffen. Wir brauchen den Preisdeckel und deshalb freue ich mich, dass auch dieser Vorschlag sich jetzt endlich durchgesetzt hat, dass zum 1.1.27 ein Preisdeckel kommen soll. Und ich sage ganz deutlich, wir brauchen auch die Übergewinnsteuer.
1: Nach ihrem Sieg bei der Abgeordnetenhauswahl kommt die Berliner Linke heute zu einem Parteitag zusammen. Es soll über Sondierungsgespräche mit Grünen und SPD entschieden werden. Von den beiden kommt aktuell Kritik an den Linken. Unter anderem sind die Pläne für die Enteignung großer Wohnkonzerne umstritten. Die AfD kritisiert, dass Rheinland-Pfalz den Vorsitz der Ministerpräsidentenkonferenz behält, obwohl eigentlich Sachsen-Anhalt ab Oktober dran wäre. Parteivize Möller spricht von einem undemokratischen Vorgehen. Die AfD hatte die Landtagswahl ja in Sachsen-Anhalt klar gewonnen. Ob ihr Spitzenkandidat Siegmund aber auch Ministerpräsident wird, ist unklar. Die nächsten Delta-News gibt es in einer Stunde.
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4: Schauen wir auf die A7 Hamburg-Flensburg zwischen Schleswig-Jage und Schleswig-Schubi. 3 Kilometer Stau. In der Gegenrichtung auch 3 zwischen dem Tunnel Stellingen und dem Elbtunnel. Sowie A7 Hannover-Flensburg zwischen Hausbruch und dem Elbtunnel 3. Und bitte einmal vorsichtig fahren auf der A7 Hamburg-Flensburg. In beiden Richtungen zwischen Rendsburg-Büdelsdorf und Hofschlag haben wir Radfahrer auf der Straße. Die Blitzer Kiel, Skandinavien, Darmstadt auswärts. Lübeck-Heiligengeistkamp in der 50er. Glücksburg-Uferstraße in der 50er. Dann Schackendorf 60 erlaubt auf der K61 und Frist-Bokeler Straße. Alle Staus, alle Blitzer bei uns in der App und auch im Web.
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4: Am Wochenende geht ja wirklich wieder einiges. Flohmarkt zum Beispiel hier bei uns in Kiel werde ich auch am Start sein und mal gucken, ob man nicht das ein oder andere Schnäppchen machen kann. Dann ja Top-Temperaturen, es wird richtig schön. Kann man nochmal so einen Kaffee in der Sonne trinken bei 19 Grad am Sonntag, das wird auch top. Dann geht in Hamburg ja auch ein bisschen was, die Goldkirchen im Volkspark. Falls ihr kein Ticket dafür bekommen habt, gibt es auch einen Livestream. Und es ist ja auch Sonntag wieder Fußball, Deutschland gegen Griechenland. Aber was steht bei euch eigentlich so an? Was habt ihr geplant? Garten, Kultur, Konzerte oder vielleicht ja auch einfach nur chillen? Erzählt es mir und seid Teil der Sendung per WhatsApp-Sprachnachricht an die 0431 986 986 11. Freue mich, von euch zu hören.

0: Taylor Swift, The Fate of Ophelia hier für euch am Delta-Nachmittag. Ich bin Amy und ihr dürft mir jetzt gerne mal erzählen, was bei euch am Wochenende so geht.
1: Und was macht ihr so?
0: Steht ein Konzert an? Ist es irgendwie Fußball, Kreisliga gucken, shoppen, Flohmarkt oder vielleicht was ganz anderes? Seid Teil dieser Sendung und schickt einfach eine WhatsApp-Sprachnachricht an die 0431 986 98611 und ich schicke euch jetzt rein mit Nico Santos, Why Don't You Stay?
1: In diesem Sinne, und tut nichts, was wir nicht auch tun.

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1: Damit hat uns Taylor Swift auf jeden Fall mal wieder überrascht. Hier ist der Delta Nachmittag. Ich bin Amy. Sie ist jetzt da mal wieder und zwar mit einer Zugabe. Encore heißt nämlich das, was heute rausgekommen ist. 4 neue Songs, unter anderem Cleveland, Ausrufezeichen. Da geht es um ihre Liebe zu Travis Kelce, die Hochzeit und alles, was so drumherum geschehen ist. Und ist eigentlich auch so eine kleine Ansage an die Hater, denn sie singt so nach dem Motto, jetzt trage ich weiß. Und jetzt guck mal, wo ich genau gelandet bin. Ne? Ich habe sie nämlich gefunden, die Liebe meines Lebens. Hier ist Taylor Swift. Wir hören rein in ihre 4 neuen Songs. Das ist nämlich eine.

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4: Auf der A7 Hamburg Richtung Flensburg. Achtung, in Höhe Schnelsen steht ein kaputtes Auto. Auf der A210 Kiel-Rendsburg sind in beiden Richtungen zwischen Achterwehr und Bredenbeek Rehe auf der Straße. Es stockt auf der A7 Hamburg Richtung Flensburg zwischen Schleswig-Jagel und Schleswig-Schubi auf 3 Kilometern. Außerdem gibt es auf der A7 Hannover Richtung Flensburg zwischen Hausbruch und dem Elbtunnel 3 Kilometer Stop-and-Go und in der Gegenrichtung auf der A7 Flensburg Richtung Hamburg zwischen dem Tunnel Stellingen und dem Elbtunnel ebenfalls 3 Kilometer Stop-and-Go. Die A1 Fehmarn Richtung Lübeck ist zwischen Bad Schwartau und Lübeck Zentrum wegen einer Unfallschadensbeseitigung auf 2 Spuren verengt. Auf der A1 Lübeck Richtung Hamburg ist zwischen dem Kreuz Bargteheide und Ahrensburg die rechte Spur gesperrt. Die A7 Flensburg-Hamburg ist zwischen Stellingen und Heimfeld ab 22 Uhr bis Montagmorgen in beiden Richtungen wegen Bauarbeiten gesperrt. Und die A23 Heide Richtung Hamburg ist zwischen Legerdorf und Hohenfelde nach einem Unfall dicht. 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
5: In dieser halben Stunde habe ich eine Good News für euch und wir hören natürlich noch mal rein in die erfolgreiche Woche hier bei Fliegen oder Fliegen. Ihr habt ordentlich Kohle abgesahnt und könnt es natürlich auch noch tun. Wie genau, erzähle ich euch nach Alex Warren mit Emerald Eyes und jetzt Harry Styles, American Girls.
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1: Ich finde es wirklich so insane, wie viel Kohle hier schon über den Tresen gegangen ist. Gerade gestern erst wieder hier bei mir am Delta-Nachmittag, als es für Lata nach Laos ging.
2: Ich und mein Freund planen ja zusammen nach Laos zu fliegen, beziehungsweise zu meiner Familie. Und da wollen wir gerne mal, oder ich war jetzt schon lange nicht mehr da, das ist schon 10 Jahre her bei mir. Und da wollte ich ihn mitnehmen und dann ihm meine Familie so ein bisschen vorstellen.
1: Cool. Ja, dann würde ich sagen, wir fangen jetzt mal an und spielen einfach. Es geht so lange weiter, bis du weiter sagst. Ich warne, denke ich, allerdings vor, es ist ja ein Zufallsspiel. Heißt, es kann jederzeit sein, dass du die Geldleiter runterfällst und dann mit 0 Euro nach Hause gehst. Wenn du allerdings fliegen sagst, nimmst du die Kohle, die du bis dahin erspielt hast, mit, ja?
2: Jo.
1: Okay, dann starten wir erstmal ganz entspannt rein.
0: 100 Euro.
2: Ja, weiter.
0: 200 Euro.
2: Überleg. Aber ich sag weiter.
1: Okay.
0: 359 Euro.
1: Ach. Wie lange würdet ihr wegfliegen wollen?
2: Ich würde gern länger, aber wir haben auf jeden Fall 2 Wochen.
1: Okay.
2: Oh, schwierig. Scheiße.
1: Man will ja auch leben, sag ich immer, ne?
2: Das stimmt.
1: Okay, also wir hätten statt jetzt 359 Euro. Willst du noch weitermachen?
2: Einmal weiter würde ich noch gehen.
0: 523 Euro.
2: Wir fliegen. Ich glaube, das ist genug.
1: Oder noch ein?
2: Oh, weiß es nicht. Aufs Risiko. Hey, noch. Oh, schwierig. Einen würde ich noch gehen, komm.
1: Okay, dann drücke ich jetzt hier die Zahl.
2: Ja.
1: Also, wir haben jetzt, stand jetzt 523.
2: Ja.
1: Und jetzt drücke ich diesen Knopf hier.
0: 1000 Euro.
2: Ja, wir nehmen die.
1: Dann gratuliere ich dir ganz herzlich zu 1000 Euro.
2: Ich wollte gerne was dazu sagen.
1: 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Na, dann meldet euch doch einfach an über unsere Delta Plus App und mit ein bisschen Glück rufen wir euch dann zurück und zocken auch mit euch eine Runde.
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1: Denn jetzt gerade am Wochenende wird es nochmal richtig schön. Samstag über 17 Grad drin, Sonntag über 19 Grad und Sonne, kein Regen. Das ist erstmal die gute Quote. Und auch kommende Woche wird es nochmal wärmer. Heißt, die Winter- und Herbstjacke könnt ihr erstmal nochmal wieder so ein bisschen zurückhängen. Wird nochmal richtig schön warm.
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11: Mit Holger Dilk. Mit Spannung und Optimismus wird in Kiel auf die Olympia-Entscheidung gewartet. Morgen wird am frühen Nachmittag bekannt gegeben, ob Deutschland mit München oder der Rhein-Ruhr-Region ins Rennen geht. Berlin hat seine Bewerbung ja zurückgezogen. Wird es die bayerische Landeshauptstadt, ist Kiel als Segelpartner dabei. Die für den Sport zuständige Innenministerin Magdalena Finke.
12: Es ist wichtig, dass wir solche Entscheidungen, wo finden die Olympischen, Paralympischen Spiele statt, auch danach ausrichten, was die Sportfachlichkeit sagt. Wir brauchen die besten Wetterbedingungen, die besten Wettkampfbedingungen und die sind für Segeln hier in Kiel. Ich habe ein gutes Gefühl und ich bin dann der glücklichste Mensch der Welt, wenn es um 13:45 heißt, Olympia und die Paralympics kommen nach Kiel.
11: Am Nachmittag hat es in Rheinbeck einen Großeinsatz der Polizei gegeben. Ein Hotel in der Loddenallee ist überfallen worden. Die Täter sollen mit Schusswaffe und Messer die Angestellten bedroht und teilweise verletzt haben. Mit Beute sollen sie geflüchtet sein. Nähere Angaben gibt es bislang nicht. Tanken dürfte ab dem kommenden Monat wieder etwas günstiger werden. Bundestag und Bundesrat haben den Tankrabatt abgenickt. Dadurch sollen die Preise an den Zapfsäulen um bis zu 17 Cent pro Liter fallen. Scharfe Kritik kommt von den Grünen. Bundestagsfraktionschefin Dröge spricht von der schlechtesten aller Möglichkeiten, um Autofahrer

0: Die Berliner Linke will heute auf einem Parteitag darüber abstimmen, ob sie die Grünen und die SPD zu Sondierungsgesprächen einlädt. Die Berliner SPD ist grundsätzlich bereit dazu. Außerhalb von Berlin sehen Vertreter von Grünen und SPD aber ein Bündnis mit den Linken kritisch. Die nächsten Delta-News gibt es in einer Stunde.
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2: Es staut sich auf der A7 Hannover Richtung Flensburg zwischen Hausbruch und dem Elbtunnel auf 3 Kilometern und in der Gegenrichtung auf 2 Kilometern zwischen dem Tunnel Stellingen und dem Elbtunnel. Die A1 Fehmarn Richtung Lübeck ist zwischen Bad Schwartau und Lübeck Zentrum wegen einer Unfallschadensbeseitigung auf 2 Spuren verengt. Auf der A1 Lübeck Richtung Hamburg ist zwischen dem Kreuz Bargteheide und Ahrensburg die rechte Spur gesperrt. Die A7 Flensburg-Hamburg ist zwischen Stellingen und Heimfeld ab 22 Uhr bis Montagmorgen in beiden Richtungen wegen Bauarbeiten gesperrt. Die A23 Heide Richtung Hamburg ist zwischen Legerdorf und Hohenfelde nach einem Unfall dicht. Und auf der A210 Rendsburg Richtung Kiel gibt es zwischen Melsdorf und Kiel-West wegen Bauarbeiten bis Montagmorgen eine Sperrung. Die A215 Neumünster Richtung Kiel ist ebenfalls ab Kiel-West dicht. Der Verkehr wird über die Anschlussstelle Mettenhof abgeleitet. Geblitzt wird in Glücksburg auf der Uferstraße. Außerdem steht ein Blitzer in Lübeck auf dem Heiligen Geistkamp. 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
3: Alle wichtigen Themen des Tages gibt es gleich hier in FOMO. Vorher jetzt aber Musik von Huntrix Golden und hier ist Olivia Dean mit Man I Need.

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1: Beim ZDF wird auf jeden Fall der Satirestuhl neu besetzt. Erst letzte Woche hat der Sender das Aus vom ZDF-Magazin Royal mit Jan Böhmermann angekündigt. Und jetzt steht schon der nächste Kabarettist vor der Tür. Florian Schröder bekommt seine eigene Show. Die wird wohl Journal Deluxe heißen und soll Ende Oktober starten. Und Schröder verspricht auf jeden Fall eine ganz neue Satirefarbe. Er sagt liberaler, ohne Scheuklappen und mit neuen Stimmen. Das klingt ja erstmal ziemlich groß. Der kleine Haken, den Sendeplatz am Freitagabend übernehmen, nimmt er nicht. Die erste Folge läuft am 3. November um 0:45 Uhr im ZDF. Und in der Mediathek gibt es das Ganze ab dem 29.

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1: Bevor ihr ihn hört, Dai Dai klingt erstmal nur nach guter Laune, aber tatsächlich steckt hinter diesem Song noch so ein kleines Sprachexperiment, denn der Refrain mischt gleich 5 Sprachen und vielleicht könnt ihr sie ja gleich, wenn ihr den Song hört, auch alle erkennen. Italienisch, Spanisch, Französisch, Englisch und sogar Japanisch sind mit dabei. Dai Dai ist übrigens Italienisch und heißt so viel wie Na los oder Los geht's.
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0: Kilometern. Die A1 Fehmarn Richtung Lübeck ist zwischen Bad Schwartau und Lübeck Zentrum wegen einer Unfallschadensbeseitigung auf 2 Spuren verengt. Auf der A1 Lübeck Richtung Hamburg ist zwischen dem Kreuz Bargteheide und Ahrensburg die rechte Spur gesperrt. Die A7 Flensburg-Hamburg ist zwischen Stellingen und Heimfeld ab 22 Uhr bis Montagmorgen in beiden Richtungen wegen Bauarbeiten gesperrt. Die A210 Rendsburg Richtung Kiel ist zwischen Melsdorf und Kiel-West wegen Bauarbeiten bis Montagmorgen gesperrt. Auf der A215 Neumünster Richtung Kiel ist außerdem ab Kiel-West gesperrt. Der Verkehr wird über die Anschlussstelle Mettenhof abgeleitet. Und in Hamburg ist die Eckermannstraße zwischen Rotenhäuser-Wettern und der Mannesallee in beiden Richtungen wegen eines Straßenfestes bis Sonntag gesperrt. Geblitzt wird in Glücksburg auf der Uferstraße und ein Blitzer steht auch in Lübeck auf dem Heiligen Geist-Kamp. 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
2: Wir schauen jetzt gleich gemeinsam ins Netz. Vorher aber Mucke von Zartmann, Tau mich auf und hier ist Sommer mit Homewrecker.
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1: Jürgen Klopp ist endlich zurück an der Seitenlinie. Diesmal allerdings nicht für Liverpool, Dortmund oder irgendeinen anderen Verein, sondern für unsere deutsche Nationalmannschaft. Ein Wunsch, der für viele von euch endlich in Erfüllung gegangen ist. Und man muss wirklich sagen, das war ein Spiel, das hat richtig Bock gemacht. Ich fand es schnell, da ging es richtig zur Sache und man hat wirklich gesehen, ey, sowohl Holland bzw. die Niederlande, sorry, und Deutschland haben sich da auf jeden Fall gegenseitig nichts geschenkt. Erst war es ja tatsächlich so, dass die Niederlande in Führung gegangen ist, Tor hat dann aber nicht gezählt. Dann hat Deutschland getroffen und bis zur 90. tatsächlich dann auch geführt, bis es dann noch den Ausgleich gab. Man muss allerdings sagen, auch verdient. Und auch im Netz hypte das Ganze natürlich ab. Jason schreibt nur, eigentlich ein perfektes Ergebnis zum Auftakt. Weder zu gut noch zu schlecht, genug positives Potenzial für Hoffnung. Noch genug Verbesserungsbedarf, um unter Klopp auf dem Boden zu bleiben. Wille und Leidenschaft sind definitiv da. Es kann losgehen. Ray nur, Klopp am Spielrand zu sehen, hat mir einfach Freude bereitet. Ein Trainer, der die Mannschaft mitreißen kann und wird. Und Sepp noch, Menschen werden sich jetzt aufregen, aber abwarten und Klopp machen lassen. Da Vinci hat die Mona Lisa auch nicht an einem Tag gemalt.
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7: Mit Holger Dilk. Einen Tag vor der Entscheidung um den deutschen Olympiabewerber wächst die Spannung. Morgen wird der Deutsche Olympische Sportbund am frühen Nachmittag seine Entscheidung bekannt geben. Bekommt München den Zuschlag, ist Kiel als Segelpartner dabei. Ministerpräsident Daniel Günther ist optimistisch. Er sagte uns,
8: dass wir eben wirklich die Fachlichkeit auf unserer Seite haben, dass die Seglerinnen und Segler selbst sagen, wir wollen Kiel als Standort für die Olympischen und Paralympischen Spieler haben. Das ist schon ein bedeutendes Signal. Das gibt einfach wirklich nochmal Rückenwind, dass wir diesen Schulterschluss auch gezeigt haben.
7: Wer am Wochenende durch den Elbtunnel will, muss umplanen. Die A7 ist von heute Abend bis Montag früh zwischen Stellingen und Heimfeld komplett dicht. Grund sind die planmäßige Wartung und Arbeiten am Deckel Altona sowie die letzten Arbeiten an der fast 4 Kilometer langen Brücke südlich des Elbtunnels. Sie wurde grundsätzlich erneuert und erweitert. Veronika Boge von der Autobahngesellschaft.
9: Mit der Fertigstellung dieser K20 erfolgt auch der Lückenschluss zwischen dem Elbtunnel und dem künftigen Autobahnkreuz Hamburg-Hafen. Und ab Montag früh stehen dann jeweils 4 Fahrstreifen pro Fahrtrichtung zur Verfügung.
7: In den Kreisen Segeberg und Pinneberg hat es erneut eine Welle von Schockanrufen gegeben. In einem Fall sind die Betrüger erfolgreich gewesen. Eine 82-jährige Pinnebergerin wurde um ihr Hab und Gut gebracht. Der Schaden liegt im hohen 5-stelligen Bereich. Die Polizei warnt erneut eindringlich vor Schockanrufern. Über 800 Schülerinnen und Schüler sind heute beim Auftakt des landesweiten Laufabzeichenwettbewerbs AOK Laufwunder in St. Peter-Ording mit dabei gewesen. Jahr für Jahr sollen Kinder und Jugendliche damit zum Ausdauersport gebracht werden. Stefan Kölpin von der AOK Nordwest.
10: Das ist tatsächlich ein super Erfolgsmodell. Das ist heute zum 39. Mal schon. Wir haben schon insgesamt über 120.000 Schüler bewegt. Bewegung, weiß jeder, ist super, super wichtig. Und wir hoffen, dass das der Startschuss für viele ist, auch sich weiterhin zu bewegen. Wir haben hier mit der Nordseeschule in St. Peter-Ording wieder einen super Partner gefunden. Also es ist ganz toll, wie es organisiert wird.
7: Am Nachmittag hat es in Rheinbeck einen Großeinsatz der Polizei gegeben. Ein Hotel in der Loddenallee ist überfallen worden. Die Täter sollen mit Schusswaffe und Messer die Angestellten bedroht und teilweise verletzt haben. Mit Beute sollen sie geflüchtet sein. Nähere Angaben gibt es bislang nicht. Die nächsten Delta-News gibt es in einer Stunde.
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11: Auf der A1 Richtung Lübeck. Achtung, zwischen der Raststätte Stillhorn Ost und dem Dreieck Norderelbe steht ein kaputtes Auto. 3 Kilometer Stau auf der A7 Flensburg Richtung Hamburg zwischen dem Tunnel Stellingen und dem Elbtunnel. Die A1 Fehmarn Richtung Lübeck ist zwischen Bad Schwartau und Lübeck Zentrum wegen einer Unfallschadensbeseitigung auf 2 Spuren verengt. Auf der A1 Lübeck Richtung Hamburg ist zwischen dem Kreuz Bargteheide und Ahrensburg die rechte Spur gesperrt. Die A7 Flensburg-Hamburg ist zwischen Stellingen und Heimfeld ab 22 Uhr bis Montagmorgen in beiden Richtungen wegen Bauarbeiten gesperrt. Die A210 Rendsburg Richtung Kiel ist zwischen Melsdorf und Kiel West wegen Bauarbeiten bis Montagmorgen gesperrt. Außerdem ist die A215 Neumünster Richtung Kiel ebenfalls ab Kiel West gesperrt. Der Verkehr wird über die Anschlussstelle Mettenhof abgeleitet. Außerdem ist in Hamburg die Eckermannstraße zwischen Rotenhäuser Wettern und der Mannesallee in beiden Richtungen wegen eines Straßenfestes bis Sonntag gesperrt. Geblitzt wird in Glücksburg auf der Uferstraße, es blitzt auch in Lübeck auf dem Heiligen Geistkamp und in Vrist auf der Bokeler Straße. 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
12: Ich habe schon wieder so viel Festivalvermissung. Moin, hier ist Leo, euch einen entspannten Freitagabend. Und genau deswegen beamen wir uns heute nochmal in den Festival Sommer 2026 zu den Jungs von Roy Bianco und den Abruzzati Boys.
13: Ein ganz herzliches Grüß Gott und ein feuriges Buongiorno. Ich bin Roy Bianco.
14: Und ich bin die Abruzzati Boys. Hallo.
12: Wir klären in dieser Stunde unter anderem, warum Gurken das Nonplusultra für Roy Bianco und die Abruzzati Boys sind.

0: 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Hier ist das Musikspezial am Freitagabend. Heute mit mir, ich bin Leo. Und die Jungs von Roy Bianco und die Abronzati Boys, die sind auch mit am Start. Ihr habt sie auch schon gerade gehört in ihrem wunderschönen Song Ich liebte die Musik. Ach, ist das herrlich. Ich würde heute, glaube ich, diese Stunde mit einem Lütten Korn einläuten. So können wir das auch machen. Wir wollen ein bisschen nostalgisch werden, denn wir haben Roy Bianco und die Abronzati Boys auf dem Hurricane 2026 getroffen und wollten dann natürlich auch mal wissen, wie sie denn hinkommen zu so einem Festival.
1: Fantastisch. Wir sind heute mit dem Beluga Airbus-Format hier hergeflogen worden. Nochmal einen großen Gruß an Airbus, dass sie das möglich gemacht haben.
2: Ja, wir haben uns das ausgesucht.
0: Nehmt ihr mal alles so, wie es kommt.
2: Es bleibt gar nichts anderes übrig, aber wir haben auch dafür bezahlen müssen. Das klingt jetzt irgendwie toller, die Anreise, als die dann am Ende war. Der Bus war zu spät. Man muss ja dann doch immer mit dem Bus am Ende anreisen, egal mit welchem Flieger man irgendwo herumfliegen möchte. Und deswegen, ich komme ein bisschen abgespannt an, aber das ist nicht so schlimm, weil wir erst um 0.30 Uhr auf die Bühne gehen.
1: In 10 Stunden.
0: Ach, das ist doch schön. So, und ihr habt natürlich auch ein paar Songs mitgebracht, das habe ich schon gehört. Welcher darf es denn als erstes für euch heute sein? Ihr könnt ja ein bisschen auch hier unsere Delta-Playlist mal mitbestimmen.
2: Also, liebe Leute von Delta Radio, unserem allerliebsten Radiosender in Norddeutschland, ihr hört jetzt einen ganz persönlichen Rock-Liebling meiner Seite, nämlich von der fantastischen, sie kommen auch aus dem Norden, nicht wahr? Fantastischen Rockgruppe Matzen vielleicht.
0: Ja, kriegen wir doch hin. Matzen und vielleicht jetzt im Delta-Musik-Spezial mit Leo und Roy Bianco und die Abronzati Boys.

0: Mio, das sind Roy, Bianca und die Abronzati Boys auf dem Freitagabend. Ich glaube, viel besser können wir gar nicht ins Wochenende starten. Sie waren auf dem Hurricane Festival 2026, da haben wir sie auch im Delta-Interview getroffen und wir wollen heute nochmal so ein bisschen nostalgisch zurückblicken, wie sich das bei so einer jungen Schlager-Italo-Band richtig gut gehört. Worüber freut ihr euch bei so einem Festivalabend denn am meisten?
1: Ich freue mich auf die Fans. Also das Hurricane hat vor 2 Jahren schon extrem viel Spaß gemacht. Wir hatten ja 2024 schon die Möglichkeit, hier zu spielen. Damals hatte ich einen hochroten Kopf wegen der Sonne, weil es hier so reingeschieht. Also war ähnlich warm wie heute. Das wird mir nicht passieren. Aber das Publikum, das war auf jeden Fall sehr energetisierend und geladen vor Freude und Stimmung. Und so wird es auch heute sein.
0: Gut, jetzt seid ihr nicht die einzigen Headliner beim Hurricane. Gibt natürlich noch andere, mindestens zweitklassige Bands, sagen wir es mal so. Was guckt man denn da so als Roy Bianco und die Abronzati Boys?
2: Ja, natürlich. Also wir gucken uns auch gerne die anderen Acts auf diesen jungen Festivals an, denn für uns gibt es ja da immer noch Neues zu entdecken. Ich glaube, wir schauen auf jeden Fall kurz vor unserer Show noch bei Kraftklub vorbei. Das ist immer eine riesen Gaudi bei denen. Die können das fast genauso gut wie wir, das Publikum zu elektrisieren. Und ich glaube, unser Schlagzeuger ist großer Fan von Youngblood. Den werden wir da bestimmt auch entdecken in der Crowd.
0: Okidoki. Roy Bianco und die Abronzati Boys heute im Delta-Musik-Spezial und das ist ihr Gassenhauer Quantum.

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Wir blicken auf die Lagune von Venedig. 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Das ist Italienisch und es bedeutet, Liebling, bist du bereit? 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
1: Was steht auf dem Rider bei Roy Bianco und die Abruzzati Boys? Weil da sind ja die Dinger im Backstage, was man da alles so haben möchte, die man dann sozusagen an die Festivalveranstalter gibt. Die müssen das dann schnell organisieren. Checken wir gleich mal aus. Alle Backstage-Einblicke von Roy Bianco und die Abruzzati Boys nach Giro und jetzt erstmal Sophia Loren.
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0: und alle mitsingen. Roy Bianco und die Abronzati Boys. Heute hier am Freitagabend. Willkommen bei Delta. Das ist das Musikspezial mit Leo und mit Roy und die Abronzati Boys. Ja, ja, ja, das sag ich euch. Aber wir wollen heute mal so ein bisschen nostalgisch werden und zurückblicken aufs Hurricane Festival 2026. Da wart ihr am Start, da haben wir euch auch getroffen. Und die große Frage, was steht bei Roy Bianco und die Abronzati Boys auf dem Rider, also auf dem kleinen Wunschzettel, was in eurem Backstage bei so einem Festival sein soll?
1: Panini-Sticker, und wir haben sie heute bekommen. Wirklich Shoutout ans Hurricane Festival. Fantastisch, wir sind ganz große Panini-Sammler jetzt. Und wir haben 100 Packen heute vom Festival bekommen. Unglaublich.
2: Die wir selber bezahlen müssen. Alles, was auf dem Rider steht, müssen wir bezahlen.
0: Da ist natürlich auch die große Frage, wird Italien bei der nächsten WM wieder dabei sein? Vielleicht könnt ihr das ja auch irgendwie lösen.
1: Ja, also jetzt wird es dann schon langsam mal wieder Zeit. Also ja, langsam wird es wirklich peinlich. Es ist schon peinlich, Squadra Azzurra. Ja,
2: peinlich ist das, obeler peinlich.
1: Und wir hoffen, dass da jetzt endlich mal wieder anständig gearbeitet wird, damit wir die Italiener auch mal wieder bei der WM erleben. Denn das würde uns natürlich als Roy Bianco und die Abronzati Boys ganz persönlich erfreuen.
0: Also wer weiß, bald vielleicht Verpflichtung von Roy Bianco und die Abronzati Boys bei der WM dann 2030. Wir machen heute den nächsten Schlagerstrudel auf, würde ich mal sagen, mit Velocita. Hier sind sie, Roy Bianco und die Abronzati Boys im Delta Musik Spezial.

0: Da wäre ich gerade auch gern auf der Brennerautobahn. Roy Bianco und die Abronzati Boys hier auf Delta. Willkommen im Musikspezial. Das ist der feste Platz, wo eure Lieblingsstars einfach mal so aus dem Nähkästchen plaudern. Die große Frage natürlich, ihr seid ja doch schon auch gut bealtert mittlerweile. Wir haben euch getroffen auf dem American Festival. Könnt ihr so ein volles Wochenende dann einfach so easy wegstecken?
1: Man merkt schon, dass wir nicht mehr die Jüngsten sind. Also ich merke das mit jeder weiteren Nightliner-Fahrt und jedem Beluga-Airbus.
2: Jetzt machen die so einen auf Roy Bianco, das ist nicht immer mein Text. Jetzt übernehme ich mal die Abronzati Boys. Wir machen das ja auch wirklich gerne und wir hatten jetzt auch ein Dreivierteljahr Pause und haben wirklich aus den Vollen schöpfen können und sind eigentlich recht erholt jetzt in diesem Festivalsommer angekommen und freuen uns wirklich auf ein ereignisreiches Programm in den nächsten Wochen.
0: Aber wir brauchen natürlich vielleicht auch mal den ein oder anderen Tipp, wie man so ein volles Festivalwochenende denn überhaupt überstehen kann. Habt ihr da vielleicht mal was?
1: Ausreichend Wasser trinken, doch. Also Leute, ich weiß, das Bier schmeckt lecker auf einem Festival, aber man hält nicht lange durch und es ist auch immer toll, Elektrolyte zu sich aufzunehmen, zum Beispiel durch eine Gurke und dann bist du komplett versorgt mit allem, was du brauchst. Gurke ist quasi das Elotrans der Hippie.
0: Roy Bianco und die Abronzati Boys hier im Delta Musik Spezial und zum Abschied habt ihr natürlich auch noch einen kleinen Songwunsch. Was darf es denn sein?
1: Roy sucht mal kurz in seinem Notizbuch, da schreibt er immer handschriftlich auf, was er so in den letzten 30 Jahren gehört hat. Die Hits von gestern und vorgestern.
0: Du bist gut. Oh nee, na gut. Euer Wunsch ist mir Befehl. Blumengarten, Shereen, David, Kitsch Creek. Hier ist gut genug und in dem Sinne, euch einen wunderschönen Freitagabend. Ich bin Leo, gleich Melle mit der Delta-Frische-Theke. Dann gibt's eine Stunde eine neue Musik und wir hören uns im Musikspezial wieder kommenden Freitag, 20 vor 8. 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
1: Mit Holger Dilk. In Kiel wird mit großer Spannung auf den morgigen Tag geblickt. In Baden-Baden nämlich entscheidet der DOSB über die deutsche Olympiabewerbung für die Jahre 2036, 2040 oder 2044. Bekommt München den Zuschlag, ist Kiel als Segelpartner dabei. Kiels Oberbürgermeister Samit Yilmaz.
2: Ich habe ein gutes Gefühl. Wir sind optimistisch. Wir haben nicht nur die sportliche Ebene, dass wir zeigen können, infrastrukturtechnisch sind wir gut aufgestellt, mit Schicksal sind wir gut aufgestellt, sondern auch die Menschen. Die Kielerinnen und Kieler haben 63,9% sich entschieden für Olympia und das ist ein starkes Zeichen. Kiel möchte nicht nur Olympia, Kiel kann Olympia. Wir werden die Daumen drücken bis zur letzten Minute.
1: Autofahrer müssen sich an diesem Wochenende rund um Hamburg mal wieder auf große Umwege einstellen. Die A7 wird voll gesperrt. Ab heute Abend ist der Abschnitt von Stellingen bis Heimfeld inklusive Elbtunnel dicht. Grund sind Wartungsarbeiten und die letzten Arbeiten an Deutschlands längster Autobahnbrücke. Es geht um die Verbindung zwischen Elbtunnel und dem geplanten Autobahnkreuz Hafen. Veronika Boge von der Autobahngesellschaft.
3: Dieses Brückenbauwerk wurde zum einen erneuert und nach innen hin von 6 auf 8 Fahrstreifen erweitert. Das Ganze hat man gemacht, um die Leistungsfähigkeit des Verkehrsnetzes südlich der Elbe zu stärken und den Anforderungen der kommenden Jahrzehnte anzupassen.
1: An der neuen Kanalschleuse Brunsbüttel ist das letzte Tor eingesetzt worden, 2300 Tonnen schwer. Die größte Schleuse am Nord-Ostsee-Kanal wird nun nach gut 12 Jahren Bauzeit zunächst getestet. Im ersten Quartal des kommenden Jahres soll sie dann offiziell in Betrieb gehen. In St. Peter-Ording hat es den offiziellen Startschuss zum 39. landesweiten Laufabzeichenwettbewerb AOK Laufwunder gegeben. Ziel der Aktion ist es, Kinder und Jugendliche mit Spaß zum Laufen oder Ausdauersport zu motivieren. St. Peter-Ordings Bürgermeister Boris Pfau sagte uns:
4: Ich bin ja nicht nur Bürgermeister, sondern auch Schulverbandsvorsteher. Und ich finde es genial, nicht nur die ganzen Kinder heute hier in Sportklamotten zu sehen, sondern es sind ja alle Schülerinnen und Schüler von Eiderstedt, vom Schulverband Eiderstedt. 800 Schüler, mega.
1: Am Nachmittag hat es in Rheinbeck einen Großeinsatz der Polizei gegeben. Ein Hotel in der Loddenallee ist überfallen worden. Die Täter sollen mit Schusswaffe und Messer die Angestellten bedroht und teilweise verletzt haben. Mit Beute sollen sie geflüchtet sein. Nähere Angaben gibt es bislang nicht. Die nächsten Delta-News gibt es in einer Stunde.
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5: Die A7 Flensburg-Hamburg ist zwischen Stellingen und Heimfeld ab 22 Uhr bis Montagmorgen in beiden Richtungen wegen Bauarbeiten gesperrt. Die A210 Rendsburg Richtung Kiel ist zwischen Melsdorf und Kiel West wegen Bauarbeiten bis Montagmorgen gesperrt. Außerdem ist die A215 Neumünster Richtung Kiel ab Kiel West ebenfalls gesperrt. Der Verkehr wird über die Anschlussstelle Mettenhof abgeleitet. Die A1 Fehmarn Richtung Lübeck ist zwischen Bad Schwartau und Lübeck Zentrum wegen einer Unfallschadensbeseitigung auf 2 Spuren verengt. Und in Hamburg ist die Eckermannstraße zwischen Rotenhäuser-Wettern und der Mannesallee in beiden Richtungen wegen eines Straßenfestes bis Sonntag gesperrt. Geblitzt wird in Glücksburg auf der Uferstraße, in Lübeck auf dem Heiligen Geistkamp und ein Blitzer steht auch in Vrist auf der Bokeler Straße. 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
7: Einen wunderschönen guten Abend. Mel ist hier. Wie immer, freitags ab 20 vor 9 und dienstagsabends ab 20 vor 8 mit der Frische Theke. Neue Musik habe ich euch heute mitgebracht. Von Mixu McCloud und Tilo. Bunt, Danger Dan, Nico Santos. Neuer Vice-Track dabei, Philipp Porzell. Außerdem hat Charlie XCX mit einer Musiklegende einen Song gemacht. Trettmann auf der Playlist, die Sugar Babes, Fayan und Dalton. Glockenbach zusammen mit Callum Scott. Kitschkrieg haben einen Song mit Berg gemacht und wir starten jetzt mit Taylor Swift. Vor ein paar Tagen ging es ja schon los, dass man mitbekommen hat, da irgendwas bei Taylor Swift zuckt. Und ich erinnere mich, ich meine, es war der Sonntag, wo es denn hieß, dann und dann neue Taylor-Single. Und dann wurde so darüber diskutiert, ob das jetzt sozusagen ein neues Album ist. Und dann habe ich gesagt, hä? Aber nach diesem ganzen Aufwand beim letzten Album mit den ganzen Rätseln und so weiter und dann hat sie das quasi von jetzt auf gleich im Podcast veröffentlicht. Kommt doch jetzt nicht ganz normal eine Single und dann eine Albumankündigung, das glaube ich nicht. Ich sollte recht behalten. Es gibt aber neue Musik und zwar 4 neue Songs, nochmal zusätzliche vom The Life of a Showgirl Album. Hier ist Taylor Swift mit Patient Zero.
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Am 26. Februar veröffentlicht Berg sein zweites Album Trautonium. Hier ist die frische Theke bei Delta. Melle mein Name, schönen guten Abend. Und das ist ein weiterer Vorbote darauf, ein Song namens Hund ohne Namen zusammen mit Kitschkrieg. Und weil kaum noch irgendwer was alleine macht, außer Taylor Swift, kommt jetzt hier direkt die nächste Kollabo. Ein deutsches Dance-Projekt zusammen mit einem britischen Sänger, der, muss man sagen, aber auch schon ein bisschen angedockt hat hier an die deutsche Musikszene. Sein letzter großer Hit war nämlich zusammen mit Leonie, Stay. Und jetzt hat Callum Scott einen Song gemacht mit Glockenbach. Gibt's jetzt hier in der frischen Theke bei Delta.

Feiern ist Rapper und Songwriter, Dalton Produzent. Und das war erneut ein gemeinsamer Song von den beiden Kopf aus Herz auf. Hier in der frischen Theke bei Delta. Und es dauert nur noch wenige Wochen, denn am 30. Oktober veröffentlicht Feiern sein neues Album Gute alte Zeit. Und als nächstes kommen wir hier zu Legenden der, ich sag mal, frühen 2000er. Und zwar die Sugar Babes. Die waren, das muss man gleich dazu sagen, nie wirklich weg. Es gab aber diverseste Umbesetzungen innerhalb der Band. Aber jetzt vor ein paar Tagen gab es die Meldung, die dann doch ganz schön durchs Internet gewabert ist, dass es wieder ein Album geben wird in Originalbesetzung. Es wird heißen wie die Band Sugar Babes und es wird erscheinen am 12. Februar 2027. Und ich spiele euch jetzt hier einen Vorboten in der frischen Theke bei Delta. Hier sind die Sugar Babes mit Ghost. 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

0: Stadt aus Gold von Trettmann. Hier in der Frische Theke bei Delta. Die Sendung gibt es immer am Freitagabend ab 20 vor 9 und Dienstagabend ab 20 vor 8. Und dieser Song gerade war der erste große Vorbote auf das 6. Studioalbum von Trettmann. Im Januar 2027 soll es erscheinen. Und nach dem Ende der sehr engen Zusammenarbeit mit Kitschkrieg ist das musikalisch natürlich auch ein spannender Neuanfang. Und jetzt kommen wir hier auf der Frische Theke Playlist zu zwei Legenden. Die eine hatte ihren Durchbruch in den 80ern, die andere ist zwar auch schon sehr lange mit dabei, aber hatte mit Brad dann doch erst in der jüngeren Vergangenheit den großen weltweiten Durchbruch. Wir sortieren mal. Madonna hat ja ein Album gemacht, Confession 2. Auf diesem Album gibt es einen Song namens Danceteria. Und diesen Song hat sie jetzt zusammen mit Charlie XCX neu aufgelegt. Danceteria After Hours heißt der Song jetzt. Hier sind Madonna und Charlie XCX in der Frische Theke bei Delta.
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3: Jeden Freitagabend ab 20 vor 9 und Dienstagabend ab 20 vor 8 gibt es hier bei Delta die frische Theke. Ich bin Melle, wünsche euch einen schönen Abend. Und wir starten jetzt hier in die zweite halbe Stunde. Da habe ich noch neue Musik für euch. Von Mixo McCloud und Tilo. Bunt, Danger Dan, Nico Santos, Sophie, Weiß. Und wir starten jetzt mit Philipp Porzell und Verifiziert. Am 23. Oktober erscheint ein Album namens Gute Zeiten. Das ist das neue Album von Philipp Porzell. Und mit 10 Quadratmeter gibt es jetzt einen Vorboten auf dieses Album zusammen mit der österreichischen Musikerin Verifiziert.
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0: 2024 hat Cyril mit dieser Lady hier einen Song gemacht. Der stand Ende September 2026, knapp 7 Millionen Streams hat. Blair kommt eigentlich aus Australien, lebt in UK und hat jetzt eine Nummer zusammen mit Weiß gemacht. Der Song heißt Better und hier ist die frische Theke bei Delta wie immer freitags und dienstags abends. Und erinnert ihr euch an diesen Song hier?
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0: gibt das ist Sophie. Und wer sie in den letzten Monaten mal live gesehen hat, der wird diesen Song auch kennen, denn sie spielt ihn schon sehr lange. Hier ist Fu von Sophie in der frischen Theke bei Delta.

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1: Neue Musik von Nico Santos hier in der Frische Theke bei Delta. Der Song heißt Classic. Ich bin Melle und die Frische Theke gibt es immer am Freitagabend ab 20 vor 9 und Dienstagabend ab 20 vor 8 auch nochmal. Und Nico Santos hat so gut wie ein neues Album raus. Am 30. Oktober erscheint POV. Und mit dem Album geht Nico Santos auch auf Tour. In Hamburg geht's los, 29. Oktober, Barclays Arena. Und dann spielt er noch in Berlin, Köln, Oberhausen, Braunschweig, Erfurt, Stuttgart, Frankfurt, München, Wien und Zürich. Und das alles bis Mitte November. Hier ist die Frische Theke bei Delta. Und immer, wenn es einen neuen Danger Dance Song gibt, spiele ich den natürlich hier in der Frische Theke bei Delta. Und ich freue mich schon so, weil es jetzt wirklich nur noch wenige Tage dauert, bis sein neues und zweites Klavieralbum rauskommt, am 2. Oktober. Keine Angst heißt das Album. Und dieser weitere Vorab-Track heißt Jede Grenze, jedes Gesetz, jeder Gott. Und im Grunde genommen ist dieses zweite Album wieder fast genauso entstanden wie das erste, nur dass wir zum damaligen Zeitpunkt eine Pandemie hatten. Aber auch dieses Album hat er wieder weitgehend zu Hause aufgenommen, zusammen mit seinem Bruder, Panikpanzer von der Antilopengang. Das Einzige, was sozusagen von extern dazugeholt wurde, war ein Streicherquartett, das in Zürich aufgenommen wurde. Jede Grenze, jedes Gesetz, jeder Gott. Hier ist Danger Dan in der Frische Theke bei Delta.

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1: Bunt war das hier in der Frische Theke bei Delta mit einem Song namens Nothing Lasts Forever, ein Vorbote auf sein Album Levi Did It, das am 23. Oktober erscheint. Und zu dem neuen Song hat er jetzt auch das Albumcover gepostet und hat dazu folgenden Text geschrieben. Auf dem Cover meiner ersten EP 2024 saß ich noch alleine auf einem Stuhl. Die Idee dahinter war, mich so zu zeigen, wie ich 2022 drauf war. Ich hatte damals total das Gefühl, abgehängt worden zu sein und irgendwie niemanden um mich zu haben. Zu dem Zeitpunkt hatte ich schon 10 Jahre versucht, in der Musikbranche Fuß zu fassen und es hat einfach überhaupt nicht funktioniert. Die Leute um mich herum und auch ich selbst haben irgendwann gesagt, Levi, lass das mit der Musik. Du hast es lange genug versucht, es ist Zeit, diesen Traum loszulassen. Sprung ins Jahr 2026, ich habe es geschafft. Wobei, eigentlich haben wir es geschafft. Ich hatte immer eine ziemlich klare Vorstellung davon, wie dieses Projekt aussehen soll, wenn es irgendwann wirklich funktioniert. Welche Werte mir wichtig sind, welche Botschaft ich mit meiner Musik und meinen Shows vermitteln will und wofür ich meine Reichweite nutzen möchte, falls ich irgendwann mal eine habe. Und diese Botschaft ist eigentlich ganz einfach. Genieß das Leben, das war's. Und inspiriere andere dazu, genau das Gleiche zu tun. Aber ohne meine Leute könnte ich diese Botschaft niemals so nach außen tragen. Sie haben das alle überhaupt erst möglich gemacht. Alleine hätte ich das nicht geschafft. Umgebt euch mit guten Menschen, mit Leuten, die die richtige Energie haben, die euch gut tun, euch das Gefühl geben, etwas wert zu sein und die an euch glauben. Wir haben keine Zeit dafür, uns mit Menschen zu umgeben, die uns und unsere Träume nicht unterstützen, uns runterziehen und dafür sorgen, dass wir uns schlechter fühlen. Das hat niemand von uns verdient. So kitschig es auch klingt, Teamwork makes the dream work. Und weil ihr es jetzt gerade nicht sehen könnt, dazu hat er das Albumcover gepostet und wenn er 2024 noch allein auf einem Stuhl saß, da hat er ein riesiges Team um sich herum. Bunt, hier in der Frische Theke bei Delta. Und ich würde mich jetzt gerne mit einem Song namens Kein Kind von Traurigkeit verabschieden. Und die Nummer haben Mixu McCloud und T-Lo zusammen gemacht. Damit schicke ich euch in den Abend. Ich bin Melle, das war die Frische Theke hier bei Delta.

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4: Mit Gisa Weber. Ab Oktober gibt es in Deutschland wieder den Tankrabatt. Bundestag und Bundesrat haben ihn jetzt beschlossen. Ab nächstem Monat sollen Diesel und Benzin dann um bis zu 17 Cent pro Liter günstiger werden. Tim Britztrup mit den Infos.
5: Dafür soll die Energiesteuer gesenkt werden. Schon im Mai und Juni gab es einen solchen Rabatt. Gerechnet wird mit Kosten von etwa 2,5 Milliarden Euro. Bund und Länder teilen sich die Summe. Wirtschaftsexperten und Sozialverbände kritisieren den Tankrabatt als zu teuer und wenig zielgenau, weil davon auch Leute profitieren, die darauf gar nicht angewiesen sind. Im kommenden Jahr soll dann noch der Spritpreisdeckel kommen. Da ist aber noch nicht klar, wie der genau aussehen soll.
4: Die Linke will als Berliner Wahlsieger mit der SPD und den Grünen in Sondierungsgespräche gehen. Das wurde bei einem Sonderparteitag beschlossen. Erschwert wird die bevorstehende Regierungsbildung aber durch Antisemitismusvorwürfe. Zur Kritik an den Enteignungsplänen der Linken sagte Bundesparteichefin Ines Schwertner.
6: Sie greifen uns nicht für das an, was wir getan haben oder für das, was wir sind, sondern für das, was wir vorhaben. Wir sollen kleinlaut in mögliche Gespräche gehen. Aber das werden wir nicht tun. Wir schicken unsere Leute selbstbewusst und souverän in diese Gespräche, denn wir sind die stärkste Kraft geworden. Und wir lassen uns nicht von anderen sagen, was wir fordern sollen.
4: In Deutschland haben wieder tausende Schüler gegen das mögliche Comeback der Wehrpflicht demonstriert. In über 100 Städten gab es einen Schulstreik. Die Wehrpflicht ist seit Jahren ausgesetzt. Seit Anfang des Jahres bekommen junge Männer aber wieder Einladungen zur Musterung. Der Polizei in Baden-Württemberg ist ein Schlag gegen Cyberbetrüger gelungen. Über 9000 Telefonnummern wurden abgeschaltet. Sie waren für eine Anlagebetrugsmasche genutzt worden. Wer dahinter steckt, ist weiter unbekannt. Manchester City hat im großen Stil gegen die Finanzregeln der Premier League verstoßen. Ein unabhängiges Gremium hat den Club laut Medien in fast allen der über 100 Anklagepunkte schuldig gesprochen. Jetzt drohen Punkteabzug, Titelaberkennung oder sogar Ligarauswurf. City beteuert seine Unschuld und wird wohl Einspruch einlegen. Die nächsten Delta News gibt's in einer Stunde.
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7: Auf der A1 Lübeck-Hamburg kommt es auf der Norderelbbrücke in beiden Richtungen wegen eines Schwertransports mehrfach zu kurzfristigen Sperrungen. Die A7 Flensburg-Hamburg ist zwischen Stellingen und Heimfeld ab 22 Uhr bis Montagmorgen in beiden Richtungen wegen Bauarbeiten gesperrt. Auf der A21 Kiel Richtung Bargteheide ist die Abfahrt Bornhövet wegen der Beseitigung einer Ölspur gesperrt. Und in Hamburg ist die Eckermannstraße zwischen Rotenhäuser-Wettern und der Mannesallee in beiden Richtungen wegen eines Straßenfestes bis Sonntag gesperrt. Geblitzt wird in Glücksburg auf der Uferstraße. 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
1: Das ist doch der Traum eines jeden Hausbesitzers, der ein älteres Haus gekauft hat und dann anfängt, das Ding zu sanieren. Einen Schatz finden. Goldbarren, teuren Schmuck, wertvolle Bilder oder am besten gleich ganz viel Geld. Genau das ist Jürgen Köhler passiert. Er hat nämlich ein Friesenhaus auf Föhr gekauft und angefangen, das zu entrümpeln. Und auf einmal stößt er auf etwas Unerwartetes. Und zwar ein Paket mit 1 Million D-Mark. Ha, D-Mark. Okay, Jackpot. Denn die Bundesbank nimmt D-Mark ja immer noch an. Und zwar zum Kurs von 1,95 Mark für 1 Euro. Aha. Also hat er mal eben 500.000 Euro gefunden. Jetzt kommt der Haken.
2: Okay.
1: Sein Fund ist leider doch nur 0 Euro wert, denn es handelt sich um entwertetes und bereits geschreddertes Geld.
2: Oh nein.
1: Als der Euro kam, da wurden alte D-Mark-Scheine gehäckselt und zu kleinen Blöcken gepresst. Aha. Die wurden als Scherzartikel verkauft und genau so ein Ding hat Jürgen auch früher in seinem Haus gefunden.
2: Oh Mist.
1: Aber er ist cool, er mauert das Paket jetzt ein und sagt, so wird's ein Teil der Geschichte vom Haus.
2: Sehr gut.
3: Darf er so?
2: 2025 haben mehr als 57 Millionen Menschen bei uns in Deutschland eine Urlaubsreise von mindestens 5 Tagen unternommen. So viele wie noch nie tatsächlich. 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
2: Es gibt aber anscheinend mittlerweile mehr als genügend Leute, die die freie Zeit nicht unbedingt zum Abschalten und nur am Pool nutzen wollen, sondern sich lieber um ihr körperliches und psychisches Wohlbefinden kümmern. Gesundheit als Urlaubszweck spielt weltweit eine sehr große Rolle, immer größer. Longevity, also Langlebigkeit, Selbstoptimierung und Wellness werden vor allem seit Corona immer beliebter und viele Hotels bieten mittlerweile sogar während des Aufenthalts richtige Gesundheitscheckups an. 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

0: Wenn man an Profisportler denkt, dann fallen einem direkt so krasse Muskeln ein. Vielleicht auch ein Sixpack, aber nicht, dass die Leute irgendwie bei einem Fastfood-Restaurant unterwegs sind. Aber genau das war der Fall bei Danny Da Costa.
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0: Ja, der Fußballer kickt mittlerweile bei Mainz 05. Früher war er aber beim FC Ingolstadt in der zweiten Liga und hat es dann da unter Trainer Ralf Hasenhüttl geschafft, mit der Mannschaft in die Bundesliga aufzusteigen. Und ich sag mal so, der Erfolg kam jetzt nicht unbedingt durch einen strikten Ernährungsplan, wie er jetzt bei Tommy Schmidts Fußball-Podcast Kappa TS verraten hat.
2: Nee, Ralf Hasenhüttl war schon so, wenn wir Busfahrten hatten.
3: Ja.
2: Da war es dann, und wir gewonnen hatten, war es dann wirklich oft, dass wir dann gesagt haben, so nächste Raststätte raus. Mhm. Jeder kann sich holen, was er will. Gut, dann Bierkasten natürlich auch geholt.
3: Ja.
2: Und der Mannschaftsarzt hat immer darauf bestanden, dass wir zumindest zu Subway gehen, weil er hat gesagt, das wäre noch so halbwegs vertretbar.
3: So ein Quatsch vor allem, ne?
2: Ja.
3: Immer noch Leute, die das behaupten. Also gut, wirklich.
2: Schon ein paar Jahre her.
3: Nur weil da so ein bisschen papierartiger Kopfsalat mit drauf ist auf den überbackenen Käse. Das ist ja nur Brot.
2: Aber das macht's auch nicht besser.
3: Ja, eben. Also, ich glaube, der mochte einfach Subway.
2: Der, ja, ich glaub, auch.
3: Der hat das so verkauft. Immer, oh, jetzt so ein Chicken Teriyaki, da hätte ich Bock drauf. Und so einen großen Cookie. Dann hat er immer gesagt, Männer, das ist gesünder. Weißt du?
2: Clever gemacht. Mir war es wurscht, weil ich esse auch gerne bei Subway.
3: Ja.
2: Deswegen war es für mich absolut fein. Aber es war immer so die Begründung, weil es für ihn noch so halbwegs vertretbar gewesen wäre, wenn wir zu Mc's gerannt wären und jeder hätte schon einen Big Mac oder einen Big Tasty gegönnt.
0: Ja, noch mehr Einblicke, teilweise auch halt, wie gesagt, sehr kuriose, kriegt ihr in Tommy Schmidts Fußball-Podcast Kopa TN.
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1: Mit Gisa Weber. Der Tankrabatt kommt zurück. Bundestag und Bundesrat haben grünes Licht für die Pläne der Bundesregierung gegeben. Von Anfang Oktober bis Ende Dezember sollen die Spritpreise um 17 Cent je Liter Diesel und Benzin gesenkt werden. Mecklenburg-Vorpommerns Ministerpräsidentin Manuela Schwesig sagt:
2: Der Tankrabatt ist wichtig für die Menschen, aber es wird nicht reichen. Der Sprit muss wieder unter 2 Euro und wir werden das nicht mit einem Tankrabatt alleine schaffen. Wir brauchen den Preisdeckel und deshalb freue ich mich, dass auch dieser Vorschlag sich jetzt endlich durchgesetzt hat, dass zum 1.1.27 ein Preisdeckel kommen soll. Und ich sage ganz deutlich, wir brauchen auch die Übergewinnsteuer.
1: Wer regiert künftig Berlin? Die Linke will als stärkste Kraft mit den Grünen und der SPD sprechen. Das wurde jetzt auf einem Sonderparteitag beschlossen. Die Partei will dabei auch an ihren umstrittenen Enteignungsplänen festhalten. Weiterer Knackpunkt dürfte für mögliche Koalitionspartner auch der Umgang mit den Antisemitismusvorwürfen sein. Spitzenkandidatin Elif Erhalb sagte auf dem Parteitag, es müsse völlig klar sein,
3: dass es niemals zu Gewaltaufrufen kommen darf und von unseren Bühnen niemals Aussagen kommen können, die jüdischen Menschen Angst machen. Das ist absolut inakzeptabel.
1: In Deutschland sind immer mehr Haushalte auf Wohngeld angewiesen. Im vergangenen Jahr waren es 1,3 Millionen. Das ist ein Anstieg um über 7%, heißt es vom Statistischen Bundesamt. Das ist der höchste Stand seit 20 Jahren. Audi und VW müssen weltweit bis zu 2,8 Millionen Autos zurück in die Werkstätten rufen. Rund 1 Million davon in Deutschland. Betroffen sind unter anderem Audi Q3 und Golf. Durch einen Fehler in der Verschraubung kann im schlimmsten Fall die Lenkung ausfallen. Dem Serienmeister der letzten Jahre drohen in der Premier League harte Strafen. Manchester City ist laut Medien wegen Verstößen gegen die Finanzregeln der Liga in fast allen der über 100 Anklagepunkte schuldig gesprochen worden. Im schlimmsten Fall gibt es Punktabzug oder sogar den Zwangsabstieg. Die nächsten Delta News gibt's in einer Stunde.
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4: Auf der A1 Lübeck-Hamburg kommt es auf der Norderelbbrücke in beiden Richtungen wegen eines Schwertransports mehrfach zu kurzfristigen Sperrungen. Die A7 Flensburg-Hamburg ist zwischen Stellingen und Heimfeld bis Montagmorgen in beiden Richtungen gesperrt wegen Bauarbeiten. Auf der A21 Kiel Richtung Bargteheide ist die Abfahrt Bornhövet wegen der Beseitigung einer Ölspur gesperrt. Und in Hamburg ist die Eckermannstraße zwischen Rotenhäuser-Wettern und der Mannesallee in beiden Richtungen wegen eines Straßenfestes bis Sonntag dicht. Geblitzt wird in Hamburg auf der A7 Hamburg Richtung Flensburg in Hamburg-Schnelsen-Nord von der Brücke runter. 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

0: Ich sag Malle oder Malediven. Hauptsache Urlaub.
1: Ich finde es wirklich so insane, wie viel Kohle hier schon über den Tresen gegangen ist. Zum Beispiel, als es für Lata nach Laos ging.
2: Ich und mein Freund planen ja zusammen nach Laos zu fliegen, beziehungsweise zu meiner Familie. Und da wollen wir gerne mal, oder ich war jetzt schon lange nicht mehr da. Ich bin schon 10 Jahre her bei mir und da wollte ich ihn mitnehmen und dann ihm meine Familie so ein bisschen vorstellen.
1: Cool. Ja, dann würde ich sagen, wir fangen jetzt mal an und spielen einfach. Es geht so lange weiter, bis du weiter sagst. Ich warne, denke ich, allerdings vor, es ist ja ein Zufallsspiel. Heißt, es kann jederzeit sein, dass du die Geldleiter runterfällst und dann mit 0 Euro nach Hause gehst. Wenn du allerdings fliegen sagst, nimmst du die Kohle, die du bis dahin erspielt hast, mit dir.
2: Jo.
1: Okay, dann starten wir erstmal ganz entspannt rein.
3: 100 Euro.
2: Ja, weiter.
3: 200 Euro.
2: Überleg. Aber ich sag weiter.
1: Okay.
3: 359 Euro.
1: Ach. Wie lange würdet ihr wegfliegen wollen?
2: Ich würde gern länger, aber wir haben auf jeden Fall 2 Wochen.
1: Okay.
2: Oh, schwierig. Scheiße.
1: Man will ja auch leben, sag ich immer, ne?
2: Das stimmt.
1: Okay, also wir hätten statt jetzt 359 Euro. Willst du noch weitermachen?
2: Einmal weiter würde ich noch gehen.
3: 523 Euro.
2: Wir fliegen. Ich glaube, das ist genug.
1: Oder noch ein?
2: Oh, weiß es nicht. Ein noch? Oh, schwierig. Einen würde ich noch gehen, komm.
1: Okay, dann drücke ich jetzt hier die Zahl.
2: Ja.
1: Also, wir haben jetzt, stand jetzt 523.
2: Ja.
1: Und jetzt drücke ich diesen Knopf hier.
3: 1000 Euro.
2: Ja, wir nehmen die.
1: Dann gratuliere ich dir ganz herzlich zu 1000 Euro.
2: Ich wollte gerne was dazu sagen.
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1: Es gibt ein neues Ranking, da möchte man nicht ganz oben stehen. Delta ist hier mit wieder Joshua und zwar im Verspätungsranking für Flüge. Man hat jetzt die Flugdaten der letzten Monate, also Juni, Juli und August analysiert. Und dabei festgestellt, die meisten Probleme gab es in Griechenland. Rund 6,6 Millionen Menschen waren davon betroffen. Hat mich ehrlicherweise gewundert, weil ich war jetzt in den letzten Jahren immer in Griechenland und da hat es problemlos funktioniert. Also ich kam da nicht eine Minute mal zu spät, tendenziell sogar zu früh an. Also das war krass. Ich kann Griechenland loben, aber ich war auch zum Start der Saison da. Da ist halt dann auch noch nicht so viel los und ja, dementsprechend reibungsloser lief dann wohl das Ganze ab. Aber wie gesagt, jetzt im Sommer gab es da die meisten Probleme. Direkt dahinter kommen dann Albanien und Montenegro, aber auch in Italien und der Schweiz

0: lief es nicht so wirklich gut mit der Fliegerei. Am besten lief's in Litauen.
1: Nice.
0: Deutschland hat sich im Ranking tatsächlich etwas verbessert und ihr könnt das ja mal direkt überprüfen, indem ihr auch losfliegt. Und wenn ihr jetzt sagt, ey, ich habe aber gar nicht genug Geld, muss ja gerade überall sparen. Keine Sorge, Leute, wir würden euch euer Urlaubscash einfach schenken. Zockt doch einfach mal mit bei diesem Spiel hier.
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0: Für Delta-Hörerin Corinna war die Sache ganz klar, als sie diesen Betrag hier gehört hat.
2: 1221 Euro.
3: Fliegen, fliegen.
0: Und damit herzlichen Glückwunsch.
3: Oh mein Gott, danke.
0: Das sind für dich
2: 1221 Euro.
3: Oh mein Gott, vielen Dank. Oh wei, oha. Danke, danke, danke, danke.
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3: Mit Gisa Weber. Bundestag und Bundesrat haben grünes Licht für den Tankrabatt gegeben. Damit kann er zum 1. Oktober in Kraft treten. 3 Monate sollen die Spritpreise um 17 Cent je Liter gesenkt werden. Den Tankrabatt gab es im Sommer schon einmal. Wirtschaftsexperten und Sozialverbände kritisieren den Tankrabatt als zu teuer und wenig zielgenau, weil davon auch Leute profitieren, die darauf gar nicht angewiesen sind. In Deutschland kommt das antragslose Kindergeld. Es soll ab kommendem Jahr automatisch nach der Geburt eines Kindes ausbezahlt werden. So sollen Eltern von Bürokratie entlastet werden. Hunderttausende Anträge auf Kindergeld fallen laut Finanzministerium weg. Und im Kampf gegen Schwerkriminelle und Cyberangriffe oder auch Schleuserkriminalität und Extremismus soll die Bundespolizei neue Befugnisse bekommen. Dafür hat der Bundestag die Reform des Bundespolizeigesetzes beschlossen. Die Linke will als Berliner Wahlsieger mit der SPD und den Grünen in Sondierungsgespräche gehen. Das wurde bei einem Sonderparteitag beschlossen. Erschwert wird die bevorstehende Regierungsbildung aber durch Antisemitismusvorwürfe. Zur Kritik an den Enteignungsplänen der Linken sagte Bundesparteichefin Ines Schwertner.
4: Sie greifen uns nicht für das an, was wir getan haben oder für das, was wir sind, sondern für das, was wir vorhaben. Wir sollen kleinlaut in mögliche Gespräche gehen, aber das werden wir nicht tun. Wir schicken unsere Leute selbstbewusst und souverän in diese Gespräche, denn wir sind die stärkste Kraft geworden und wir lassen uns nicht von anderen sagen, was wir fordern sollen.
3: Der Polizei in Baden-Württemberg ist ein Schlag gegen Cyberbetrüger gelungen. Über 9000 Telefonnummern wurden abgeschaltet. Sie waren für eine Anlagebetrugsmasche genutzt worden. Wer dahinter steckt, ist weiter unbekannt. Bundestrainer Klopp muss die anstehenden Länderspiele ohne die Offensivkräfte Jamal Musiala und Kai Havertz bestreiten. Beide hatten sich vorm bzw. beim Spiel gegen die Niederlande verletzt. Für sie rücken Florian Wirtz und Jonathan Burkhardt nach. Die nächsten Delta News gibt's in einer Stunde.
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5: In Hamburg auf der B75 Wilhelmsburger Reichsstraße. Achtung, in Höhe Hamburg-Kornweide hat es einen Unfall gegeben. Die A1 Lübeck-Hamburg. Auf der Norderelbbrücke kommt es in beiden Richtungen wegen eines Schwertransports mehrfach zu kurzfristigen Sperrungen. Die A7 Flensburg-Hamburg ist zwischen Stellingen und Heimfeld bis Montagmorgen in beiden Richtungen wegen Bauarbeiten gesperrt. Auf der A21 Kiel Richtung Bargteheide ist die Abfahrt Bornhövet wegen der Beseitigung einer Ölspur gesperrt. Und in Hamburg ist die Eckermannstraße zwischen Rotenhäuser-Wettern und der Mannesallee in beiden Richtungen wegen eines Straßenfestes bis Sonntag dicht. Geblitzt wird in Hamburg auf der A7 Hamburg Richtung Flensburg in Hamburg-Schnelsen-Nord von der Brücke runter. 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

0: Schwenker und Feist hier für euch bei Delta. Auch wir haben einen kleinen Altersunterschied, aber in unserer Beziehung ist das nicht ganz so schlimm. Nee. Wenn man eine echte Liebesbeziehung eingeht, dann ist das vielleicht schon mal was ganz anderes. Und deswegen haben wir uns ja gefragt, wo ist der Altersunterschied irgendwie noch mal ganz groß, beziehungsweise wo könnte es auch mal problematisch werden? Lass uns doch am besten mal darüber mit einer Beziehungsexpertin sprechen.
1: Und zwar mit Julia Hennchen. Sie ist Paartherapeutin, Sexualtherapeutin und Autorin. Julia, sag mal, wenn man verschiedene Hobbys hat, allgemein sehr verschieden ist, wer matcht eigentlich am besten miteinander?
2: Also wir brauchen jetzt nicht die gleichen Hobbys, wir müssen nicht alles zusammen machen, damit eine Beziehung super funktioniert, aber was die Forschung schon zeigt, und das ist auch total logisch, dass wir eben unsere Beziehungen, egal ob Paar- oder Liebesbeziehungen, uns aussuchen nach Ähnlichkeiten, und das hat damit was zu tun, dass wir Menschen suchen, die ähnliche Erfahrungen gemacht haben wie wir, weil wir uns dann dadurch auch mehr verstanden fühlen.
0: Okay, aber bei großen Altersunterschieden kann es jetzt ja auch sein, dass man irgendwie dann so als Mensch völlig verschieden ist. Wie kann das denn funktionieren?
2: Also Herausforderungen, wenn zwei Menschen komplett verschieden sind, gibt es natürlich schon. Wenn jetzt zum Beispiel die Lebensentwürfe komplett anders sind. Zum Beispiel der eine möchte ein Haus, der andere nicht. Oder auch Kinder ist ein ganz großes Thema, Auswandern etc. Also das sind schon große Entscheidungen, die natürlich auch eine Beziehung in Frage stellen können. Und auch bei Hobbys ist es beispielsweise nicht unbedingt ein Trennungsgrund. Es kann auch schön sein. Manche Paare, auch bei mir in der Praxis, wollen aber gerne auch die Freizeit miteinander gestalten. Und dann kann das natürlich auch zu Konflikten führen. Was aber auch noch nicht heißt, dass es dann nicht funktioniert.
1: Also okay, einfach mal ein bisschen mehr miteinander sprechen, ja, ne, reden, ob es passt, gegenseitig sich ein bisschen abchecken und dann natürlich auch mal gucken, in welcher Beziehung oder wie man miteinander leben möchte. Vielen Dank, Julia.
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4: Mit Gisa Weber. Wen schickt Deutschland ins Rennen um Olympia? Das entscheiden heute die Mitglieder des Deutschen Olympischen Sportbunds. München oder Köln-Rhein-Ruhr stehen noch zur Auswahl. Eine Kommission des DOSB hatte beide Bewerbungen ungefähr gleich gut bewertet, mit leichtem Vorteil für München. Zuletzt Berlin und schon vor längerem Hamburg hatten ihre Bewerbungen zurückgezogen. Es geht um die Olympischen und Paralympischen Sommerspiele 2036, 40 oder 44. Gegen Einschnitte bei Rente, Pflege, Krankenversicherung und Co. gehen heute überall in Deutschland Menschen auf die Straße. Der Deutsche Gewerkschaftsbund hat zum bundesweiten Aktionstag aufgerufen. Demos gibt es unter anderem in Leipzig, Kiel und Berlin. DGB-Chefin Jasmin Fahimi fordert im ZDF eine nachhaltige Wachstumsagenda.
5: Stattdessen signalisiert die Politik, dass man die Wirtschaft stärken könnte, indem man Sozialleistungen kürzt und Arbeitsrechte beschneidet. Das ist aber kein Geschenk der Politik, sondern das ist hart verdient. Und deswegen gehen wir dafür auf die Straße. Wir lassen uns unsere Errungenschaften nicht einfach mal so eben vom Tisch wischen.
4: Tanken dürfte ab kommendem Monat wieder etwas günstiger werden. Bundestag und Bundesrat haben den Tankrabatt abgenickt. Dadurch sollen die Preise an den Zapfsäulen um bis zu 17 Cent pro Liter fallen. Scharfe Kritik kommt von den Grünen. Fraktionschefin Katharina Dröge spricht von der schlechtesten aller Möglichkeiten, um Autofahrer zu entlasten.

0: Weihnachten in Familien geben könnten.
1: Die Ukraine kann künftig Patriot-Raketen selbst herstellen. Laut Präsident Zelensky haben die USA grünes Licht gegeben. Der Aufbau der Produktion soll dementsprechend rund 1,5 Jahre dauern. Der Ukraine fehlen die Raketen vor allem zur Abwehr russischer Angriffe. Papst Leo hat im Stade de France mit 80.000 jungen Menschen den ersten Tag seiner Frankreich-Reise beendet. Dabei rief er dazu auf, trotz digitaler Umbrüche Menschlichkeit zu bewahren. In Frankreich schrumpft die katholische Kirche seit Jahren erheblich. Zuletzt haben sich junge Erwachsene allerdings wieder öfter taufen lassen. Die nächsten Delta News gibt's in einer Stunde.
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3: Auf der A1 Lübeck-Hamburg kommt es auf der Norderelbbrücke in beiden Richtungen wegen eines Schwertransports mehrfach zu kurzfristigen Sperrungen. Die A7 Flensburg-Hamburg ist zwischen Stellingen und Heimfeld bis Montagmorgen in beiden Richtungen gesperrt wegen Bauarbeiten. Auf der A21 Kiel Richtung Bargteheide ist die Abfahrt Bornhövet wegen der Beseitigung einer Ölspur gesperrt. Und in Hamburg ist die Eckermannstraße zwischen Rotenhäuser-Wettern und der Mannesallee in beiden Richtungen wegen eines Straßenfestes bis Sonntag gesperrt. Geblitzt wird auf der A7 Hamburg Richtung Flensburg in Hamburg-Schnelsen-Nord von der Brücke runter. 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
1: Ja, vor allem für alle, die nicht wollen, dass Google ständig weiß, wo ihr so seid. Google muss jetzt nämlich über 400 Millionen Euro Strafe zahlen. Die irische Datenschutzbehörde hat nämlich festgestellt, dass Google zwischen 2018 und 2020 Standortdaten nicht so verarbeitet hat, wie es die EU-Datenschutzregeln eigentlich verlangt. Betroffen waren da unter anderem eure Standortverläufe, Web- und App-Aktivitäten und auch die Standortgenauigkeit. Das Problem ist da, dass ihr gar nicht richtig erkennen könnt als Nutzer oder Nutzerin, wofür diese Daten eigentlich genutzt werden und dass sie vermutlich auch noch länger gespeichert worden sind. Deshalb jetzt die gute Nachricht: Google muss jetzt die Verarbeitung von Standortdaten innerhalb von 6 Monaten an die EU-Regeln anpassen. Immerhin.
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0: Wenn man an Profisportler denkt, dann fallen einem direkt so krasse Muskeln ein. Vielleicht auch ein Sixpack, aber nicht, dass die Leute irgendwie bei einem Fastfood-Restaurant unterwegs sind. Aber genau das war der Fall bei Danny Da Costa.
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0: Ja, der Fußballer kickt mittlerweile bei Mainz 05. Früher war er aber beim FC Ingolstadt in der zweiten Liga und hat es dann da unter Trainer Ralf Hasenhüttl geschafft, mit der Mannschaft in die Bundesliga aufzusteigen. Und ich sag mal so, der Erfolg kam jetzt nicht unbedingt durch einen strikten Ernährungsplan, wie er jetzt bei Tommy Schmidts Fußball-Podcast Kappa TS verraten hat.
2: Nee, Ralf Hasenhüttl war schon so, wenn wir Busfahrten hatten.
3: Ja.
2: Da war es dann, und wir gewonnen hatten, war es dann wirklich oft, dass wir dann gesagt haben, so nächste Raststätte raus. Mhm. Jeder kann sich holen, was er will. Gut, dann Bierkasten natürlich auch geholt.
3: Ja.
2: Und der Mannschaftsarzt hat immer darauf bestanden, dass wir zumindest zu Subway gehen, weil er hat gesagt, das wäre noch so halbwegs vertretbar.
3: So ein Quatsch vor allem, ne?
2: Ja.
3: Immer noch Leute, die das behaupten. Also gut, wirklich.
2: Schon ein paar Jahre her.
3: Nur weil da so ein bisschen papierartiger Kopfsalat mit drauf ist auf den überbackenen Käse. Das ist ja nur Brot.
2: Das macht auch nicht besser.
3: Ja, eben. Ich glaube, der mochte einfach Subway. Der,
2: ich glaub, auch.
3: Der hat das so verkauft. Ich meine, oh, jetzt so ein Chicken Teriyaki, da hab ich Bock drauf. Und so einen großen Cookie. Und dann hat er mir gesagt, Männer, das ist gesünder. Weißt du?
2: Clever gemacht. Bei mir war es wurscht, weil ich esse auch gerne bei Subway.
3: Ja.
2: Deswegen war es für mich absolut fein. Aber es war immer so die Begründung, weil es für ihn noch so halbwegs vertretbar gewesen wäre, wenn wir zu Mc's gerannt wären und jeder hätte einen Big Mac oder einen Big Tasty gegönnt.
0: Ja, noch mehr Einblicke, teilweise auch halt, wie gesagt, sehr kuriose, kriegt ihr in Tommy Schmidts Fußball-Podcast Coppa TL.
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3: Mit Gisa Weber. Aus einem Vierkampf ist mittlerweile ein Duell geworden. Und heute entscheidet sich, wen Deutschland ins Rennen um Olympia schickt. Als leichter Favorit gilt die Bewerbung aus München, Colin Mock.
4: Ja, die war von einer Kommission des Deutschen Olympischen Sportbunds als geeignetster eingestuft worden, aber nur ganz knapp vorm Konkurrenten, dem Verbund Köln-Rhein-Ruhr. Berlin hatte sich nach dieser Bewertung zurückgezogen, Hamburg ist schon länger raus. Gewählt wird von den Mitgliedern des DOSB, das sind Verbände wie der DFB oder der Deutsche Leichtathletikverband. Es geht um die Olympischen und Paralympischen Sommerspiele 2036, 40 und 44.
3: Bei der geplanten Pflegereform gibt es neuen Ärger zwischen SPD und Union. Die SPD will dem Entwurf so nicht zustimmen. Generalsekretär Klüssendorf warnt vor massiven Kürzungen in der Pflege. Seine Partei fordert stattdessen einen Deckel für die Eigenanteile von Pflegebedürftigen. Laut ARD-Hauptstadtstudio soll am Montag weiter verhandelt werden. Gesundheitsminister Linnemann will die Reform am Mittwoch ins Kabinett bringen. Mit einem bundesweiten Aktionstag will der Deutsche Gewerkschaftsbund heute gegen Sozialkürzungen mobil machen. In 15 Großstädten gibt es Demos. DGB-Chefin Jasmin Fahimi spricht sich zwar wie die Bundesregierung für Reformen aus, aber gegen Rentenkürzungen, steigende Pflegekosten und Einschnitte beim Arbeitsrecht. Sie sagte im ZDF:
5: Vor allem geht es aber darum, dass wir unsere Arbeitsplätze erhalten, dass wir innovative Standorte nach vorne bringen. Und dafür brauchen wir einen starken EU-Binnenmarkt. Und Verunsicherung der Beschäftigten heißt auch Verunsicherung der Kaufkraft. Das ist also auch ökonomisch Unsinn.
3: Die Ukraine soll künftig eigene Patriot-Luftabwehrraketen herstellen können. Laut Präsident Zelensky hat US-Präsident Trump dafür grünes Licht gegeben. Die Ukraine soll entsprechende Lizenzen erhalten. Der Aufbau der Produktion würde laut Zelensky rund 1,5 Jahre dauern. Das Patriot-System schützt ukrainische Städte vor russischen Raketen. Zuletzt hatte Russland seine Luftangriffe wieder verstärkt. Ab Oktober gibt es in Deutschland wieder den Tankrabatt. Bundestag und Bundesrat haben ihn jetzt beschlossen. Ab nächstem Monat sollen Diesel und Benzin dann um bis zu 17 Cent pro Liter günstiger werden. Den Rabatt gab es im Sommer schon mal. Die nächsten Delta News gibt's in einer Stunde.
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6: Die A7 Flensburg-Hamburg ist zwischen Stellingen und Heimfeld bis Montagmorgen in beiden Richtungen wegen Bauarbeiten gesperrt. Auf der A21 Kiel Richtung Bargteheide ist die Abfahrt Bornhövet wegen der Beseitigung einer Ölspur gesperrt. Und in Hamburg ist die Eckermannstraße zwischen Rotenhäuser-Wettern und der Mannesallee in beiden Richtungen wegen eines Straßenfestes bis Sonntag dicht. Geblitzt wird auf der A7 Hamburg Richtung Flensburg in Hamburg-Schnelsen-Nord von der Brücke runter. 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
1: Das ist doch der Traum eines jeden Hausbesitzers, der ein älteres Haus gekauft hat und dann anfängt, das Ding zu sanieren. Einen Schatz finden. Goldbarren, teuren Schmuck, wertvolle Bilder oder am besten gleich ganz viel Geld. Genau das ist Jürgen Köhler passiert. Er hat nämlich ein Friesenhaus auf Föhr gekauft und angefangen, das zu entrümpeln. Und auf einmal stößt er auf etwas Unerwartetes. Und zwar ein Paket mit 1 Million D-Mark. Ha, D-Mark. Okay, Jackpot. Denn die Bundesbank nimmt D-Mark ja immer noch an. Und zwar zum Kurs von 1,95 Mark für 1 Euro. Aha. Also hat er mal eben 500.000 Euro gefunden. Jetzt kommt der Haken.
2: Okay.
1: Sein Fund ist leider doch nur 0 Euro wert, denn es handelt sich um entwertetes und bereits geschreddertes Geld.
2: Oh nein.
1: Als der Euro kam, da wurden alte D-Mark-Scheine gehäckselt und zu kleinen Blöcken gepresst. Aha. Die wurden als Scherzartikel verkauft und genau so ein Ding hat Jürgen auch früher in seinem Haus gefunden.
2: Oh Mist.
1: Aber er ist cool, er mauert das Paket jetzt ein und sagt, so wird's ein Teil der Geschichte vom Haus.
2: Sehr gut.
3: Darf er so?
4: 2025 haben mehr als 57 Millionen Menschen bei uns in Deutschland eine Urlaubsreise von mindestens 5 Tagen unternommen. So viele wie noch nie tatsächlich. Wenn ich jetzt in den Urlaub fahre oder fliege, dann möchte ich ehrlich gesagt die Zeit nutzen, um was zu sehen, mich zu erholen und gut zu essen. Da achte ich vielleicht auch nicht unbedingt drauf, dass alles so super gesund ist, was ich mir reinschaufel.
5: Das ist yummy.
6: Es ist yummy.
4: Es gibt aber anscheinend mittlerweile mehr als genügend Leute, die die freie Zeit nicht unbedingt zum Abschalten und nur am Pool nutzen wollen, sondern sich lieber um ihr körperliches und psychisches Wohlbefinden kümmern. Gesundheit als Urlaubszweck spielt weltweit eine sehr große Rolle, immer größer. Longevity, also Langlebigkeit, Selbstoptimierung und Wellness werden vor allem seit Corona immer beliebter und viele Hotels bieten mittlerweile sogar während des Aufenthalts richtige Gesundheitscheck-ups an. Es ist nämlich ein echter Trend geworden, nicht mehr nur erholt, sondern bestenfalls auch fitter aus dem Urlaub zurückzukommen. 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
6: Klar, soweit.
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